0: gefahren sein. Auch ein Hubschrauber hatte am Abend nach dem Duo gesucht. Der Berliner Schiedsrichter Daniel Siebert pfeift das Finale der Fußball-Champions League. Das hat der Europäische Fußballverband UEFA mitgeteilt. Aus der Sportredaktion berichtet Jakob Rüger.
1: Für den 42-jährigen Daniel Siebert und sein Team ist es das erste Europapokalfinale. Überhaupt haben erst 4 deutsche Unparteiische ein Endspiel der Champions League geleitet. Zuletzt Felix Brüch im Jahr 2017. In dieser Saison pfiff Siebert bereits 9 Champions League-Partien. Das Endspiel zwischen Arsenal und Paris Saint-Germain in Budapest dürfte für den Berliner das bislang größte Highlight seiner Karriere sein. Mit seinen konstant starken Leistungen auf der internationalen Bühne haben Siebert und sein Team sich dieses Highlight verdient, so der deutsche Schiedsrichterchef Knut Kircher in einer ersten Reaktion.
0: Das Wetter: in der Nacht regnet es im Süden noch, sonst ist es meist bewölkt. Die Tiefstwerte liegen bei +7 bis -2 Grad. Heute hält sich zum Start in den Tag vielerorts der Regen. Gegen Nachmittag ziehen die Schauer im Westen und Südwesten langsam ab und die Sonne kommt durch. Die Temperaturen erreichen maximal 7 bis 15 Grad. Am Mittwoch im Süden und Osten öfter sonnig, im restlichen Land dagegen meist grau und regnerisch, dazu 11 bis 17 Grad. Und noch die Zeit, es ist gleich 2.03 Uhr.
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3: Vorsicht bitte auf der B75 Bremen Richtung Delmenhorst. Zwischen Airportstadt in Bremen-Neustadt und Kirchhuchting, Mittelshuchting, liegt ein Verkehrsschild. A29 Oldenburg Richtung Ahlhorner Heide. Die Einfahrt Oldenburg-Hafen ist wegen Bauarbeiten bis zum 5. Juni gesperrt. A270 Blumenthal Richtung Ilpol. Die Ausfahrt Bremen-Fegesack-Mitte ist wegen Bauarbeiten bis 29. Mai gesperrt. Melchiorshausen. Die B6 Siegerstraße Bremen-Nienburg ist zwischen auf dem Berge und Ortsausgang wegen Bauarbeiten in beiden Richtungen bis zum 10. Juni gesperrt. Eine Umleitung ist eingerichtet. Die B495 in Ebersdorf Hauptstraße ist zwischen Lagerstraße und Mehedorfer Straße wegen einer Wanderbaustelle bis 29. Mai 2026 wechselseitig gesperrt.
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4: Mit Daniela Hilp, hey, vielen Dank, dass ihr uns so zahlreich helft, uns hier in Good Cold Germany ein paar warme Gedanken zu machen in dieser oft einstelligen Gradnacht zum Dienstag. Peter schickt uns aus Kansas netterweise 26 Grad rüber, da ist es gerade Abend. Vielen Dank dafür. Und ihr so, auch im sehr angenehmen Temperaturbereich gerade unterwegs oder doch am durch die Nacht frösteln, sagt gerne mal kurz Bescheid an der 07221 2011 per WhatsApp, Signal oder Sprachnachricht.
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Hello, Ray Garvey hier in der Popnacht um gleich 14:15. Und Ray, der hat gerade mit seinem Musikbuddy Michael Patrick Kelly dessen großen Tourabschluss, Traces Tourabschluss in Berlin gefeiert. Direkt auf der Bühne natürlich. Mit Best Bad Friend haben sie gemeinsam performt. Die Fans hat es natürlich wahnsinnig gefreut, aber die zwei beiden können einfach auch wahnsinnig gut miteinander. Sind ja Sing Mein Song, The Voice, Whatever Buddies. Hier kommt noch was Aktuelles aus unserem Verkehrszentrum rein. Vorsicht bitte auf der A27, Bremen Richtung Walsrode, zwischen Walsrode Süd und Dreieck Walsrode. Hier sorgt ein defektes Fahrzeug gerade für Behinderung. Kommt uns gut und sicher durch die Nacht. Jetzt mit Pedro Santos. Tears dry, maybe I start a fire.

Paula Cole, schöner Pop-Classic. Where have all the cowboys gone? Hier in der Popnacht und Vorsicht bitte auf der A3 Frankfurt-Köln zwischen Itzstein und Bad Camberg. Hier sind momentan Menschen auf der Fahrbahn. Gute Fahrt euch!

0: The Other Side hier in der Popnacht. Und das ist ein gutes Stichwort, denn uns erreichen gerade ganz viele Grüße aus far, far away. Hier an unserer Studio-Hotline der 07221 2011 aus Vietnam zum Beispiel haben sich Andrea, Uwe und Lenny gemeldet. Lenny, der Hund, der ist gerade auf einer morgendlichen Gassi-Runde bei noch frischen 30 Grad, schreiben uns hier die Besitzer ins Studio. Gegen Mittag erwarten wir noch so ein paar Grad mehr. Gestern waren es so gegen 13.45 Uhr Grad. Puh, wollen wir nicht unbedingt tauschen. Mit Franz in Shenzhen schon eher. Wobei, da sind es auch jetzt am Morgen um kurz nach 8 schon 26 Grad. Das wird wahrscheinlich auch noch ein bisschen schweißtreibender. Und ihr habt natürlich auch immer die Möglichkeit, euch per Sprachnachricht reinzumelden an der 07221 2011.
1: Ja, hallo, hier ist Katharina und ich lebe im Silicon Valley und ich helfe dieses Jahr mit, den Tempel für Burning Man zu bauen. Und am Wochenende habe ich so von dem Holz, was wir benutzen, so einen kleinen Chip mit nach Hause genommen und den habe ich in ganz kleine Stücke gemacht. Und dann habe ich die kleinen Stücke in so Harz gemacht und habe daraus so Kettenanhänger gebastelt für meine Baukollegen sozusagen. Also wir sind alle Volunteers oder die meisten sind Volunteers und ich volontiere da auch für meine Zeit hin und ich werde diese schönen Anhänger dann am Wochenende, nächstes Wochenende verschenken an meine Kollegen, mit denen ich da den Tempel zusammenbaue. Und es war sehr warm heute bei uns, so mit ein bisschen Wind und es war sehr schön. Also liebe Grüße aus dem Silicon Valley.
0: Von Katharina, unserer Black Woman, Black Woman, sage ich, Burning Woman quasi. In der Black Rock Desert in Nevada, wo dieses Festival stattfindet.

0: Disco Hopping am frühen Dienstag. Zusammen mit Alle Farben und Majestic in der Popnacht um kurz nach 2:30.
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2: Heute gibt es viele Wolken, nur sporadisch Sonne und verbreitet Schauer. Graupel und ein kurzes Gewitter kann auch mal dabei sein. Vorübergehend wird es tagsüber trockener, doch am Abend kommt von Westen stellenweise neuer Regen auf. Mit maximal nur 10 bis 12 Grad bleibt es kühl und windig. In den nächsten Tagen geht es wolkenreich und wechselhaft weiter. Die Temperaturen steigen dabei nur geringfügig an, auf Höchstwerte von meist 11 bis 14 Grad.
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3: A29 Wilhelmshaven Richtung Oldenburg. Die Ausfahrt Oldenburg-Hafen ist wegen Bauarbeiten bis zum 5. Juni gesperrt. A29 Oldenburg Richtung Ahlhorner Heide. Die Einfahrt Oldenburg-Hafen ist wegen Bauarbeiten bis zum 5. Juni gesperrt. A270 Blumenthal Richtung Ilpol. Die Ausfahrt Bremen-Fegesack-Mitte ist wegen Bauarbeiten bis 29. Mai gesperrt. Melchiorshausen. Die B6 Siegerstraße Bremen-Nienburg ist zwischen auf dem Berge und Ortsausgang wegen Bauarbeiten in beiden Richtungen bis zum 10. Juni gesperrt. Eine Umleitung ist eingerichtet. Die B495 in Ebersdorf Hauptstraße ist zwischen Lagerstraße und Mehedorfer Straße wegen einer Wanderbaustelle bis 29. Mai 2026 wechselseitig gesperrt.
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0: Die Popnacht am Dienstag. Hi, jetzt mit einem Lied von Mark Forster und mein Name ist Daniela Hipp.

Ariana Grande. Yeah. Hier in der Popnacht. Und Vorsicht, hier kommt nochmal Aktuelles aus unserem Verkehrszentrum für die A10, südlicher Berliner Ring, Dreieck Potsdam, Schönefelder Kreuz. Zwischen dem Dreieck Potsdam und Ferch sind momentan Menschen auf der Fahrbahn.

Songs auch immer hier bei uns in der Popnacht zu hören. Jetzt aber hat Alice Merton für 2026 ein Projekt geplant, ein musikalisches, das sie vor Herausforderungen stellt. Denn es ist was aus dem Bereich Musik, was sie noch nie gemacht hat, Leute. Und die Frage ist, was könnte das bei Alice Merton denn sein? Was könntet ihr euch für sie denn vorstellen, was bald ansteht als großes 2026er Musikprojekt von ihr? 07221 2011, es geht um unser nächstes Popnacht-Goodie. Das ist die Hotline direkt ins Studio hier zum Mittippen. Macht Alice Merton vielleicht den Titelsong fürs kommende Dschungelcamp Anfang 2027? Wird sie sich dafür so in den nächsten Wochen ein bisschen zurückziehen? Steht vielleicht Musik für ein Theaterstück an, die sie liefern soll? Oder hat sie eine Musical-Hauptrolle bekommen? 07221 2011. Was könnte das große musikalische Neuland sein für Alice Merton in diesem Jahr? Was glaubt ihr denn? Was tippt ihr denn bei ihr? Den Titelsong fürs Dschungelcamp, wird sie den abliefern? Macht sie Musik für ein großes Theaterstück? Oder hat sie doch eine Musical-Hauptrolle ergattert? 07221 2011 für unser Popnacht-Goodie.

0: Van Halen zum Wachbleiben an diesem frühen Dienstag hier in der Popnacht. Und die nächste auf unserer Playlist heißt Alice Merton. Wir spielen ihren großen Durchbruchshit No Roots für euch. Und Alice Merton ist ein bisschen nervös, denn sie hat ein großes musikalisches Projekt in diesem Jahr reinbekommen, was sie so noch nie gemacht hat. Und die Frage war ja, was würdet ihr Alice Merton, die künstlerisch ja sehr vielseitig ist, denn so zutrauen? Schreibt sie vielleicht am Titelsong fürs nächste Dschungelcamp, läuft ja dann immer so im Januar. Das wäre also jetzt auch eine gute Zeit, damit anzufangen. Macht sie Musik für ein großes Theaterstück oder hat sie vielleicht eine Musical-Hauptrolle ergattert? Grüße gehen jetzt nach NRW, in die Nähe von Aachen. Da ist Daniel unterwegs. 20.000 bis 30.000 Schritte legst du pro Nacht zurück, hast du mir gerade erzählt, ne?
1: Nicht pro Nacht, pro Tag. Ne? Also das ist jetzt pro den Nacht, sind das immer zwischen 15, 18. Ich sitze ja auch irgendwann im Büro.
0: Genau, denn Daniel ist Zeitungsausträger. Im Bereich Alsdorf bist du gerade unterwegs, ne?
1: Ja, genau.
0: So, jetzt sind wir bei Alice Merton. Was denkst du denn? Was könnte sie musikalisch auf dem Plan haben für dieses Jahr?
1: Ja, das Dschungelcamp würde ich jetzt mal spontan ausschließen. Also ich wäre tatsächlich bei Theater oder irgendeinem Festival oder irgendwie sowas.
0: Also ein bisschen mehr Anspruch drauf sie zu.
1: Würde ich tippen.
0: Okay. Also Alice Merton vielleicht bald auf der großen Theaterbühne zu hören. Lieber Daniel, diese Vermutung ist völlig richtig. Yay! Yeah.
1: Jawohl, klasse.
0: Sie hat sich nämlich bei ihren Social-Media-Fans quasi schon so ein bisschen abgemeldet für die nächsten Wochen, weil sie sehr viel zu tun haben wird. Sie macht nämlich bald Theatermusik für die große Bühne in Rheinland-Pfalz, wie sie hier erzählt.
2: I said yes. Wow. And I will be writing the music this year for a theater piece that will be premiering in Germany in a place called Worms. It's called the Nibelungenfestspiele. And the piece is called Die Hunnenkönigin. This is a very dramatic piece. There is tragedy in it. There is love, hatred. I had to take the challenge. I had to do it.
0: Sie musste es einfach machen. Die Hunnenkönigin für die Nibelungenfestspiele in Worms wird Alice Merton musikalisch untermalen bald und wohl auch für Performances auf der Bühne stehen. Nicht so schlecht, ne?
1: Nö, nicht wirklich. Respekt.
0: Und für dich gibt's auf jeden Fall unser Popnacht-Buddy, damit du uns gut reinkommst in den
1: Vielen
0: Tag.
1: Vielen Dank.
0: Ich danke dir fürs Mitmachen. Ciao.
1: Gerne. Tschüss.

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1: Um 3 Uhr mit Ramin Movasakian. Bundesfinanzminister Klingbeil will die Einkommen von Spitzenverdienern höher besteuern lassen, trotz Kritik aus der Union. Beim DGB-Bundeskongress in Berlin sagte er am Abend, um Menschen mit niedrigen und mittleren Gehältern zu entlasten, müssten Topverdiener mehr Verantwortung übernehmen. Tim Aßmann berichtet.
2: Es könne keine Reform geben, bei der nicht auch die Spitzenverdiener mehr bezahlen müssten, bekräftigte der Finanzminister und Vizekanzler beim Bundeskongress des Deutschen Gewerkschaftsbundes DGB. Entlasten will Klingbeil dagegen Arbeitnehmer, die zwischen 2.500 und 4.000 Euro monatlich verdienen. Er sprach sich auch erneut für eine Erhöhung der Erbschaftssteuer aus und er betonte, die SPD werde dafür sorgen, dass angekündigte Reformen bei der Rente und im Gesundheitsbereich gerecht verlaufen würden. Die DGB-Vorsitzende Jasmin Fahimi wiederholte die Kritik der Gewerkschaften an der geplanten Krankenkassenreform und möglichen Änderungen beim Thema Arbeitszeit.
1: Die US-Regierung erhöht den wirtschaftlichen Druck auf den Iran und hat weitere Sanktionen verhängt. Wie das Finanzministerium in Washington mitteilte, werden unter anderem die US-Vermögenswerte von 3 iranischen Verantwortlichen eingefroren. Außerdem werden mehrere Unternehmen in Hongkong mit Sanktionen belegt. Diese sollen Ölexporte aus dem Iran nach China verschleiert und die Einnahmen an das Mullah-Regime weitergeleitet haben. Griechenland überrascht die Finanzmärkte mit positiven Nachrichten. Das Land will einen Teil seiner Schulden bei der EU vorzeitig begleichen. Details dazu aus der Nachrichtenredaktion von Klaus Reginek.
3: Fast 290 Milliarden Euro hatte sich Griechenland von EU-Ländern wegen der Finanzkrise seit 2010 geliehen. Mehrfach drohte der Staatsbankrott und auch ein Ausschluss aus dem Euro wurde diskutiert. Doch mehr als 10 Jahre schmerzhafter Einschnitte und Reformen waren erfolgreich. Inzwischen hat das Land ein Haushaltsplus und ein höheres Wirtschaftswachstum als die meisten anderen EU-Staaten. Athen kündigt deshalb an, im Juni knapp 7 Milliarden Euro vorzeitig zu tilgen. Damit würde Italien der neue Schuldenspitzenreiter in der EU.
1: Die meisten Pflegerinnen und Pfleger in Deutschland sehen ihre Arbeit als sinnvoll und zugleich frustrierend an. Das zeigt eine Befragung des Deutschen Berufsverbands für Pflegeberufe. Demnach gaben 83% der befragten Pflegekräfte an, dass der Beruf sie erfüllt. Allerdings halten nur wenige von ihnen das Ansehen von Jobs in der Branche für gut. Rund 3% sind der Meinung, dass sie für ihre Arbeit nicht genügend Wertschätzung erhalten. Das Wetter in der Nacht regnet es im Süden noch, sonst meist bewölkt. Oberhalb von 600 Metern Schnee, die Tiefstwerte liegen bei plus 7 bis minus 2 Grad. Heute hält sich zum Start in den Tag vielerorts der Regen. Gegen Nachmittag ziehen die Schauer im Westen und Südwesten langsam ab und die Sonne kommt durch. Die Temperaturen erreichen maximal 7 bis 15 Grad. Die Zeit 3.03 Uhr.
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4: A29 Wilhelmshaven Richtung Oldenburg. Die Ausfahrt Oldenburg-Hafen ist wegen Bauarbeiten bis zum 5. Juni gesperrt. A29 Oldenburg Richtung Ahlhorner Heide. Die Einfahrt Oldenburg-Hafen ist wegen Bauarbeiten bis zum 5. Juni gesperrt. A270 Blumenthal Richtung Ilpol. Die Ausfahrt Bremen-Fegesack-Mitte ist wegen Bauarbeiten bis 29. Mai gesperrt. Melchiorshausen. Die B6 Siegerstraße Bremen-Nienburg ist zwischen auf dem Berge und Ortsausgang wegen Bauarbeiten in beiden Richtungen bis zum 10. Juni gesperrt. Eine Umleitung ist eingerichtet. Die B495 in Ebersdorf Hauptstraße ist zwischen Lagerstraße und Mehedorfer Straße wegen einer Wanderbaustelle bis 29. Mai 2026 wechselseitig gesperrt.
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6: Mit Daniela Hill, guten Morgen. Warum um Himmels Willen unterbricht ein Mann von Welt wie Frankreichs Präsident Emmanuel Macron eine junge Frau mitten in ihrer Rede, um sich das Mikrofon zu schnappen und selbst auf der Bühne zu sprechen? Spoiler, es gab immerhin einen triftigen Grund für diese überraschende Aktion. Die Details gleich hier nach Mark Atlas, Adele und Tom Gregory.
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0: wohl einer der ersten großen Hits von Mark Atlas hier in der Popnacht. Besonnenheit, auch bei Provokation, ist eigentlich ja eine der Stärken von Frankreichs Präsident Emmanuel Macron. Das hat man bei den jüngsten Verbalattacken von Trump auf ihn gesehen. Die hat er einfach nonchalant an sich abprallen lassen, gar nicht groß reagiert. Jetzt aber ist er mal so ein bisschen aus sich rausgekommen. Emmanuel Macron war für einen ist für einen Wirtschaftsgipfel in Nairobi. Und da war er bei einer Podiumsdiskussion zu Gast, im Publikum eigentlich. Aber plötzlich rennt er wirklich Richtung Bühne. Das ist alles zu sehen im Video vom Spiegel und auch der Nachrichtenagentur Reuters. Die Moderatorin, die gerade oben steht und spricht, ist total perplex, denn Macron nimmt ihr quasi während ihrer Rede das Mikro aus der Hand und sagt das hier.
1: I'm sorry guys, but it's impossible to speak about culture, to have people like that super inspired coming here, making a speech with such a noise.
0: Also Macron, ist es einfach sowas von viel zu laut im Saal. Über Kultur sprechen geht bei so einem Lärm überhaupt nichts, sagt er. Und es kommt noch härter. Er schickt diese Schwätzer, die da überall verteilt sind offensichtlich, einfach raus und sagt, ey Leute, wenn ihr reden wollt, wenn ihr andere Themen habt, geht doch einfach in einen anderen Raum. Dafür gab es dann sehr überrascht, aber es gab ihn tatsächlich Applaus. Ja, Sanne Wapper, Freunde, nicht mit Emmanuel.

Don't Go. Am Dienstag um kurz vor 3:45 in der Popnacht. Und Vorsicht bitte auf der A5 Karlsruhe-Basel zwischen Offenburg und Lahr. Da liegen momentan Gegenstände rum. Nachdem wir jetzt schon jede Menge Grüße, über 20 Grad Grüße bekommen haben, hier ins Studio rein an der 07221 2011, unsere Studio-Hotline, tauchen wir jetzt mal ins Real Life hier in Deutschland ein. Denn Uwe Hock hat sich gemeldet, hier aus Nordhessen in Mehringhausen. Und da hat es aktuell 2 Grad. Habt ihr auch schon die Winterklamotten umgeräumt? War vielleicht keine so gute Idee, ne? Jetzt, wo wir mal wieder Frühlingseinbruch haben. 2 Grad. Aber es ist immerhin kalt und trocken, schreibt er hier ins Studio. Ich grüße alle Zeitungszusteller, die auch unterwegs sind wie ich. Besonders meine Kollegin Jenny, die jetzt mit ihrer Zeitungsrunde in Mengeringhausen, so heißt es, beginnt. Kommt alle gut und heile durch die Nacht. Ja, und bei Wind und Wetter auf der Straße gesungen hat vor ein paar Jahren auch noch ADMT aus England. Jetzt aber, sagt er, in einem aktuellen Post hat er das gerade geschrieben, die Tage, an denen ich wirklich auch in der Kälte sang, waren letztendlich jeden Moment wert. Denn jetzt freue ich mich sowas von auf mein Debütalbum, das am 15. Mai, also diesen Freitag, erscheint. From Good to Bad, Then Back Again, so heißt es. Und daraus hören wir jetzt von ADMT neue Musik, Turn the Page.

0: Jax Jones in der Popnacht. Breathe. Wobei heute Nacht müssen wir aufpassen, dass der Atem nicht gefriert. Ist ein bisschen frisch draußen. Zum Beispiel in Oberkirn im Hunsrück. Hi Daniela, schreibt uns Michael ins Studio. An die 07221211. Heute am Servatius aktuell 1,7 Grad. Hunsrück halt. Es geht aber noch ein bisschen krasser, liebe Leute.
1: Guten Morgen, Martin aus dem LKW. Ich bin jetzt gerade in Ulm und es schneit. Ah. 1 Grad mit Schnee. Viele Grüße an alle.
0: Oh Gott, und vorsichtig fahren.

0: Dienstagmorgen, es ist gleich 3:30.
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2: Heute gibt es viele Wolken, nur sporadisch Sonne und verbreitet Schauer. Graupel und ein kurzes Gewitter kann auch mal dabei sein. Vorübergehend wird es tagsüber trockener, doch am Abend kommt von Westen stellenweise neuer Regen auf. Mit maximal nur 10 bis 12 Grad bleibt es kühl und windig. Der Nordwestwind weht spürbar, im Mittel mäßig, an der Küste frisch mit teils steifen Böen. In den nächsten Tagen geht es wolkenreich und wechselhaft weiter. Die Temperaturen steigen dabei nur geringfügig an, auf Höchstwerte von meist 11 bis 14 Grad.
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3: A29 Wilhelmshaven Richtung Oldenburg. Die Ausfahrt Oldenburg-Hafen ist wegen Bauarbeiten bis zum 5. Juni gesperrt. A29 Oldenburg Richtung Ahlhorner Heide. Die Einfahrt Oldenburg-Hafen ist wegen Bauarbeiten bis zum 5. Juni gesperrt. A270 Blumenthal Richtung Ilpol. Die Ausfahrt Bremen-Fegesack-Mitte ist wegen Bauarbeiten bis 29. Mai gesperrt. Melchiorshausen. Die B6 Siegerstraße Bremen-Nienburg ist zwischen auf dem Berge und Ortsausgang wegen Bauarbeiten in beiden Richtungen bis zum 10. Juni gesperrt. Eine Umleitung ist eingerichtet. Die B495 in Ebersdorf Hauptstraße ist zwischen Lagerstraße und Mehedorfer Straße wegen einer Wanderbaustelle bis 29. Mai 2026 wechselseitig gesperrt. Ebersdorf, die Großenhainer Straße, ist zwischen Ortseingang und B495 Hauptstraße wegen einer Wanderbaustelle bis 29. Mai 2026 wechselseitig gesperrt.
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0: Dienstag, 12. Mai 2026. Kommt gut in den Morgen rein mit der Popnacht. Jetzt mit Athlete und Wires. Und mein Name ist Daniela Hilp. Hallo.

0: I need Olivia Dean hier in der Popnacht. Unglaublich, was für eine Queen auf der Bühne. Das sind so die Kommentare unter den Social Media Videos, die gerade kursieren, vom Konzert von Olivia Dean am Abend in Köln. Da war sie gestern nämlich. Geplant war das eigentlich alles erst in Düsseldorf. Die Nachfrage und der Run auf die Tickets waren aber so groß, dass die Show nach Köln in die große Arena verlegt worden ist. Und es hat sich wohl gelohnt. In einem TikTok-Video sieht man, Olivia Dean hat sich über die wahnsinnig vielen Fans dort nämlich richtig gefreut und wollte denen vor allem einen phänomenalen Wochenstart bescheren.
1: We are here to start your week off right, Cologne. Are you ready to have some fun this evening? There's only really one rule, only one thing I ask of you, and that is that you have a good time, okay?
0: Olivia Dean live. Und falls ihr noch Tickets für Berlin ergattern konntet, viel Spaß heute Abend mit ihr.
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0: Der Typ, der einfach alles vorhersagen kann, der wird hier besungen in der neuesten Single von Teddy Swims in der Popnacht, Mr. Know-It-All. Und jetzt ein bisschen Retro-Mucke von Roxette.
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0: Yeah, so jung ist die Nacht zwar nicht mehr, aber Roxette passen trotzdem perfekt rein. Hier in die Popnacht um 10 vor 4 an diesem frühen Dienstag gleich noch Michael Patrick Kelly. Der hat sowas von emotionale Wochen hinter sich. Er war nämlich auf großer Traces Europa Tour und hat gerade den Abschluss dieser Tournee gefeiert in Berlin mit einem riesigen Konzert und mit ein paar Freunden an seiner Seite. Wir haben euch vorhin ja schon kurz erzählt, dass Ray Garvey mit ihm auf der Bühne performt hat, Best Bad Friend. Und daraufhin hat sich Yvonne gemeldet an der 072-21-11 unserer Studio-Hotline, wo wir die ganze Nacht erreichbar sind. Und sie war bei diesem Konzert, bei diesem Abschlusskonzert von Michael Patrick Kelly und hat geschrieben, also Ray und Michael Patrick passen einfach sowas von super zusammen, die zwei alten Iren, und hat folgendes Video hier noch mitgeschickt.
1: Rays Familie ist extra aus Irland angereist. Richtig. Ich habe verstanden, nicht wegen dir, sondern wegen mir. Die wollten zu meinem Konzert. Ist das richtig, Ray? Wo sind die gerade? Wo sind die?
2: Also meine Schwester und zwei von meinen Schwestern sind da oben und Isabel.
1: Greetings to the Garvies. Welcome to Berlin.
2: We love you.
1: Thank you, sir.
2: Ladies and gentlemen, enjoy Mr. Michael Patrick Kelly.
0: Ja, Rays Familie ist einfach aus Irland extra angereist, um wirklich Ray für ein paar Songs auf der Bühne zu sehen oder doch Michael Patrick Kelly. Man weiß es letztendlich nicht genau, ist nicht aufgelöst worden. Hier ist auf jeden Fall mit Run Free.

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1: Um 4 Uhr mit Ramin Movasakian. Ein weiterer Passagier des Kreuzfahrtschiffes Hondius ist positiv auf das Hantavirus getestet worden. Nach Angaben des Gesundheitsministeriums in Madrid handelt es sich um einen spanischen Urlauber, der bisher aber keine Symptome hat. Die Evakuierung des Schiffes ist inzwischen abgeschlossen. Aus Barcelona berichtet Julia Macher.
2: Am Montagabend ist die MV Hondius aus dem Hafen Granadilla im Südosten Teneriffas ausgelaufen und nimmt nun Kurs auf die Niederlande. An Bord etwa 30 Crewmitglieder und der Leichnam einer deutschen Frau, einem der drei Todesopfer des Hantavirus-Ausbruchs an Bord des Kreuzfahrtschiffes. Unter hohen Sicherheitsvorkehrungen waren in den vergangenen 2 Tagen 122 Menschen von Bord gebracht und in ihre Herkunftsländer zurückgeflogen worden. Die Aufnahme des Schiffes hatte zu einem Streit zwischen der Zentralregierung in Madrid und der Regionalregierung der Kanaren geführt. Sie fürchtete um die Sicherheit der Menschen auf den Inseln.
1: Der britische Premierminister Starmer verliert weiter an Rückhalt innerhalb seiner Partei. Mehr als 70 der rund 400 Labour-Abgeordneten haben am Abend öffentlich seinen Rücktritt gefordert, wie britische Medien berichten. Hintergrund sind die schlechten Ergebnisse der Partei bei den Kommunal- und Regionalwahlen vergangene Woche. Starmer schließt bislang einen Rücktritt aber aus. Bundesfinanzminister Klingbeil will die Erbschaftssteuer leicht erhöhen, um Geringverdiener zu entlasten. Beim DGB-Bundeskongress in Berlin sagte er am Abend, jedes Jahr würden bis zu 400 Milliarden Euro vererbt. Der Staat erhalte davon aber nur 13 Milliarden. Es sei daher eine Frage der Gerechtigkeit, den Steuersatz für Erbschaften moderat anzuheben. In Cannes starten am Abend die 79. internationalen Filmfestspiele. Zur Eröffnungsgala wird unter anderem der neuseeländische Filmemacher Peter Jackson erwartet. Der Regisseur der Herr-der-Ringe-Trilogie wird mit der Goldenen Ehrenpalme ausgezeichnet. Bettina Dunkel berichtet.
3: Außerdem erwartet werden Stars wie Demi Moore, die Oscar-prämierte Regisseurin Chloe Zhao und der südkoreanische Filmemacher Park Chan-wook. Sie sind Teil der neunköpfigen Jury, die darüber entscheidet, welcher der 22 Wettbewerbsfilme dieses Jahr die Goldene Palme gewinnt. Im Rennen um den renommierten Filmpreis ist unter anderem die Berliner Regisseurin Valeska Griesebach. Ihr in Bulgarien gedrehtes Drama »Das geträumte Abenteuer« thematisiert den Mauerfall als Wendepunkt für Europa. Am 23. Mai endet das Festival mit der Bekanntgabe der Gewinnerfilme.
1: Das Wetter: zum Start in den Tag hält sich vielerorts der Regen. Gegen Nachmittag ziehen die Schauer im Westen und Südwesten ab. Die Temperaturen erreichen maximal 7 bis 15 Grad. Am Mittwoch im Süden und Osten öfter sonnig, im restlichen Land dagegen meist grau und regnerisch. Die Zeit gleich 4.03 Uhr.
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4: Die A2 Berlin Richtung Hannover ist zwischen Irxleben und Bornstedt nach einem Unfall gesperrt. Dadurch staut es sich. Die A8 Luxemburg Richtung Saarlouis ist zwischen Perlborg und Merzig-Wellingen bis 5 Uhr früh gesperrt. Die A70 Schweinfurt-Werneck Richtung Bamberg ist zwischen Bamberghafen und Bamberg wegen Bauarbeiten bis 6 Uhr früh gesperrt. Die A81 Singen-Stuttgart ist zwischen Herrenberg und Gärtringen wegen Wartungsarbeiten im Schönbuchtunnel bis 5 Uhr früh in beiden Richtungen gesperrt. Die Umleitung führt über die U36 und U45.
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5: Mit Daniela Hilb, schönen guten Morgen zusammen. Wir hoffen, ihr trudelt entspannt mit uns in diesen Dienstag rein. Thorsten schickt an der 07221 2011 unserer Studio-Hotline jedenfalls ein paar Grüße raus an Dietmar. Der ist Busfahrer und momentan unterwegs. Und auch an seine Freundin Hanna aus Moischau. Und natürlich auch an alle anderen, die sich gerade durch diese Nacht in den Morgen reinfrösteln. Und auch ein bisschen ärgern, dass die dicken Pullis schon ganz hinten im Strang verstaut sind.
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0: We pray am Dienstagmorgen gleich 4:15. Hier ist die Popnacht gleich mit einem der ganz großen Durchstarter der letzten Jahre, Miles Smith. Kann wahrscheinlich selber überhaupt nicht glauben, was ihm passiert ist, so im Pop-Business. Jetzt kommt bald sein erstes Album, mit dem geht er auf Tour. Diese Tour ist terminiert, heißt My Mess, My Heart, My Life. Also er hat wirklich ganz, ganz viel von sich persönlich da reingepackt in seine Musik, in die anstehende Tournee. Und bevor das Debütalbum erschienen ist, konnte er seiner Crew Folgendes verkünden.
1: Yo, boys, what's up?
2: We just sold out the O2, baby.
0: Die O2 Arena einfach mal ausverkauft. Nach Ankündigung des Termins, das konnten alle nicht so richtig fassen und es sind auch weitere Konzerte schon völlig kartenlos. Allerdings für die Live-Shows in Deutschland im Oktober von Miles Smith, da könnt ihr noch ein paar Tickets ergattern. Er kommt nämlich nach Berlin und auch Düsseldorf und die Karten starten so kostentechnisch bei etwa 60 €.

0: Na, Axel, wie lange halten wir den Ton auf?
1: Geht noch ein bisschen was.
0: Um kurz vor 16:30
1: bei Guns N' Roses hier in der Popnacht.
0: Jetzt eine junge Mutter und vor allem eine scharfzüngige Zeitgeistkritikerin namens Lisa Eckert in der Show. Wenn sie nicht mehr nur im ersten auftritt, dann ist sie erfolgreich auf Tour, um unter anderem folgende Erkenntnisse unter die Leute zu bringen.
2: Multiple Krisen stumpfen ab. Eltern mit mehreren Kindern verstehen das. Mit einem Kind fragt man sich noch, bin ich eine schlechte Mutter? Mit zweien fragt man sich nur mehr, wen setze ich als erstes aus? Es ist gerade alles zu viel. Drum Social Media Verbot, ich bin absolut dafür. Kinder müssen wieder lernen, einander analog zu mobben. Weg mit dem ganzen Hass im Netz, zurück zur Hetzjagd über den Schulhof. Dann klappt's auch bei Olympia. Wer weiß, vielleicht sogar beim Song Contest. Das gemeinschaftliche Singen von Spottchören fördert die Musikalität. Wir hatten kein Photoshop, wir hatten nur den Edding. Wir haben Opfern Hitlerbärtchen noch eigenhändig aufgemalt. Und uns dann total geärgert, weil es bei den Lehrern ihr gut ankam. Der Schülerverband ist gegen das Verbot. Die sagen, den Kindern fehle es dann an politischer Information. Haben wir die gebraucht? Ich wusste in meiner Jugend nie, wer in Österreich Kanzler ist. Und schauen Sie mich heute an, ich weiß auch jetzt nicht, wer es ist.
3: Wem?
2: Viel

Dua Lipa. We're good in der Popnacht und Vorsicht bitte auf der A27 Bremen Richtung Walsrode. Zwischen Walsrode Süd und Dreieck Walsrode. Hier sorgt momentan ein defekter Schwertransport für Behinderungen.

0: The Killers sagen Hello am Dienstag mit Read My Mind um kurz nach 16:30.
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5: In der Nacht in Süddeutschland Regen, dabei sinkende Schneefallgrenze. Sonst wechselnd wolkig und einzelne Schauer tagsüber weitere Schauer oberhalb 700 bis 1000 Meter als Schnee. Später von Südwesten teils aufgelockert. Höchstwerte 7 Grad in Schierke bis 15 Grad in Frankenthal. Mäßiger bis frischer, in Böen starker Nordwestwind.
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6: Vorsicht bitte auf der A27 Bremen Richtung Walsrode. Zwischen Walsrode Süd und Dreieck Walsrode steht ein defekter Schwertransport. Die A2 Berlin Richtung Hannover ist zwischen Irxleben und Bornstedt nach einem Unfall gesperrt. Dadurch staut es sich. Die A8 Luxemburg Richtung Saarlouis ist zwischen Perlborg und Merzig-Wellingen bis 5 Uhr früh gesperrt. Die A70 Schweinfurt-Werneck Richtung Bamberg ist zwischen Bamberghafen und Bamberg wegen Bauarbeiten bis 6 Uhr früh gesperrt. Die A81 Singen-Stuttgart ist zwischen Herrenberg und Gärtringen wegen Wartungsarbeiten im Schönbuchtunnel bis 5 Uhr früh in beiden Richtungen gesperrt. Die Umleitung führt über die U36 und U45.
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7: Kommt gut in den Morgen rein an diesem Dienstag mit der Popnacht. Mein Name ist Daniela Hilperlo.

0: Thomas. Und hier kommt nochmal Aktuelles aus unserem Verkehrszentrum in der Popnacht. Vorsicht bitte auf der R4 Erfurt Richtung Chemnitz zwischen Erfurt-Fieselbach und Nora. Hier Behinderungen durch einen defekten LKW. Und aufpassen auch auf der B180 Naumburg Richtung Lutherstadt-Eisleben zwischen Naumburg-Saale und Klein-Jena. Hier Menschen auf der Fahrbahn auf der rechten Seite. Besonders aufpassen bitte.
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0: Superheroes am Dienstag hier in der Popnacht und ein Pop-Superhero-Girl ist auf jeden Fall Olivia Rodrigo. Eine Wahnsinnskarriere hat sie in den letzten Jahren hingelegt und die hat sie nochmal so ein bisschen Revue passieren lassen. Genauer gesagt, die Anfänge dieser Karriere in Saturday Night Live. Da war sie zu Gast und total emotional gerührt und geschüttelt. Das war nämlich immer schon so als Kind auch ihre Lieblingssendung und dass sie jetzt da zu Gast war, hat sie doch sehr bewegt. Und den Zuschauern, den Leuten da, hat sie auch mal erzählt, wie das losging mit ihren ersten Versuchen so im Showbiz. Mit 6 nämlich, da war sie schon als Kinderschauspielerin aktiv und hat dann irgendwann mal ihren ersten Job bekommen in einem TV-Werbespot, bevor es dann als Teenie mit Disney losging.
1: You may not know this, but before I was Olivia Rodrigo the singer, I was actually Olivia Rodrigo the child actor. When I was 6, I had my first ever acting job in an Old Navy commercial. Can we? Then when I was 13, I was on a Disney show called Bizardvark. We'd always talk about our futures. I'd say, I really want to create music that explores the complexities of girls my age. And we did it! Hooray!
0: Also sie freut sich einfach wahnsinnig, denn damals, als sie da bei Disney mitgespielt hat, da hat sie schon mit ihren Kollegen immer so ein bisschen Future, also so Zukunftsträume in den Wind gemalt und gesagt, irgendwann will ich mal Musik machen, die thematisch auch so ein bisschen die Probleme von Mädels in meinem Alter thematisiert, einbaut quasi. Und das hat sie gemacht und freut sich wahnsinnig. Hooray, Olivia Rodrigo in der Popnacht.

Vorsicht, da müssen wir noch unterbrechen für einen Falschfahrer. Der ist unterwegs auf der A33 Bielefeld-Osnabrück zwischen Dissen-Bad Rothenfelde und Borklo-Kloster-Ösede. Bitte aufpassen, äußerst rechts fahren, nicht überholen. Ein Falschfahrer auf der A33 Bielefeld-Osnabrück zwischen Dissen-Bad Rothenfelde und Borklo-Kloster-Ösede. Ein Falschfahrer. Vorsicht bitte in beiden Richtungen.

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1: Um 5 Uhr mit Ramin Movasakian. Der Präsident der Bundesärztekammer, Reinhardt, fordert die geplante Gesundheitsreform erst einmal aufzuschieben. Dem Redaktionsnetzwerk Deutschland sagte er, ein so weitreichendes Gesetz könne man nicht mit der Brechstange durchdrücken. Xaver Schäffer berichtet.
2: Vor der Sommerpause solle gar nichts entschieden werden, sagte Reinhardt zum Redaktionsnetzwerk Deutschland. Der Ärztepräsident fordert, Bundesgesundheitsministerin Wagen solle alle Beteiligten zusammenrufen und Alternativkonzepte entwickeln. Mit dem Sparpaket will Wagen die milliardenschwere Finanzlücke bei den Krankenkassen stopfen. Es sieht unter anderem Einschnitte für Patienten, Arztpraxen und Krankenhäuser vor. Wagen dürfte auch auf dem heute beginnenden Deutschen Ärztetag in Hannover mit großem Widerstand gegen ihre Pläne rechnen. Sie wird zur Eröffnung des Kongresses vor Ort erwartet.
1: Ein weiterer Passagier des Kreuzfahrtschiffes Hondius ist positiv auf das Hantavirus getestet worden. Nach Angaben des Gesundheitsministeriums in Madrid handelt es sich um einen spanischen Urlauber, der bisher aber keine Symptome hat. Die Evakuierung des Schiffes ist inzwischen abgeschlossen. 4 deutsche Passagiere ohne Befund sind wieder in ihren Heimatbundesländern. Griechenland will den Massentourismus begrenzen. Die Regierung hat dazu in Athen neue Regeln vorgestellt. Aus der Nachrichtenredaktion berichtet Thomas Bertsch.
3: Der weitere Hotelausbau soll gebremst werden. Außerdem soll in einem Bereich bis zu 25 Metern vom Meer überhaupt nicht mehr gebaut werden dürfen. Mit fast 38 Millionen Touristen kamen im vergangenen Jahr so viele Menschen wie noch nie aufs griechische Festland und die Inseln. Die Folge? Bewohner vieler Inseln wie Santorini oder Mykonos klagen zum Beispiel über Wassermangel und steigende Mieten. Athen hat reagiert und das Land in Regionen eingeteilt, je nach touristischer Belastung. In den besonders belasteten Gebieten soll es nachhaltigeren Tourismus geben mit weniger Belastung für die Umwelt. Die neuen Regeln treten Ende Juni in Kraft.
1: Bei der Telekom wird heute wieder gestreikt. Die Gewerkschaft Verdi hat Beschäftigte in Rheinland-Pfalz und im Saarland dazu aufgerufen, ihre Arbeit niederzulegen. So soll in den laufenden Tarifverhandlungen der Druck auf die Arbeitgeberseite erhöht werden. Betroffen sind unter anderem Telekom-Standorte in Mainz, Koblenz, Trier und Saarbrücken. Insgesamt werde mit bis zu 700 Streikenden gerechnet, heißt es. Verdi fordert für die Beschäftigten der Telekom 6,6% mehr Geld. Das waren die Nachrichten mit Ramin Movasakian.
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4: Gleich ist es 3:05. Vorsicht bitte auf der A27 Bremen Richtung Walsrode. Zwischen Walsrode Süd und Dreieck Walsrode steht ein defekter Schwertransport.
5: Blitz habe ich noch nicht für euch. Wir wünschen euch eine gute Fahrt.
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4: Am Dienstag heute mit Pit Kröger.
5: Moin Leute.
4: Julian Beimdieke.
5: Guten Morgen.
4: In den 4 News Daniel Hasselbach.
5: Schönen guten Morgen.
4: Jetzt habe ich noch Zweckenuschild und ich bin Tine Kunze. Guten Morgen. Es kann nur besser sein.

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0: Loi bei Bremen 4, ihr hört die 4 am Morgen. Red Eyes war das auf der Playlist.
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0: Kurz vor 5:30 ist es und es ist kalt im Bremen 4 Land. 5 Grad in Bremen und Oldenburg, 6 Grad in Bremerhaven und Cuxhaven und teilweise eben auch immer noch regnerisch und windig. Klasse. 10 bis 13 Grad sind die Höchstwerte und genauso bleibt es den Tag über.
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2: Schönen guten Morgen. SPD-Chef Lars Klingbeil fordert eine höhere Besteuerung von Spitzenverdienern. Er sagte, bei Menschen mit unteren und mittleren Einkommen sei eine Entlastung nötig. Das werde aber nur funktionieren, wenn oben die Menschen bereit seien, mehr Verantwortung zu übernehmen. Unionsfraktionschef Jens Spahn hat sich dagegen für eine pauschale Kürzung von Subventionen und Steuervergünstigungen ausgesprochen, um eine größere Steuerreform zu finanzieren. Der Koalitionsausschuss will am Nachmittag über eine Steuerreform beraten. Die Evakuierung des Kreuzfahrtschiffs Hondius vor Teneriffa ist abgeschlossen. Alle Passagiere sind von Bord und werden ausgeflogen. In ihren Heimatländern wird dann entschieden, wie lange sie in Quarantäne müssen. Auf dem Schiff war das Hantavirus ausgebrochen. 3 Menschen sind gestorben. Deutschlands größte Suchtklinik für Minderjährige muss schließen, und zwar aus wirtschaftlichen Gründen. Schon länger war die Dietrich-Bonhoeffer-Klinik in Ahlhorn bei Oldenburg in einer Schieflage. Durch das Aus für die Klinik fallen 60 der bundesweit nur 85 Reha-Plätze für suchtkranke Kinder und Jugendliche weg, so die Klinikbetreiber. Ausführliche 4 News gibt's um 6.
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0: 5:31 ist es gleich. Wir schauen auf die Straßen und da ist nichts los. Alles frei.
3: Und Blitzer gibt's auch noch nicht. Wir wünschen euch eine gute Fahrt.
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0: Es ist Dienstag, es ist der 12. Mai, es ist wieder ein Tag, an dem ganz sicher jemand Geburtstag hat, den ich kenne. Ich weiß nur leider nicht, wer.
3: Ja, bei mir ist es aber auch so. Ich habe auch das Gefühl, dass ich irgendwen kenne. Das heißt, es gibt jetzt 2 Möglichkeiten. Entweder wir kennen eine gemeinsame Person, die heute Geburtstag hat und das beide aber nicht wissen. Oder unabhängig voneinander. Oder doch vielleicht die dritte Möglichkeit. Es hat doch niemand Geburtstag, weil der 12.5. einfach so schön aussieht.
4: Ich führe ja eigentlich sehr zuverlässig meinen Geburtstagskalender. Aber heute steht niemand drin. Also ihr müsstet eine Person kennen, die ich nicht kenne.
0: Vielleicht finden wir es im Laufe des Morgens noch heraus. Vielleicht auch nicht. Naja.
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0: Ellie Goulding um gleich 20 vor 6. Jeder von euch, der heute früh aufsteht, wird gleich super verunsichert sein und sich denken, Mist, wie konnte das mir jemals irgendwie abhanden kommen in meinem Gesicht?
1: In meinem Gesicht. Ich habe seit gestern einen neuen Reisepass. Ich habe den abgeholt und habe irgendwann nochmal so auf das Bild geschaut. Und alle sehen ja auf Passbildern schwierig aus und wie kriminelle Schwerstverbrecher. Ne?
0: Ja.
1: Aber mir ist aufgefallen, dass ich unterschiedlich hohe Ohren habe.
2: Oh je.
0: Unterschiedlich hohe Ohren, also praktisch versetzt voneinander oder ist unten das,
1: also ja,
0: ist
1: ein Also kürzer? Das Ohrläppchen endet an unterschiedlichen Punkten.
0: Also ist ein Ohr einfach kleiner als das andere.
1: Ja, oder ich höher angesetzt an meinem Kopf.
2: Kannst du vielleicht einmal die Kopfhörer abnehmen, damit wir das verifizieren können, ob das jetzt wirklich einfach eine Sache des Reisepasses ist oder wirklich in echt?
1: Ich habe mich
2: so
1: gestern
2: aussieht.
1: Schon gefragt, und liebes Bremen-Vierland, ne, wir kennen uns ja hier im Studio und sehen uns jeden Tag, ich habe mich schon gefragt, ob sie sich jetzt so gegenseitig angucken und sagen, endlich hat er es gecheckt.
0: Ja. Nein.
1: So, guck mal.
2: Ja, doch, auf jeden Fall. Also dein linkes.
1: Wie?
2: Dein linkes.
1: So schnell sieht man das
2: ja,
1: jetzt, oder
2: also,
1: was?
2: Es ist mir tatsächlich noch nie so richtig aufgefallen, aber wenn du mich jetzt explizit darauf aufmerksam machst und danach fragst, dann bin ich als guter Freund auch ehrlich und sag natürlich so ein kleines Stück, aber es sieht trotzdem gut aus. Es ist wie so eine Flöte ohne Löcher, ne? Die ist ja auch nicht ganz perfekt.
0: Ihr könnt euch das auf jeden Fall angucken auf bremen4.de, da gibt es auch ein schönes Bild von Pitte, da neigt er seinen Kopf leicht, als ob er schon darum wüsste, dass seine Ohren unterschiedlich hoch sind.
2: Vielleicht weil das andere Ohr auch
1: Checkt das mal
2: ist.
1: Auf eurem Passbild, Leute. Vielleicht habt ihr auch unterschiedlich hohe Ohren.
0: Niemand ist so symmetrisch, dass man gleich hohe Ohren hat. Ganz sicher nicht. Lasst euch nicht verunsichern.
2: Und du bist trotzdem ein schöner Mann.
1: Du hast mich gerade Flöte genannt.

0: Ich brauche ja gar nicht um den heißen Brei herumreden. Wollt ihr Werder beim letzten Heimspiel anfeuern? Wir schenken euch Tickets.
1: Ja, fürs Spiel gegen Dortmund am Samstag ist ja Saisonfinale im Bremer Weserstadion.
0: Und wir fahren euch sogar auch hin zum Stadion, also Julian und ich lieber nicht, das wäre vielleicht ein bisschen schwierig. Zu sechst geht's aber für euch mit Family, mit Freunden, egal mit wem, in unserem Weserstadion-Taxi dann vor Ort.
1: Ich glaube, das muss man nochmal klar machen. Also 6 Tickets und die Taxifahrt hin und zurück, alles mit dabei. Und ja, dann muss man auch sagen, ihr könnt ja nochmal so ein bisschen Werder-Luft atmen, bevor es dann in die wirklich lange, lange, lange Sommerpause geht.
0: Hast du Schnupfen, Julian?
1: Ja, nur.
0: Nur noch eine Frage trennt euch davon. Sagt uns doch ganz einfach, stimmt das, was unser Taxifahrer Kai über den Werder-Gegner Borussia Dortmund sagt? Oder hat er sich das ausgedacht?
2: Werder hat zu Hause am letzten Spieltag noch nie gegen den BVB verloren. Festung Weserstadion. Oder einfach ein schöner Fußballmythos.
0: Noch nie verloren.
1: Ja, ist Werder am letzten Spieltag der Saison wirklich ungeschlagen gegen den BVB? Kann man sich ja fast gar nicht vorstellen. 0421 246 666, muss ich sagen, sage ich als BVB-Fan.
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0: Wir haben trotzdem keine Ahnung, also ruft an. Jetzt gibt's für euch Katy Perry, California Girls, 6:47 Uhr. Startet gut in euren Dienstag.

0: Artemis bei Bremen 4 und ich habe eine Gefahrenmeldung für alle, die unterwegs sind. Vorsicht bitte auf der A27 um 6.53 Uhr Bremen Richtung Walsrode. Zwischen Bremen-Sebalsbrück und Bremer Kreuz liegen Spanngurte. Gleich gibt es hier noch Calvin Harris für euch mit My Way. Vor den 4 News mit Daniel dann um 7.
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1: Schön hell ist es draußen und jetzt drückt sich doch tatsächlich auch über dem Bremen-4-Studio die Sonne ein wenig durch die dichten Wolken. Ansonsten bleiben die nämlich ordentlich beisammen und bringen auch immer wieder Regenschauer mit, teilweise Graubeschauer, teilweise auch ein bisschen gewittrig könnte es werden, bei wirklich niedrigen Temperaturen. Aktuell 6 Grad in Bremen, auch in Oldenburg 6 Grad 7 in Bremerhaven.
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1: Mit Daniel Haselbach. SPD-Chef Lars Klingbeil will Spitzenverdiener höher besteuern.
2: Ja, die Bundesregierung, die berät ja heute Nachmittag über eine geplante Steuerreform. Außerdem sind in Namibia 3 deutsche Touristen ums Leben gekommen und in Bremen ist am Mittag eine Demo gegen die Wehrpflicht geplant. In Berlin kommt heute der Koalitionsausschuss zusammen, auch um mit Blick auf die hohen Energiepreise über Entlastungsmöglichkeiten zu sprechen. Eine mögliche Steuerreform soll ebenfalls Thema sein. Tim Assmann.
3: Bevor sich die Spitzen von Union und SPD beim Koalitionsausschuss auch über die geplante Einkommensteuerreform beugen, hat der SPD-Co-Vorsitzende Klingbeil die Position seiner Partei unterstrichen. Es könne keine Reform geben, bei der nicht auch die Spitzenverdiener mehr bezahlen müssten, bekräftigte der Finanzminister und Vizekanzler beim Bundeskongress des Deutschen Gewerkschaftsbundes DGB. Entlasten will Klingbeil dagegen Arbeitnehmer, die zwischen 2.500 und 4.000 Euro monatlich verdienen. Er sprach sich auch erneut für eine Erhöhung der Erbschaftssteuer aus und er betonte, die SPD werde dafür sorgen, dass angekündigte Reformen bei der Rente und im Gesundheitsbereich gerecht verlaufen würden.
2: Beim Absturz einer kleinen Propellermaschine in Namibia sind 3 deutsche Touristen ums Leben gekommen. Bei den Urlaubern handelt es sich um ein deutsches Unternehmerpaar und dessen Sohn, Stefan Überbach.
4: Das Kleinflugzeug vom Typ Cessna 210 war auf dem Weg von Namibias Hauptstadt Windhoek in die abgelegene Region Sossusvlei. Die Wüstengegend ist für ihre roten Sanddünen weltbekannt und ein beliebtes Reiseziel. Kurz nach dem Start am Sonntag brach der Kontakt zu der Maschine ab. Erst am Morgen danach konnte das Wrack in der Wüste lokalisiert werden, in einem schwer zugänglichen Gebiet. Die Airline sprach den Angehörigen der Todesopfer ihr Beileid aus. Die Ursache des Unglücks sei derzeit noch völlig unklar. Die namibische Luftfahrtbehörde hat eine Untersuchung eingeleitet.
2: Die bundesweit größte Fachklinik für suchtkranke Kinder und Jugendliche in Ahlhorn bei Oldenburg muss Ende kommenden Monats schließen. Die Dietrich-Bonhoeffer-Klinik kann aus wirtschaftlichen Gründen nicht weitermachen. Michael Nenzer.
5: Schon länger war die Klinik in Ahlhorn in einer finanziellen Schieflage. Auch einem neuen Betreiber gelang es nicht, das bundesweit einmalige Angebot auf finanziell tragbare Füße zu stellen. Am Wochenende lief eine letzte Frist der Betreiber aus. Der Kostenträger, die Deutsche Rentenversicherung, zeigte sich nicht bereit, die Tagessätze zu erhöhen. Der Beauftragte der Bundesregierung für Sucht- und Drogenfragen, Hendrik Streeck, kritisierte die aus seiner Sicht kompromisslose Haltung der Rentenversicherung scharf. Durch das Aus für die Klinik fallen 60 der bundesweit nur 85 Reha-Plätze für suchterkrankte Kinder und Jugendliche weg, so die Klinikbetreiber.
2: In Bremen demonstrieren Schülerinnen und Schüler am Mittag gegen die Wehrpflicht. Angemeldet wurden laut Innenbehörde etwa 1.000 Teilnehmer. Die Demo beginnt in der Innenstadt an der Brill-Kreuzung und endet am Weserstadion mit einer Kundgebung. Die nächsten 4 News gibt's um 7:30.
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1: 7:03 ist es jetzt. Wir schauen auf die Straßen in Bremen-Vierland. Vorsicht bitte auf der A27 Bremen Richtung Walsrode. Zwischen Sebaldsbrück und dem Bremer Kreuz liegen Spanngurte. Dann jetzt mittlerweile mehr als 2 Stunden Verzögerung auf der A1, wenn ihr Richtung Norden unterwegs seid, zwischen dem Maschener Kreuz und Dreieck Norderelbe vor Hamburg. Nach einem Unfall staut es sich dort 11 Kilometer. Und 7 Kilometer stockend auf der A7 Hannover Richtung Hamburg zwischen Fleestedt und Hamburg-Hausbruch.
6: Ein Blitz habt ihr uns gemeldet. Vielen Dank dafür. Der steht an der B75 statt Einwärtswetter geblitzt. Und zwar für der Abfahrt Grolland. Und wenn ihr noch weitere Blitzer im Bremen-Vierland gesehen habt, 0421 246 666. Das ist die Nummer, wo ihr Blitzer loswerden könnt. Wir wünschen euch eine gute Fahrt.
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1: Am 12. Mai. Ich habe mittlerweile herausgefunden, wer heute Geburtstag hat. Das ist meine liebe Freundin Christina, mit der war ich im Auslandssemester.
6: Christina.
1: Ja, genau. Ja. Also wir wohnen absolut nicht mehr am gleichen Ort auf diesem Planeten, deswegen wird sie es nicht gehören. Aber ich habe es geschafft. Julian, hast du rausgefunden, wer bei dir im Kreis Geburtstag hat?
6: Nee, und ich muss ja auch zugeben, Christina kenne ich jetzt persönlich nicht.
1: Nee, das ist
6: das
1: richtig.
6: Das heißt, das war jetzt nicht die Person, von der ich dachte, sie hat heute Geburtstag. Nee, ich habe es nicht rausgefunden.
1: Also, falls auch ihr heute Morgen das Gefühl hattet, Daniel, du auch?
7: Ja, ich hätte noch Lars im Angebot. Lars hat heute Geburtstag. Herzlichen Glückwunsch, Lars.
1: Ganz liebe Grüße auch an Lars.
8: Auch an alle anderen Geburtstagskinder im Bremen-Vierland. Herzlichen Glückwunsch.
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0: Taxifahrer Kai ist schon bereit, euch zum Weserstadion zu bringen. Am Samstag ist es nämlich soweit. Werder gegen Borussia Dortmund, das letzte Spiel der Saison.
1: Ja, und Maren aus Bremerhaven wäre gerne dabei. Guten Morgen.
2: Hallo, guten Morgen.
1: Beziehungsweise gar nicht vielleicht du selbst, sondern deine Söhne und ihre Kumpels, oder?
0: Richtig, du würdest das praktisch abgeben, deinen Gewinn an deine Jungs.
2: Genau. Ganz selbstlos würde ich das tun.
0: Du hast was Gutes zum Muttertag bekommen, offensichtlich vorgestern.
2: Ja, das ist so. Also erstmal habe ich ja ganz zwei bezaubernde Jungs tatsächlich. Und die haben am Muttertag auch an mich gedacht. Und als ich heute Morgen von dem Gewinnspiel gehört habe, habe ich gedacht, das ist es.
0: Das wäre doch was. Und es gibt auch eine besondere Fankombination nämlich bei euch zu Hause, richtig?
2: Richtig, der Große ist Werder-Fan und der Kleinere, sag ich mal, ist tatsächlich Dortmund-Fan.
1: Ah,
2: und
1: das ist ja wie hier.
2: Das passt natürlich wie die Faust aufs Auge.
0: Ja.
1: Das passt insofern auch, weil das ja so ein bisschen ist wie hier im Studio. Ich bin ja auch Dortmunder, natürlich Werder-Sympathisant, sag ich mal. Und das ist dann ein ganz besonderes Spiel. Das kann ich sehr gut nachvollziehen. Deswegen drücken wir dir und deinen Söhnen und ihren Kumpels ganz doll die Daumen, dass es dann auch klappt mit dem Ticket.
0: Wir hören uns jetzt nochmal die Behauptung vom Taxifahrer Kai an.
3: Werder hat zu Hause am letzten Spieltag noch nie gegen den BVB verloren. Festung Weserstadion. Oder einfach ein schöner Fußball-Mythos.
0: Und du, liebe Maren, sagst uns jetzt, stimmt das, was er behauptet hat, oder ist es Quatsch?
2: Ich glaube, das stimmt. Ich glaube, Werder hat noch nie verloren.
0: Du glaubst, Werder hat noch nie verloren?
2: Genau.
0: Dann? Ja! Ja! Richtig, absolut, liebe Maren. Liebe Grüße nach Bremerhaven. Du hast recht, deine
2: cool.
0: Jungs dürfen ins Weserstadion.
2: Ah, super. Oh, ich freue mich so sehr für die beiden. Oh, schön. Cool.
0: Wir freuen uns auch. Sehr gut gelöst auf jeden Fall. War eine ganz schön trickreiche Frage auf jeden Fall.
1: Ja, denn es gab ja noch gar kein Werder-Spiel zu Hause gegen Dortmund am letzten Spieltag. Von daher konnte man auch nicht verlieren. Das ist in dieser Situation, muss man sagen, die einzige Möglichkeit, dass Werder ungeschlagen bleibt.
0: Das ist aber Julian. Jetzt wird es noch frecher. Liebe Maren, liebe Grüße an dich und deine Jungs. Und du machst dir mal ein ganz entspanntes Wochenende dann, wenn die unterwegs sind.
2: Ja, super. Ja, das werde ich mir dann auch auf jeden Fall gönnen und am Fernsehen sitzen und dann nochmal gucken.
0: Sehr gut.
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0: Kylie Minogue mit Can't Get You Out of My Head bei Bremen 4. Ja, das war etwas unerwartet, obwohl ich es auch schon die ganzen letzten Tage gesagt habe. Es wird kalt im Bremen-Vierland. Es ist irgendwie gar nicht frühlingssommerhaft, sondern mehr so herbstlich mit vielen Wolken, ja. Maximal 13 Grad, aktuell 5 Grad.
1: Und gestern haben wir uns ja offiziell von unserer Winterjacke verabschiedet. Ich habe sie wieder rausgeholt, ehrlich gesagt, heute Morgen. Es waren 5 oder 6 Grad und da dachte ich, nee, das kann ich nicht mit meiner Übergangsjacke stemmen.
2: So nah hast du deine Winterjacke noch bei dir?
0: Das habe ich auch, finde ich auch faszinierend. Ich habe die völlig luftdicht, Luft rausgesaugt, flach verpackt. Ich könnte da gar nicht mehr drankommen.
1: Ich glaube, das ist die einzige Möglichkeit, um dieser Versuchung nicht zu widerstehen. So, weil, also jetzt, sie war noch im Kleiderschrank und also dieser Kälte, das zieht ja auch in die Knochen. Da konnte ich mir nicht antun heute Morgen.
0: Julian Beimdieke, 78 Jahre alt. Ihr kommt auf jeden Fall gut durch den Tag bei maximal 13 Grad eben heute und auch die nächsten Tage wird es nicht besser. Also vielleicht ist es doch gar nicht so schlecht, zumindest für diese Woche nochmal die Winterjacken rauszuholen. Nächste Woche wird es besser.

0: American Authors waren das mit Best Day of My Life.
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0: Es ist kühl in Bremen-Vierland, 10 bis 13 Grad, das sind die Höchstwerte. Aktuell haben wir 6 Grad in Bremen, 9 Grad mittlerweile in Bremerhaven, 8 Grad in Cuxhaven. Dazu viele Wolken, ganz wenig Sonne, es bleibt wechselhaft mit Regen und vor allem windig.
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0: mit Daniel Hasselbach.
2: Schönen guten Morgen. SPD-Chef Lars Klingbeil fordert eine höhere Besteuerung von Spitzenverdienern. Er sagte, bei Menschen mit unteren und mittleren Einkommen sei eine Entlastung nötig. Das werde aber nur funktionieren, wenn oben die Menschen bereit seien, mehr Verantwortung zu übernehmen. Unionsfraktionschef Jens Spahn hat sich dagegen für eine pauschale Kürzung von Subventionen und Steuervergünstigungen ausgesprochen, um eine größere Steuerreform zu finanzieren. Der Koalitionsausschuss will am Nachmittag über eine Steuerreform beraten. Im Kampf gegen Engpässe bei lebenswichtigen Medikamenten in der EU haben sich Unterhändler in Brüssel auf Regeln geeinigt, um die Produktion von Arzneimitteln leichter mit öffentlichen Geldern unterstützen zu können. Das teilten die Vertreter des Europäischen Parlaments und der Mitgliedstaaten mit. Europa soll dadurch weniger abhängig von einzelnen Lieferanten und von der Produktion außerhalb des Kontinents werden. In Bremen wollen Schülerinnen und Schüler am Mittag gegen die Wehrpflicht demonstrieren. Angemeldet wurden laut Innenbehörde etwa 1000 Teilnehmer. Die Demo beginnt in der Innenstadt an der Brill-Kreuzung und endet am Weserstadion mit einer Kundgebung. Ausführliche 4 News gibt's um 8.
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0: Jetzt ist es 7:32 A1 Osnabrück Richtung Bremen zwischen Bremen-Brinkum und Arsten 3 Kilometer stockend. A7 Hannover Richtung Hamburg zwischen Fleestedt und Hamburg-Hausbruch 7 Kilometer stockender Verkehr. A1 Bremen Richtung Lübeck zwischen Horster Dreieck und Dreieck Norderelbe. Nach einem Unfall staut es sich da immer weiter 12 Kilometer und mittlerweile eine Verzögerung von 2 Stunden. Dann noch eine Gefahreninformation für Bremen. In Borgfeld kommt es durch einen Brand in einem Fachwerkhaus zu starker Rauchentwicklung. Schließt also bitte Fenster und Türen und schaltet die Lüftung ab.
3: Einen Blitz habt ihr uns gemeldet. Vielen Dank dafür. Der steht an der B75 stadteinwärts auf Höhe der Abfahrt Grolland. Und wenn ihr noch was entdeckt habt, einen Blitzer in Bremen-Vierland 0421 246 666. Da könnt ihr sie melden. Wir wünschen euch eine gute Fahrt.
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3: Wir haben uns gerade gefragt, warum es so kalt ist oder haben es festgestellt, dass es so kalt ist und ganz schön in die Knochen zieht. Kein Wunder, sagt Jenny. Wir sind nämlich gerade mitten in den Eisheiligen, hat sie geschrieben. Die sind in diesem Jahr vom 11. bis zum 15. Mai und danach sollte es hoffentlich besser werden.
4: Es ist ja so ein Mythos, ne? Die Eisheiligen, da gibt's quasi nochmal so einen richtig späten Frost.
3: Mhm.
4: Ist aber Quatsch.
0: Sagen ganz viele Meteorologen und Meteorologen auf jeden Fall, dass das Unsinn ist. Das war basiert, glaube ich, noch auf mittelalterlichen Beobachtungen, dass man danach eben erst diese Gemüsesetzlinge pflanzen konnte, weil es immer noch mal wieder Frost geben kann im Mai, aber überhaupt nicht zuverlässig, sondern random, wie das Wetter so gerne ist.
4: Kann sogar wirklich bis Ende Mai gehen. Also wenn ihr jetzt schon überlegt, die ganz, ja, vielleicht ein bisschen frostfühligeren Pflanzen in den Garten rauszubringen, dann wartet vielleicht noch einen Moment
0: ab. Bis wann denn? Bis August oder was?
4: Ja, bis Ende Mai und dann kann man die Tomaten rauspflanzen.

0: Robbie Williams, All My Life bei Bremen 4, 20 vor 8 ist es gleich. Und an diesem Dienstag können wir uns auch einfach mal alle sagen in Bremen 4, wir sind erwachsen und das ist auch eigentlich ganz geil.
1: Ja, aber es gibt doch trotzdem diese Momente, da braucht man die Hilfe von Menschen, die noch erwachsener sind als man selbst. Ja. Kennt ihr doch auch, oder?
2: Ja, es sind die eigenen Eltern. Wobei helfen die euch auch heute noch?
3: Finanziell. Wenn es um mein Auto geht, also da eher so um die Autoversicherung, da habe ich keine Ahnung von, so für Anträge.
4: Manchmal leiht sie mir ihr Auto, wenn ich es brauche.
5: Einkaufen. Wenn ich bei meinem Dad bin, will er unbedingt für mich einkaufen und dann auch das Teuerste und das Tollste und hier das noch und dies noch, das ist auf jeden Fall ein Ding.
0: Traumhafte Hilfe bei euch auf jeden Fall von euren Eltern noch. Ich habe letztens bei einem Umzug selber geholfen, bei einer Freundin und habe mich die ganze Zeit gefragt, wo sind eigentlich die Erwachsenen? Die gucken, ob wir das hier alles richtig machen.
2: Ich habe gerade gemerkt, es gibt auch einfach super viel Nervkram, wo man so als Elternteil hinzugezogen wird. Ich hoffe, dass wenn meine Kinder groß sind, dass sich dann irgendwie das geändert hat.
0: Ja, dann dreht sich das um, Julian. Dann müssen die Kinder nämlich den Eltern helfen. Und wie das aussieht, das hören wir gleich.
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0: Also egal wie groß oder alt man ist, Eltern helfen einem. Das haben wir schon festgestellt in Bremen-Vierland und wir drehen den Spieß aber natürlich gerne auch nochmal um.
1: Ja, wir helfen doch auch unseren Eltern an so, so vielen Punkten im Leben.
0: Ich habe da schon eine Ahnung.
2: Ja, insgesamt viel Technik und auch bei Einkaufen manchmal helfe ich, ja.
3: Aber ich würde sagen, so ein bisschen Social Media zwischendurch. Als meine Mutter irgendwann Instagram haben wollte, hat sie mich auf einmal ganz viele Dinge gefragt und ja, dann musste ich erstmal ein paar Sachen beantworten.
2: Meine Eltern rufen mich fast jedes Wochenende an wegen Streamingdiensten, weil sie da mit der Technik überfordert sind.
4: Ich unterstütze bei Dingen, die ich gut kann, sowas wie eine Steuererklärung sozusagen, da ein bisschen mithelfen oder wenn es irgendwo Leute braucht zum Tragen.
0: Eine Steuererklärung sozusagen finde ich schwierig, wenn das Finanzamt das hört.
5: Meine Mutter kam letztens an und meinte, kannst du mir mal im Garten helfen?
0: Oh ja,
5: die schweren Sachen ausbuddeln, ja. Mit so ganz tief verzweigten Wurzeln und so. Da musst du da mit dem Spaten ran.
0: Ja, stimmt. Macht mein Bruder bei meiner Mutter auch gerne mal. Liebe Grüße an dieser Stelle. Ich nicht. Doch, ich bin auch manchmal mit dabei. Ich mecker dann meistens so von der
5: du
0: Seite.
5: Du stehst daneben,
0: her.
5: Ne?
0: Ja, und sagst ja. So wollt ihr das machen? Ist doch schön, dass wir uns alle gegenseitig helfen. In unseren Familien, im Bremen-Vierland. Und genau darum soll es ja gehen. 7:49 Uhr ist es. Startet gut in euren Dienstag.

0: Glow von MadCon bei Bremen 4. Es ist 7.53 Uhr und hier ist eine Gefahrenmeldung reingekommen. Vorsicht bitte auf der A29 Wilhelmshaven Richtung Oldenburg. In der Ausfahrt Vedderwaden steht ein Fahrzeug. Gleich gibt's hier noch David Guetta für euch vor den 4 News dann mit Daniel um 8.
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1: Es ist regnerisch in Bremen-Vierland, wechselhaft könnte man auch sagen, weil man glaubt es kaum, manchmal regnet es auch nicht. Die Wolken, die sind aber relativ stark am Start und lassen wenig Sonne durch. Dazu ist es auch noch windig und eben recht kühl. Heute maximal 10 bis 13 Grad, das sind die Höchstwerte unter anderem in Dörpen. Aktuell haben wir 6 Grad in Verden, 5 Grad in Oldenburg und 8 Grad in Cuxhaven.
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1: Mit Daniel Haselbach. Der Koalitionsausschuss kommt heute zusammen.
2: Ja, gesprochen wird unter anderem über eine große Steuerreform. Außerdem sollen mehr wichtige Medikamente in Europa hergestellt werden. Und der Streit über den Umbau der Bremer Domsheide geht in eine neue Runde. Die Bundesregierung steht unter Druck, bei geplanten Reformen gemeinsame Lösungen zu finden. Es geht etwa um Steuern oder den Haushalt. Themen, die heute im Koalitionsausschuss besprochen werden sollen. Oliver Neuroth.
3: SPD-Chef Klingbeil hat sich beim Kongress des Deutschen Gewerkschaftsbundes dafür ausgesprochen, Menschen mit Einkommen zwischen 2.500 und 4.000 Euro im Monat zu entlasten. Um das zu finanzieren, möchte er Spitzenverdiener höher belasten. Ein Vorschlag, den CDU/CSU ablehnen. Unionsfraktionschef Spahn setzt sich dafür ein, Steuervergünstigungen pauschal zu kürzen. Im Podcast von Table Briefings schlägt er vor, alle Subventionen um 5% zu kappen. Damit käme nach seinen Worten ein Milliardenbetrag zusammen.
2: Im Kampf gegen Engpässe bei lebenswichtigen Medikamenten in der EU sollen neue Regeln ermöglichen, die Produktion von Arzneimitteln leichter mit öffentlichen Geldern unterstützen zu können. Das haben die Vertreter des Europäischen Parlaments und der Mitgliedstaaten bekannt gegeben. Aus Brüssel, Katrin Schmidt.
4: Das große Ziel der Einigung, Europa soll weniger abhängig von einzelnen Lieferanten und der Herstellung außerhalb des Kontinents werden. Denn das hat in den vergangenen Jahren zeitweise dazu geführt, dass manche Medikamente in den Apotheken nicht mehr verfügbar waren. Darunter etwa Schmerzmittel, Antibiotika oder Fiebersäfte für Kinder. Nach EU-Angaben stammten im vergangenen Jahr etwa 80-90% der Medikamente in Europa aus Asien, vor allem aus China. Ein Baustein der neuen Regeln betrifft die Vergabe öffentlicher Aufträge. Im Fall von wichtigen Arzneimitteln, bei denen es eine hohe Abhängigkeit von einem oder wenigen Ländern gibt, sollen hierbei künftig grundsätzlich in Europa hergestellte Medikamente bevorzugt werden.
2: Der Streit über den Umbau der Bremer Domsheide geht in eine neue Runde. Mehrere Behindertenverbände haben angekündigt, gegen die Pläne vor das Verwaltungsgericht zu ziehen, nachdem das Schlichtungsverfahren mit dem Senat gescheitert ist. Michael Kück.
5: Die Interessenvertreter der behinderten Menschen in Bremen kritisieren seit Jahren, dass der Verkehrsknotenpunkt in der City nach den derzeitigen Bauplänen nicht vollkommen barrierefrei gestaltet werden soll. Sie hatten zuvor gefordert, die Haltestellen vor dem Konzerthaus Glocke möglichst zu bündeln, um kürzere Wege beim Umsteigen zu haben. Stattdessen aber ist geplant, an der Balgebrückstraße die Haltestellen um etwa 50 Meter in Richtung Weser zu verschieben. Dadurch müssten beispielsweise auch Rollstuhlfahrer und Gehbehinderte dann weitere Wege zwischen den Haltestellen zurücklegen. Seit 2014 wird über den Umbau der Domsheide diskutiert. Dort steigen täglich etwa 13.000 Fahrgäste um.
2: In Bremen demonstrieren Schülerinnen und Schüler am Mittag gegen die Wehrpflicht. Angemeldet wurden laut Innenbehörde etwa 1.000 Teilnehmer. Die Demo beginnt in der Innenstadt an der Brill-Kreuzung und endet am Weserstadion mit einer Kundgebung. Die nächsten vier News gibt's um 8:30.
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1: 8:03 ist es jetzt. Vorsicht bitte auf der A29. Wilhelmshaven Richtung Oldenburg. An der Ausfahrt Fedderwarden steht ein defektes Fahrzeug. A1 Osnabrück Richtung Bremen zwischen Brinkum und Asten 3 Kilometer stockend und A1 Richtung Norden bei Hamburg, Horster Dreieck und Dreieck Norderelbe dazwischen staut es sich 12 Kilometer nach einem Unfall und 1,5 Stunden länger dauert's auch. 7 Kilometer stockender Verkehr auf der A7 zwischen Flehstedt und Hamburg-Hausbruch, wenn ihr Hamburg stadteinwärts unterwegs seid. Dann in Hamburg B75 stadteinwärts zwischen der A261 Marmsdorf-Lührade und Vogelhüttenberg stockender Verkehr, also da ist alles dicht aktuell. Und noch eine Gefahreninformation für Bremen. In Borgfeld kommt es durch einen Brand in einem Fachwerkhaus zu starker Rauchentwicklung. Weiterhin schließt also bitte Fenster und Türen und schaltet Lüftungen ab.
6: Ein Blitzer gibt es in Bremen-Vierland. Der steht an der B75 stadteinwärts, wird da geblitzt auf Höhe der Abfahrt Grolland. Und wenn ihr noch Blitzer gesehen habt, dann sagt gerne Bescheid unter der Nummer 0421 246 666 anrufen oder eine WhatsApp schreiben. Wir sagen Danke und gute Fahrt.
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1: Am Dienstag mit Pit Kröger.
7: Moin Leute.
1: Daniel Haselbach.
2: Tachchen.
1: Julian Beimdienke.
7: Guten Morgen.
1: Und ich bin Tine Kunze. Guten Morgen auch von mir.
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0: 11 Minuten nach 8, das ist wie früher in der Schule. Alle sind am Tuscheln und auf einmal gibt's von vorne eine Ansage.
1: Excuse me, everybody. Hey, hey, hey.
0: Nur, dass es diesmal kein Lehrer war, sondern der französische Präsident Emmanuel Macron.
2: Ja, und die Ansage, die ging an Besuchern von einer Konferenz in Kenia. Bei der ging es eigentlich um Investitionen in dem Land. Macron war da zu Besuch.
0: Er war ja auch als Redner eingeplant, ne?
2: Und er hat seinen Auftritt so ein bisschen, ich sag mal, nach vorne gezogen. Man sieht auf Videos im Netz, wie er so im Publikum unruhig wird, sich meldet, nach vorne geht. Die Moderatorin ist auch schon ganz verwundert.
3: Already? You're not waiting your turn.
1: I will make order.
2: Ja, er will für Ordnung sorgen.
0: Weil es so unruhig im Publikum ist.
2: Ganz genau.
1: I'm sorry, guys, but it's impossible to speak about culture, to have people like that super inspired coming here, making a speech with such a noise.
0: Ja, war französisch sauer.
2: Ja, da war nicht ganz so begeistert, aber er bietet natürlich auch gleich eine Lösung an. Geht doch einfach woanders hin.
1: If you want to stay here, we listen to the people and we play in the same game. Okay? Thank you.
0: Also für den Vorschlag, sonst, wenn man denn zuhören möchte, auch da zu bleiben, gab es Applaus.
2: Ja.
0: Zumindest vor Ort, im Netz.
2: Ja, auch. Ein paar Leute sagen aber, dass sie die Aktion schon unhöflich fand. Er war ja schließlich zu Gast auf dieser Konferenz. Und die Leute da so zurechtzuweisen, das war ja eher so ein Gastgeber-Move, sag ich mal. Größtenteils fanden die Leute dann aber schon gut, dass jemand den Rednerinnen und Rednern ein bisschen Ruhe verschafft hat.
0: Und wenn ein französischer Präsident
1: hey, hey, hey
0: schreit, dann läuft's.
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0: 19 Minuten nach 8, was ihr uns alles für geile Musikwünsche schickt. Dieser Song steht für viele großartige Lieder und Bands, die ich durch Bremen 4 kennenlernen durfte. Schreibt Birte aus Nienburg.
1: Seit wann spielen wir mongolischen Folk Metal?
0: Ja, vielleicht am Donnerstag.
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0: Ach komm, irgendwann geht doch immer irgendwie alles. Und vor allem übermorgen an Himmelfahrt laufen eure Songs deutschlandweit bei den Popradios der ARD. Und wenn ihr jetzt schon wisst, was ihr euch wünschen würdet, dann macht das auf bremen4.de.
1: Ja, so wie Tanja aus Bremen. Sie hat Vaya Con Dios lange nicht gehört.
3: Nee, na, na, na.
1: Ach, geil. Nee,
0: ja, na, richtig gut.
1: Oder?
3: Na,
1: nee,
3: na, na, na.
0: Und Axel aus Cuxhaven wünscht sich Samy Deluxe.
4: Sag mal, wozu gibt es eigentlich einen Vatertag? Viel zu viele von uns waren niemals ein Vatertag.
1: Vatertag, Samy Deluxe, auch das geht am Donnerstag. Leute, es wird großartig. Man kann sich die Mischung doch schon vorstellen, oder?
0: Also wünscht euch unbedingt was. Es ist nur einmal im Leben Wunschkonzert. Von daher klickt euch rein bei bremen4.de und dann hören wir uns am Donnerstag.
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0: Jesslyn und Alok mit Summer's Back und gleich Pictures of you. Gibt's Pictures of You von The Last Good Night vor den 4 News um 8:30.
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1: Es ist wolkig in Bremen-Vierland, es ist windig in Bremen-Vierland, es ist regnerisch in Bremen-Vierland und es ist kalt in Bremen-Vierland. Aktuell 6 Grad in Bremen, 9 Grad in Bremerhaven. Die Höchstwerte heute bei all dem, was ich vorhin gesagt habe, 10 bis 13 Grad.
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1: Mit Daniel Hasselbach.
2: Schönen guten Morgen. Im Kampf gegen Engpässe bei lebenswichtigen Medikamenten in der EU haben sich Unterhändler in Brüssel auf Regeln geeinigt, um die Produktion von Arzneimitteln leichter mit öffentlichen Geldern unterstützen zu können. Das teilten die Vertreter des Europäischen Parlaments und der Mitgliedstaaten mit. Europa soll dadurch weniger abhängig von einzelnen Lieferanten und von der Produktion außerhalb des Kontinents werden. Die SPD will bei der geplanten Steuerreform auch Spitzenverdiener in die Pflicht nehmen. Parteichef Lars Klingbeil sagte, eine Gesellschaft könne nur produktiv sein, wenn Ungleichheiten abgebaut würden. Deshalb wolle die SPD in den Verhandlungen mit der Union höhere Abgaben für Spitzenverdiener und auf Erbschaften durchsetzen. Nach dem Ende einer Waffenruhe hat Russland die Ukraine wieder angegriffen. Die Ukraine meldete in der Nacht Drohnenangriffe auf Kiew und andere Städte. Mindestens ein Mensch soll dabei ums Leben gekommen sein. Auch Russland meldet ukrainische Drohnenattacken. Seit Samstag hatten beide Seiten größtenteils auf Luftangriffe verzichtet. Ausführliche 4 News gibt's um 9.
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1: 8.31 Uhr ist es jetzt. Wir schauen auf die Straßen in Bremen-Vierland. Ein bisschen ist was los. A1 Osnabrück, Hamburg Richtung Osnabrück. Zwischen Bremer Kreuz und Asten, da stockt es wie immer 3 Kilometer. 4 Kilometer stockend, gleiche Richtung, aber andere Richtung. Also A1 Osnabrück Richtung Bremen zwischen Dreieckstur und Bremen-Asten. Dann nochmal die A1 Richtung Norden, Horster Dreieck und Dreieck Norderelbe vor Hamburg. Nach einem Unfall staut es sich da weiterhin 10 Kilometer. Mit 1,5 Stunden mehr müsst ihr rechnen. A7 Hannover Richtung Flensburg, ebenfalls vor Hamburg, Dreieck Hamburg Südwest und dem Elbtunnel dort stockender Verkehr 7 Kilometer. Und gleiche Ecke B75 stadteinwärts zwischen der A261 Marmsdorf-Lührade und Vogelhüttenberg stockender Verkehr. Und noch eine Gefahreninformation für Bremen. In Borgfeld kommt es weiter durch einen Brand in einem Fachwerkhaus zu starker Rauchentwicklung. Schließt Fenster und Türen und schaltet unbedingt die Lüftung ab.
3: Dafür keine Blitzer im Bremen-Vierland. Wenn ihr einen seht, sagt gerne Bescheid unter der 0421 246 666. Wir wünschen euch eine gute Fahrt.
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1: Ich finde, genauso muss man das sehen. Die Welt geht zugrunde, aber keine Blitzer.
3: Ja, man muss immer das Positive sehen.
1: Nach den 4 News und den Verkehrsmeldungen keine Blitzer.
3: So, super.
1: Mit dem positiven Gefühl starten wir hier in den Tag mit euch und Pit Kröger.
4: Ach, ist das wunderschön. Moin Leute.
1: Daniel Hasselbach.
2: Tachchen.
1: Julian Beimdieke.
3: Guten Morgen.
1: Und ich bin Tine Kunze. Guten Morgen.
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0: 20 vor 9 ist es gleich. George Ezra, Shotgun. Dass Menschen in den Mile High Club eintreten und sich eine schöne romantische Zeit im Flugzeug machen, die Geschichten hört man immer wieder.
1: Ja, also dann so auf dem Klo, ne?
2: Ja, also ich habe da jetzt einen aktuellen Fall gelesen, auf einem Flug zwischen Panama und Argentinien. Und da war es nicht auf einem Klo, da war es tatsächlich in einer Sitzreihe.
0: Wie, ich habe so der viele, Sitzreihe?
1: Ich habe so viele Fragen.
0: Ja. Was waren das denn? Waren das Teenies, die sich nicht mehr, die nicht mehr an sich halten konnten?
2: Nein,
0: oder was?
2: Nein, das war ein 45 Jahre alter Mann und eine 60-jährige Frau tatsächlich.
1: Aber die kannten sich.
2: Die kannten sich nicht, nein. Die kannten sich nicht.
0: Wie ist das denn entstanden? Das ist doch völlig verrückt.
2: Ja, die waren wahrscheinlich einfach aufeinander. Ja,
0: die fanden sich wohl gut.
1: Spitz.
0: Gut. Vielleicht, wenn so zwei Singles da zusammensitzen, vielleicht entsteht da jetzt eine ganz große Liebesgeschichte.
2: Ja, nee, da muss ich schon wieder korrigieren. Es waren keine Singles, also der Mann war tatsächlich verheiratet.
0: Oh mein Gott.
2: Und
0: nein.
2: Der wurde dann auch nach der Landung in Argentinien von seiner Familie, also vom Flughafen abgeholt.
1: Das standen da mit so einem Schild oder was?
2: Welcome back! Wie war der Flug?
1: Wer hat das denn eigentlich entdeckt? Also die saßen ja nicht alleine in der Sitzreihe.
2: Nein, die saßen da nicht alleine. Da war so eine Oma mit ihrem Enkelkind auch im Flugzeug. Und
0: 300 andere Menschen, aber ja.
2: Ja, aber diese Oma, die hat halt die Flugbegleiter alarmiert wegen, ich zitiere, verdächtiger Bewegung auf den Plätzen 1E und 1F.
0: In der ersten Reihe
2: in
0: saßen
2: der allerersten
0: die
2: Reihe,
0: vorne.
2: Ja. Es ist wirklich eine krasse Geschichte, ja. Das ist ja wohl, oder? Also.
1: Aber ey, die können Mile High Club auf jeden Fall Haken hintermachen.
0: Bucketlist erledigt.

Bohemia aus dem Jahr 2000, dann ist die Single eben erschienen. Eine kurze Zeit später kennt ihr vielleicht aus Buffy im Bann der Dämonen und sowas. Erinnert euch zurück an die frühen 2000er, können die meisten von uns ja auch. Wer nicht dabei war, war Olivia Rodrigo. Die ist nämlich erst im Jahr 2003 geboren, ist also jetzt dementsprechend junge 23 Jahre alt und musikalisch auch schon richtig weit vorne, vor allem jetzt mit einer neuen Single. Und so schließt sich der Kreis. Die gibt's jetzt für euch. Bei den 4 am Morgen, Drop Dead von Olivia Rodrigo. Startet gut in euren Dienstag.

0: Pascal Le Tublon, Friendships bei Bremen 4 und gleich. Gibt's Walk the Moon auf der Playlist mit Shut Up and Dance. Hört ihr noch vor den 4 News dann mit Daniel um 9.
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1: Wolkenreich, wechselhaft und windig ist es und vor allem temperaturmäßig wirklich kühl. 10 bis 13 Grad sind die Höchstwerte. Aktuell sind wir bei 6 Grad in Bremen und Oldenburg, 7 in Bremerhaven, 9 Grad in Cuxhaven, 5 Grad in Diepholz und in Verden. Die nächsten Tage sieht es genauso aus. Nachts, morgens und auch wieder abends recht kühl und einstellig. Tagsüber maximal 14 Grad.
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1: Mit Daniel Hasselbach. In der EU soll es neue Regeln für lebenswichtige Medikamente geben.
2: Ja, Ziel ist, dass solche Medikamente vermehrt in Europa hergestellt werden. Außerdem fordert die SPD höhere Steuern für Spitzenverdiener. Und der Streit über den Umbau der Bremer Domsheide geht in eine neue Runde. Im Kampf gegen Engpässe bei lebenswichtigen Medikamenten in der EU sollen neue Regeln ermöglichen, die Produktion von Arzneimitteln leichter mit öffentlichen Geldern unterstützen zu können. Das haben die Vertreter des Europäischen Parlaments und der Mitgliedstaaten bekannt gegeben. Aus Brüssel Katrin Schmidt.
3: Das große Ziel der Einigung, Europa soll weniger abhängig von einzelnen Lieferanten und der Herstellung außerhalb des Kontinents werden. Denn das hat in den vergangenen Jahren zeitweise dazu geführt, dass manche Medikamente in den Apotheken nicht mehr verfügbar waren, darunter etwa Schmerzmittel, Antibiotika oder Fiebersäfte für Kinder. Nach EU-Angaben stammten im vergangenen Jahr etwa 80-90% der Medikamente in Europa aus Asien, vor allem aus China. Ein Baustein der neuen Regeln betrifft die Vergabe öffentlicher Aufträge. Im Fall von wichtigen Arzneimitteln, bei denen es eine hohe Abhängigkeit von einem oder wenigen Ländern gibt, sollen hierbei künftig grundsätzlich in Europa hergestellte Medikamente bevorzugt werden.
2: Die Bundesregierung steht unter Druck, bei geplanten Reformen gemeinsame Lösungen zu finden. Es geht etwa um Steuern oder den Haushalt. Themen, die heute im Koalitionsausschuss besprochen werden sollen. Oliver Neuroth.
4: SPD-Chef Klingbeil hat sich beim Kongress des Deutschen Gewerkschaftsbundes dafür ausgesprochen, Menschen mit Einkommen zwischen 2.500 und 4.000 Euro im Monat zu entlasten. Um das zu finanzieren, möchte er Spitzenverdiener höher belasten. Ein Vorschlag, den CDU-CSU ablehnen. Unionsfraktionschef Spahn setzt sich dafür ein, Steuervergünstigungen pauschal zu kürzen. Im Podcast von Table Briefings schlägt er vor, alle Subventionen um 5% zu kappen. Damit käme nach seinen Worten ein Milliardenbetrag zusammen.
2: Der Streit über den Umbau der Bremer Domsheide geht in eine neue Runde. Mehrere Behindertenverbände haben angekündigt, gegen die Pläne vor das Verwaltungsgericht zu ziehen, nachdem das Schlichtungsverfahren mit dem Senat gescheitert ist. Michael Kück.
5: Die Interessenvertreter der behinderten Menschen in Bremen kritisieren seit Jahren, dass der Verkehrsknotenpunkt in der City nach den derzeitigen Bauplänen nicht vollkommen barrierefrei gestaltet werden soll. Sie hatten zuvor gefordert, die Haltestellen vor dem Konzerthaus Glocke möglichst zu bündeln, um kürzere Wege beim Umsteigen zu haben. Stattdessen aber ist geplant, an der Balgebrückstraße die Haltestellen um etwa 50 Meter in Richtung Weser zu verschieben. Dadurch müssten beispielsweise auch Rollstuhlfahrer und Gehbehinderte dann weitere Wege zwischen den Haltestellen zurücklegen. Seit 2014 wird über den Umbau der Domsheide diskutiert. Dort steigen täglich etwa 13.000 Fahrgäste um.
2: In Bremen-Borkfeld ist die Feuerwehr im Großeinsatz. Etwa 70 Feuerwehrleute kämpfen dort gegen den Brand in einem Fachwerkhaus. Verletzte gibt es nicht, die Brandursache ist noch unklar. Die Feuerwehr geht davon aus, dass der Einsatz noch einige Stunden dauern wird. Sie warnt vor einer starken Rauchentwicklung. Die nächsten 4 News gibt's um 9:30.
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1: Jetzt ist es 9:03 ganz genau und wir schauen auf die Straßen. Ihr habt es gerade bei Daniel in den 4 News schon gehört. Eine Gefahreninformation gibt es für Bremen. In Borkfeld kommt es durch einen Brand in einem Fachwerkhaus zu starker Rauchentwicklung. Schließt dort bitte Fenster und Türen und schaltet die Lüftungen ab. Dann die A1 Hamburg Richtung Osnabrück. Zwischen Bremer Kreuz und Asten 3 Kilometer stockender Verkehr. 4 Kilometer stockt es auf der A1 Osnabrück Richtung Bremen zwischen Dreieck Stur und Asten. A1 Bremen Richtung Lübeck zwischen Horster Dreieck und Dreieck Norderelbe 8 Kilometer Stau, eine Viertelstunde dauert es da länger. Eine halbe Stunde länger braucht ihr auf der A7 Hannover Richtung Flensburg zwischen Fleestedt und dem Elbtunnel, 9 Kilometer stockend dort. Der Verkehr stockt ebenfalls in Hamburg auf der B75 stadteinwärts zwischen der A261 Marmsdorf-Lührade und Vogelhüttenberg.
6: Keine Blitze am Start im Bremen 4 Land. Sagt gerne Bescheid, wenn ihr einen seht, unter der 0421 246 666. Wir wünschen euch eine gute Fahrt.
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1: Am Dienstag mit Pitt Kröger.
7: Moin Leute.
1: Julian Beimdieke.
7: Guten Morgen.
1: Daniel Hasselbach.
2: Tachchen.
1: Und ich bin Tine Kunze. Guten Morgen. Oh, da ist gerade noch eine Gefahrenmeldung reingekommen. Entschuldigung, 9:04. Vorsicht bitte auch für alle, die unterwegs sind auf der A28 Oldenburg Richtung Bremen. Zwischen Hatten und Hude liegen Gegenstände. 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

0: 13 Minuten nach 9 ist es in Borgfelde, brennt gerade ein Fachwerkhaus.
1: Ja, es gibt da wohl starke Rauchentwicklungen. Etwa 75 Einsatzkräfte sind am Arbeiten.
0: Bremen 4-Reporter Mario Neumann ist auch in Borgfelde vor Ort und kann uns sagen, wie das da gerade aussieht.
2: Jetzt wird gerade eine Drehleiter umpositioniert, um von der anderen Stirnseite Wasser in das Haus zu spritzen. Und eine Drehleiter kann ich sehen, da wird gerade richtig reingehalten und es steigt wieder schwarzer Rauch auf. Zwischenzeitlich war es mal mehr Wasserdampf, aber es ist auch erstaunlich zu sehen, wie schnell innerhalb von einer Stunde sich das Bild von so einem Dachstuhl, ein großer Dachstuhl von dem Fachwerkhaus, verändert. Die Nachbargebäude sind nicht in Gefahr. Neben mir steht Jonas Witte. Der Regen hat aufgehört, aber jetzt ist es immer noch eine knifflige Lage, oder?
3: Ja, genau. Die Lage hat sich trotz des eingestellten Regens nicht verbessert. Wir sind mit ganz, ganz vielen Kräften damit beschäftigt, das Feuer hier irgendwie in den Griff zu kriegen, aber stellt sich nicht als einfach heraus.
0: Weiß man denn schon, was vielleicht die Ursache ist von diesem großen Brand?
2: Nach Buten- und Bindinformationen soll es wohl mit einem Handy zu tun gehabt haben, das in Brand geraten sein könnte, dass hier dieses Haus in Flammen steht.
1: Ey, das ist so meine große Angst, ne? Ja. Dass da irgendwann mal so ein Handy bei mir zu Hause, wenn ich es lade oder irgendwie sowas, in Brand gerät. Wie lange muss die Feuerwehr dann noch löschen?
2: Das ist schwer einzuschätzen. Im Moment haben wir das Feuer noch nicht mal in der Gewalt, sagt der Feuerwehrsprecher. Das kann sich noch über Stunden hinziehen, aber meine Prognose wäre, bevor die Sonne untergeht, haben wir es geschafft. Wie sehen Sie das, Jonas, bitte?
3: Ich würde sagen, dass gegen Mittag die Karten hier einmal neu gelegt werden, aber im Laufe des Vormittags sollten wir das hier gut hinkriegen, sodass wir dann im Laufe des Nachmittags vermutlich zu Nacharbeiten kommen können.
2: Also ohne Gewehr, aber alle tun, was sie können und haben das hier gut im Blick.
0: Und alle weiteren Infos bekommt ihr natürlich hier bei Bremen 4 in unseren 4 News. Passe!

0: Iman Beck ist das mit Björn, Belly Dancer und gleich gibt's noch die Mighty Oaks vor den 4 News mit Daniel um 9:30.
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1: Was ein Mistwetter, könnte man sagen. Die Pflanzen freut's auf jeden Fall, denn es regnet ordentlich und viel und auch die nächsten Tage im Bremen-Vierland. Aktuell haben wir 6 Grad in Bremen, 9 Grad in Bremerhaven. Die Höchstwerte heute 10 bis 13 Grad.
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2: Schönen guten Morgen. Im Kampf gegen Engpässe bei lebenswichtigen Medikamenten in der EU haben sich Unterhändler in Brüssel auf Regeln geeinigt, um die Produktion von Arzneimitteln leichter mit öffentlichen Geldern unterstützen zu können. Das teilten die Vertreter des Europäischen Parlaments und der Mitgliedstaaten mit. Europa soll dadurch weniger abhängig von einzelnen Lieferanten und von der Produktion außerhalb des Kontinents werden. Die SPD will bei der geplanten Steuerreform auch Spitzenverdiener in die Pflicht nehmen. Parteichef Lars Klingbeil sagte, eine Gesellschaft könne nur produktiv sein, wenn Ungleichheiten abgebaut würden. Deshalb wolle die SPD in den Verhandlungen mit der Union höhere Abgaben für Spitzenverdiener und auf Erbschaften durchsetzen. Nach dem Ende einer Waffenruhe hat Russland die Ukraine wieder angegriffen. Die Ukraine meldete in der Nacht Drohnenangriffe auf Kiew und andere Städte. Mindestens ein Mensch soll dabei ums Leben gekommen sein. Auch Russland meldet ukrainische Drohnenattacken. Seit Samstag hatten beide Seiten größtenteils auf Luftangriffe verzichtet. Ausführliche 4 News gibt's um 10.
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1: 9 Uhr und gleich 32 Minuten. A1 Hamburg Richtung Osnabrück zwischen Bremerkreuz, Entschuldigung, und Asten 3 Kilometer stockender Verkehr. Zwischen dem Dreieck Stur und Bremen-Asten ebenfalls Stau 4 Kilometer auf der A1, wenn ihr Richtung Bremen unterwegs seid. Dann nochmal die A1 Bremen Richtung Lübeck zwischen Horster Dreieck und Dreieck Norderelbe 8 Kilometer Stau. Halbe Stunde dauert es da länger. Genauso auch Verzögerung auf der A7 Hannover Richtung Flensburg zwischen Dreieck Hamburg Südwest und dem Elbtunnel durch 7 Kilometer stockenden Verkehr. Und weiterhin eine Gefahreninformation für Bremen. In Borgfeld kommt es weiter durch einen Brand in einem Fachwerkhaus zu starker Rauchentwicklung. Falls ihr dort seid, schließt bitte Fenster und Türen und schaltet die Lüftungen ab.
3: Zwei Blitze habe ich für euch im Bremen-Vierland. Einer an der B75 statt einwärts auf Höhe der Abfahrt Grolland wird geblitzt. Und der andere Blitzer steht in Osholz-Scharmbeck an der Findorfstraße. Und wenn ihr noch weitere Blitzer gesehen habt, dann sagt gerne Bescheid. Unter der 0421 246 666 könnt ihr Blitzer melden. Wir wünschen euch eine gute Fahrt.
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1: Es ist Dienstag, es ist verregnet und trotzdem machen wir es uns irgendwie schön. Für euch im Studio Pit Kröger.
4: Moin Leute.
1: Julian Beimdieke.
4: Guten Morgen.
1: In den 4 News heute früh Daniel Haselbach.
2: Tachchen.
1: Ich bin Tine Kunze und das hier ist Rockabye von Clean Bandit und Anne-Marie.

Strangers. Kenya Grace ist das bei Bremen 4 mit Strangers und ich habe hier eine Gefahrenmeldung. Es ist 9.39 Uhr. Vorsicht bitte auf der A29 Oldenburg Richtung Ahlhorner Heide. Im Dreieck Ahlhorner Heide in der Überleitung zur A1 Richtung Osnabrück steht ein defektes Fahrzeug. Fahrt vorsichtig, kommt gut und sicher an. Jetzt mit Fastboy und der neuen Single von den Brüdern Beautiful Life. Startet gut in euren Dienstag.

0: Vielleicht doch nicht richtig.
1: Und ich sag mal so, die Antwort hätte so oder so ähnlich auch von mir kommen können.
2: Aber das Interessante ist doch, irgendwann im Leben dreht sich das ja, ne? Da gibt's dann plötzlich als erwachsenes Kind deinen eigenen Eltern Lebensnachhilfe.
3: Ja, das kennt Franzi auch.
0: Ja, so Sachen am Handy. 300 Tabs auf und das Handy funktioniert nicht mehr. Ja, oder auch so Scam-Anrufe, manchmal sowas, wo man dann sagen muss, nee, würde ich nicht rangehen.
3: Das Lustige ist, bei ihr sind Scam-Anrufe, wenn Franzi ihren Eltern hilft, aber bei Scam-Verträgen helfen die Eltern wieder Franzi.
2: So, und so helfen wir uns alle gemeinsam.
3: Schön.
2: Im besten Fall ist man aufgestellt, wenn man Eltern hat und wenn man Kinder hat. So, ne? Dann ist das quasi.
1: Dann kann eigentlich nichts mehr passieren.
2: So. Im Leben.
1: Genau. Da ist man immer irgendwen, den man fragen kann.
3: Genau. Ja. Hauptsache, man hatte die Familie, die man sich aussucht, um sich herum oder auch nicht ausgesucht hat und man kann sich helfen.
2: Ja.
3: Wir haben ja auch das Bremen-Vierland. Da sind wir auch froh. Jeden Tag.

0: Bruno Mars und Rosé mit Aparté und gleich. Der Song macht ja immer gute Laune, finde ich. Yael Naim ist das mit New Soul. Hört ihr hier gleich vor den 4 News mit Daniel um 10. Und danach übernimmt hier der Kollege Roland Kannwicher. Die 4 am Morgen sind raus. Bis morgen früh.
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0: Komm schon, so ein bisschen Engelsgesang, der kann heute nicht schaden.
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0: Bei dem Mistwetter. Ich weigere mich darüber zu reden. Deswegen erzähle ich euch lieber was Erfreuliches. Denn zwischen Öresund, das ist zwischen Dänemark und Schweden, da ist Thunfisch wieder zurück. Jahrelang war der arg bedroht und es gab so gut wie keine Fische mehr. Aber jetzt neue Erkenntnis, es gibt wieder Thunfische in der Ostsee. Das ist doch viel schöner zu hören, als dass das Wetter schlecht ist.
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0: Mit Daniel Hasselbach. In der EU soll es neue Regeln für lebenswichtige Medikamente geben.
2: Ja, Ziel ist, dass solche Medikamente vermehrt in Europa hergestellt werden. Außerdem fordert die SPD höhere Steuern für Spitzenverdiener und in Bremen wollen Schüler gegen die Wehrpflicht demonstrieren. Im Kampf gegen Engpässe bei lebenswichtigen Medikamenten in der EU sollen neue Regeln ermöglichen, die Produktion von Arzneimitteln leichter mit öffentlichen Geldern unterstützen zu können. Das haben Vertreter des Europäischen Parlaments und der Mitgliedstaaten bekannt gegeben. Aus Brüssel, Katrin Schmidt.
3: Das große Ziel der Einigung, Europa soll weniger abhängig von einzelnen Lieferanten und der Herstellung außerhalb des Kontinents werden. Denn das hat in den vergangenen Jahren zeitweise dazu geführt, dass manche Medikamente in den Apotheken nicht mehr verfügbar waren, darunter etwa Schmerzmittel, Antibiotika oder Fiebersäfte für Kinder. Nach EU-Angaben stammten im vergangenen Jahr etwa 80-90% der Medikamente in Europa aus Asien, vor allem aus China. Ein Baustein der neuen Regeln betrifft die Vergabe öffentlicher Aufträge. Im Fall von wichtigen Arzneimitteln, bei denen es eine hohe Abhängigkeit von einem oder wenigen Ländern gibt, sollen hierbei künftig grundsätzlich in Europa hergestellte Medikamente bevorzugt werden.
2: Die Bundesregierung steht unter Druck, bei geplanten Reformen gemeinsame Lösungen zu finden. Es geht etwa um Steuern oder den Haushalt. Themen, die heute im Koalitionsausschuss besprochen werden sollen. Oliver Neuroth.
4: SPD-Chef Klingbeil hat sich beim Kongress des Deutschen Gewerkschaftsbundes dafür ausgesprochen, Menschen mit Einkommen zwischen 2.500 und 4.000 Euro im Monat zu entlasten. Um das zu finanzieren, möchte er Spitzenverdiener höher belasten. Ein Vorschlag, den CDU-CSU ablehnen. Unionsfraktionschef Spahn setzt sich dafür ein, Steuervergünstigungen pauschal zu kürzen. Im Podcast von Table Briefings schlägt er vor, alle Subventionen um 5% zu kappen. Damit käme nach seinen Worten ein Milliardenbetrag zusammen.
2: In Bremen demonstrieren Schülerinnen und Schüler am Mittag gegen eine mögliche Rückkehr zur Wehrpflicht. Angemeldet wurden laut Innenbehörde etwa 1000 Teilnehmerinnen und Teilnehmer. Leonard Steinbeck.
5: Unter dem Motto "Nie wieder Wehrpflicht, nie wieder Krieg" gehen die Schülerinnen und Schüler auf die Straße. Sie fordern von der Bundesregierung einen Strategiewechsel weg von der Wehrpflicht hin zur Diplomatie. Die Aufrüstung Deutschlands, so befürchten die Organisatoren, könnte dazu führen, dass junge Männer auch gegen ihren Willen zur Bundeswehr müssen, wenn sich nicht genügend Freiwillige melden. Die Demo beginnt in der Innenstadt an der Brill-Kreuzung und endet am Weserstadion mit einer Kundgebung. In anderen Städten haben bereits am Freitag zehntausende Schüler gegen die Wehrpflicht protestiert, etwa in Berlin, Hamburg und in Oldenburg. Wegen eines Abi-Prüfungstermins wird in Bremen erst heute gestreikt.
2: In Bremen-Borkfeld ist die Feuerwehr im Großeinsatz. Etwa 70 Feuerwehrleute kämpfen dort gegen den Brand in einem Fachwerkhaus. Verletzte gibt es nicht, die Brandursache ist noch unklar. Die Feuerwehr geht davon aus, dass der Einsatz noch einige Stunden dauern wird. Sie warnt vor starker Rauchentwicklung. Das waren die vier News mit Daniel Hasselbach.
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0: Um 9:03 mit der Autobahn 1 Osnabrück Richtung Bremen. Zwischen Bremen, Brinkum und Arsten gibt es 3 Kilometer Stop and Go. A1 Bremen Richtung Lübeck zwischen Maschener Kreuz und Norderelbbrücke sind es 8 Kilometer Stau leider. Dauert eine knappe halbe Stunde länger. A7 Hannover Richtung Flensburg zwischen Hamburg-Heimfeld und dem Elbtunnel 4 Kilometer Stau. Verzögerung ungefähr 1,5 Stunden. Und dann gibt es noch eine Information für Bremen. Ihr habt es ja gerade gehört. In Borkfeld kommt es durch einen Brand im Fachwerkhaus zu starker Rauchentwicklung, deswegen unbedingt Fenster und Türen zu und alle Lüftungen bitte aus. Dankeschön fürs Blitzer entdecken und durchgeben bei uns. B75 stadteinwärts, höher Abfahrt Grolland. Euten, Lienertstraße hat einen und in Osterholz-Scharmbeck steht in der Findorfstraße einer. Wenn ihr sonst noch was habt, ruft ihr einfach kurz bei uns an. 0421 246 666. Gute Fahrt wünschen wir euch und phonetisch nah einen guten Tag natürlich auch hier bei Roland Kannwicher.
6: Moin, mein Name ist Mario Basler und wie heißt der andere? Kannwicher? Habe ich noch nie gehört.
1: Oh. 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

0: Die berühmten Tränen in der Disco von Alcazar hier bei Bremen 4 und damit sind wir schon beim Thema. Tristes, denn es gibt wirklich so viele Dinge, über die wir heute lieber nicht sprechen würden. Regen, Wolken, Temperaturen. Aber diese Radio-Infotainment-Vormittagsshow ist ja kein Wunschkonzert. Wir müssen uns hier schon an die Fakten halten und euch natürlich auf dem Laufenden mit einer groovigen Playlist, das versteht sich ja von selbst, aber Hoffnung wecken, die dann meistens nicht erfüllt wird. Das möchten wir natürlich nicht.
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0: Und damit sind wir bei Rudi Schönborn aus dem Bremen 4. Hallo Rudi.
2: Und einer wirklich unglaublichen Geschichte. Moin, aus der Hauptstadt unserer Republik. Versetz dich mal bitte. Vorm inneren Auge.
0: Ich bin dabei.
2: Zurück in deine Kindergartenzeit.
0: Oder kann ich wirklich noch ganz gut? Ich und meine Gang so in der Schmetterlingsgruppe.
2: So, und dann ist es ja so, dass eigentlich wirklich in jeder Kindergartengruppe irgendwann die Idee aufkommt, Leute, wir gehen auf den Spielplatz und suchen einen Schatz.
0: Und dann ziehen alle los, buddeln wie die Wilden, rufen sich zu, du musst mal mehr da hinten, du musst mal tiefer und finden am Ende nichts.
2: So, bis auf ein paar Kinder in Berlin, die haben, und das ist kein Scherz, auf einem Spielplatz im Sand gebuddelt und Silbermünzen, Luxusuhren, Schmuck, 6000 Euro Bargeld und sogar noch einen kleinen Goldbarren gefunden. Also wirklich ein echter Schatz versteckt auf dem Spielplatz.
0: Das ist nicht toll. Und weil die Wahrscheinlichkeit dafür laut KI weit unter 0,0001% liegt und wir keine Kinderträume zerstören wollen, lassen wir das heute aus.
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0: Guten Tag, wir sind Bremen 4 und wir haben eine Warnmeldung.
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0: Und zwar für euch wichtig auf der A28, das ist Oldenburg Richtung Leer zwischen Apen-Remitz und Filsum, da liegt verlorene Ladung im Weg. A1, Osnabrück Richtung Bremen zwischen Bremen-Brinkum und Arsten, 3 Kilometer stockender Verkehr. Nochmal die 1, Bremen Richtung Lübeck zwischen Maschener Kreuz und Norderelbbrücke sind es 6 Kilometer stockender Verkehr, die Verzögerung ungefähr eine halbe Stunde. A7, Hannover Richtung Flensburg zwischen Hamburg-Heimfeld und dem Elbtunnel, 4 Kilometer Stop and Go. Der A352 Richtung A7 ist zwischen Langenhagen, Kaltenweide und Dreieck Hannover Nord wegen eines defekten Autos im Baustellenbereich komplett gesperrt leider. Die Umleitung führt hier über Scheren-Bostel und Geilhof. Und dann gibt es noch die Info aus Bremen, dass es in Borgfeld brennt. In einem Fachwerkhaus gibt viel Rauch, deswegen Fenster und Türen bitte schließen und die Lüftungen abschalten. Und Blitzer entdecken und durchgeben hier bei Bremen 4. Darüber freuen wir uns. 3 Stück haben wir im Moment auf dem Schirm. Osterholz-Scharmbeck, Findorfstraße, Höhe des Bäckers beidseitig. B75 statt einwärts, Höhe Abfahrt Krolland in Richtung Bremen. Und Euten hat einen in der Lienertstraße beidseitig. Und wenn ihr noch mehr habt, ruft ihr hier an. 0421 246 666. Und wenn ihr keine habt, dann hört ihr einfach Musik. Jetzt alle Farben und Baby Goodbye bei Roland Kannwicher. Moin Moin. Baby.

0: Bremen 4 ist hier um 10:45 und es gibt Dinge auf der Welt, die verstehen die meisten von uns nicht. Quantenphysik zum Beispiel. Wie kann das sein? Oder warum gibt es eine Theorie, die valide ist, dass wenn das Weltall unendlich ist, es jede denkbare Vorstellung irgendwo auch existent gibt? Ja. Alles Fragen, wo man sagt, verstehe ich nicht. Aber dann gibt es ja auch noch so andere.
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0: Die einen an die Grenzen des Vorstellbaren bringen können, dabei klingen sie so profan. Warum werden Eier beim Kochen hart, Kartoffeln aber weich?
2: Hä?
0: Die Antwort hat Bremen 4 Wissenschaftsmann Andi Schneider.
3: Die kurze Antwort, weil in Eiern und Kartoffeln komplett unterschiedliche Stoffe stecken. Ein Ei, das besteht zu einem großen Teil aus Eiweiß, also Protein. Und diese Proteine, die verändern sich beim Erhitzen. Im Prinzip verlieren die ihre ursprüngliche Struktur und verbinden sich dann

Da müssen wir stören, das ist wichtig. Achtung, Falschfahrer oder Falschfahrerin auf der A293 Stadtautobahn Oldenburg. Zwischen Oldenburg-Bürgerfelde und Kreuz Oldenburg-Nord kommt euch ein Falschfahrer entgegen. Also unbedingt rechts fahren, nicht überholen. Nochmal, Falschfahrerin oder Falschfahrer auf der A293 Stadtautobahn Oldenburg. Zwischen Oldenburg-Bürgerfelde und Kreuz Oldenburg-Nord kommt euch ein Falschfahrer entgegen.

0: Bremen 4 und das hier. Hätten wir wohl rausgesucht, eine Knallernummer von Peter Fox, alles neu gleich bei uns.
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0: Als dieser Song rauskam, war ich hin und weg und ich finde ihn immer noch gut.
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0: Ja, das ist blöd, nicht? Also zumindest gut für die Pflanzen, ich weiß. Aber für alle, die so Lust hatten auf Mai und Wonnemonat und Frühling, ist es heute nicht so dolle. Es gibt auch ab und zu mal die Chance auf ein bisschen Sonne. Ansonsten aber viel zu kalt, also durchschnittlich verglichen mit den Jahresmittelwerten der letzten 1000 Millionen Jahren. 7 Grad in Bremen und maximal 10 bis 13, die heute drin sind. Und das geht auch noch ein paar Tage so weiter, leider.
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0: Mit Daniel Haselbach und Bundeskanzler Friedrich Merz hat auf dem Bundeskongress des Deutschen Gewerkschaftsbunds für Sozialreformen geworben.
2: Ja, und er hat dafür Pfiffe und Buhrufe kassiert. Außerdem will die EU die Produktion von wichtigen Medikamenten in der EU fördern und am Bremer Landgericht fällt heute wohl eine Entscheidung zu einem gewalttätigen Überfall auf eine Shisha-Bar. Bundeskanzler Friedrich Merz hat beim Deutschen Gewerkschaftsbund zu Reformen aufgerufen. Die Vorhaben der Regierung seien keine Bedrohung, sondern eine Chance, sagte er. Am Abend kommt der Koalitionsausschuss zusammen. Dabei dürfte auch über die geplante Reform der Einkommensteuer gesprochen werden. Nicole Markwald berichtet.
3: Deutschland müsse sich aufraffen, sagte der Bundeskanzler. In der Vergangenheit sei schlicht versäumt worden, das Land zu modernisieren. Er verwies auf den demografischen Wandel und die Herausforderungen durch fortschreitende Digitalisierung. Merz beschrieb, dass Deutschland sich seit Jahren unter seinen Möglichkeiten bewege. Er sagte, wir können einfach nicht so weitermachen wie in den letzten 20 Jahren. Die Reform der gesetzlichen Rentenversicherung bezeichnete Merz als das härteste Brett der kommenden Aufgaben. Unter Pfiffen betonte er, dass es nicht um Sozialabbau gehe, sondern um Reformen.
2: Die schwarz-rote Koalition will die umstrittenen Einschränkungen beim Zugang zu kostenfreien Integrationskursen korrigieren. Nach Informationen von WDR, NDR und Süddeutscher Zeitung haben sich Union und SPD auf einen Kompromiss verständigt. Paulina Milling.
4: Der Kompromiss sieht demnach ein Kontingent von freiwilligen Teilnehmern vor, bei dem die Kosten übernommen werden. Wie groß oder klein dieses Kontingent ausfallen kann, soll je nach Haushalt und Finanzplanung entschieden werden. Priorität sollen Gruppen mit besonderem Integrationsbedarf haben, etwa Flüchtlinge aus der Ukraine, sowie EU-Bürger, die für den deutschen Arbeitsmarkt von Bedeutung sind. Im Februar hatte das Bundesinnenministerium den Zugang zu kostenfreien Integrationskursen stark reduziert. Daraufhin war ein Streit mit der SPD entbrannt. Auch Länder, Kommunen, Träger und Wirtschaft hatten die Entscheidung kritisiert. Vergangenen Freitag hatte der Bundesrat die Regierung zu einer Korrektur aufgefordert.
2: Die EU will die Produktion von wichtigen Medikamenten in der EU fördern. Unterhändler von Europaparlament und Mitgliedstaaten haben sich darauf geeinigt, dass die Produktion von Arzneimitteln leichter mit öffentlichen Geldern unterstützt werden kann. Ziel ist, die Abhängigkeit von Produkten, zum Beispiel aus Asien, zu verringern. In den vergangenen Jahren hatte es zum Teil Engpässe, etwa bei Antibiotika oder Fiebersäften für Kinder, gegeben. Im Bremer Landgericht fällt am Nachmittag voraussichtlich eine Entscheidung zu einem gewalttätigen Überfall auf eine Shisha-Bar. Angeklagt ist ein 20-Jähriger. Er soll im Januar vergangenen Jahres gemeinsam mit anderen Gäste einer Bar in der Bremer Neustadt zusammengeschlagen haben. Dabei kamen auch Metallstangen, Messer und Baseballschläger zum Einsatz. Die Staatsanwaltschaft fordert 6 Jahre Gefängnis, die Verteidigung plädiert auf Freispruch. Das waren die vier News mit Daniel Hasselbach.
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0: Um 11:03 haben wir eine gute Nachricht. Entwarnung auf der A293 Stadtautobahn Oldenburg. Kein Falschfahrer mehr zwischen Oldenburg-Bürgerfelde und Kreuz Oldenburg-Nord. Aber es ist viel los. A1 Osnabrück Richtung Bremen zwischen Dreieck Stur und Arsten. 4 Kilometer Stop and Go vor der Baustelle. A1 Bremen Richtung Lübeck zwischen Maschener Kreuz und Norderelbbrücke. 6 Kilometer stockend. A7 Hannover Richtung Flensburg zwischen Hamburg-Heimfeld und dem Elbtunnel sind es 4 Kilometer stockender Verkehr. Wir gehen weiter auf die A27. 4 Kilometer Stau gibt es hier Bremen Richtung Bremerhaven zwischen Stotel und Bremerhaven-Geestemünde. Die A352 Richtung A7 ist zwischen Langenhagen-Haltenweide und Dreieck Hannover-Nord wegen eines kaputten Autos im Baustellenbereich gesperrt. Umleitung führt über Scherenbostel und Geilhof. In Hamburg im Verlauf Cuxhavener Straße bis Stader Straße stadteinwärts zwischen Ortseingang und Moorburgenbogen 2 Kilometer stockend. Und es brennt immer noch in Borgfeld, da brennt ein Fachwerkhaus. Es gibt viel Rauchentwicklung, deswegen Fenster und Türen bitte zu und die Lüftungen abschalten. Blitzer, die habt ihr entdeckt auf der B75 stadteinwärts, höher Abfahrt Grolland Richtung Bremen. In der Utbremer Straße in Bremen unter der Brücke stadteinwärts ist auch einer aufgebaut, genauso wie in Osterholz-Scharmbeck in der Findorfstraße, Höhe des Bäckers beidseitig. Bei Remerförde, bei Elm, Elmer Landstraße stadteinwärts und in Euthen gibt es einen in der Linatstraße beidseitig. Wenn ihr noch mehr habt, 0421 246 666. 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Guten Tag, hier ist Roland Kannwicher. Schön, dass ihr dabei seid. Das hier ist der Dienstagvormittag bei Bremen 4. 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Mit Teddy Swims und Bad Dreams.

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0: So, wenn wir euch jetzt bei Bremen 4 hier um 10:45 sagen, dass Einkaufen im Supermarkt immer teurer wird, dann ist das ja erstmal keine Neuigkeit. Das hat ganz viele Gründe. Das hat was mit Inflation zu tun, das hat was mit Produktionsketten zu tun, was mit Löhnen zu tun. Und am Ende hat es vor allen Dingen mit Öl zu tun. Das ist aber soweit ja bekannt und ein Fakt. Gleichzeitig gibt es aber, und hier wird's spannend, laut einer Studie immer weniger Sonderangebote für uns, für die Verbraucherinnen und Verbraucher.
1: Ja, die Zahl ist tatsächlich um 16% zurückgegangen in den vergangenen 2 Jahren. Das hat die Duale Hochschule Heilbronn herausgefunden. Die hat dazu alle gedruckten Angebotsprospekte der Supermärkte und Discounter von Anfang 2024 bis heute analysiert und hat diesen Rückgang festgestellt.
0: Und das sagt uns Moritz Hartnagel aus der ARD-Verbraucherredaktion und hat on top auch noch eine Antwort auf die Frage, wieso ist das so?
1: Ein Grund ist sicher, dass Handel und Hersteller sparen müssen, weil sie gestiegene Kosten haben und deshalb die Produkte seltener in der Aktion anbieten als früher. Es gibt aber vermutlich noch einen zweiten Grund. Professor Carsten Kortum, Handelsexperte von der Hochschule Heilbronn, vermutet, dass ein Teil der Angebote von den gedruckten Prospekten in die Händler-Apps gewandert ist.
2: Man hat sehr stark diese Apps gepusht, natürlich mit einem riesen Marketing-Invest und mit ganz speziellen Anreizen, auch Coupon-Anreizen. Und da gehen wir davon aus, dass ein Teil der Angebote von den Handzetteln in diese Apps gewandert ist.
0: Die Apps kennen wir alle, die werden ja regelmäßig an den Kassen angeboten. Und warum machen die das wohl eigentlich? Natürlich, weil sie Daten über uns, die Nutzenden, sammeln können und dann wissen, was wir am Ende mögen. Und dann kriegen wir eben die passende Werbung reingespielt. Und am Ende sparen wir offenbar erschreckend wenig.
1: Dazu hat Sven Reuter vom Preisvergleichsportal Smeggle eine Analyse gemacht und hat dafür über 1 Million Kassenbons ausgewertet. Und er kommt zu dem Schluss, dass man mit den Händler-Apps im Schnitt 1% sparen kann.
3: Das entspricht bei 100 € eben 1 €, den Sie einsparen können. Das ist im Verhältnis zu den Gesamtausgaben eben sehr wenig.
1: Besserer Spartipp wäre daher Eigenmarken kaufen. Die sind nämlich ohnehin in vielen Fällen noch günstiger als die Markenprodukte im Sonderangebot.
0: Und das hört man auch immer wieder und ich kann es zumindest aus meinem persönlichen Leben berichten, nicht hungrig einkaufen. Da spart man auch richtig viel Geld. Bremen 4 ist hier mit neuer Musik von Kamrad. Hug Yourself.

0: Jetzt kommt gleich die Auflösung im Akkord. Zurück zu Dur.
1: 11.31 Uhr.
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1: Es sind auch gleich viel weniger Probleme auf den Straßen. Es gibt noch eine Meldung für die A27 Bremen Richtung Bremerhaven zwischen Stotel und Bremerhaven-Geestemünde. Da sind es noch 4 Kilometer Stau. Ansonsten aktuell, so sagt es zumindest der Computer, und der hat ja eigentlich immer recht, freie Straßen im Bremen-Vierland. Und dazu diese Blitzer. Einmal in Bremen in der Utbremer Straße unter der Brücke stadteinwärts. Achim hat einen in Rödenbeckstraße. Beiden Richtungen. In Bremervörde bei Elmerlandstraße steht einer stadteinwärts und noch einer in Euthen in der Lienertstraße beidseitig. Und wie immer der liebevoll gemeinte Hinweis, wenn ihr etwas entdeckt, wir freuen uns, wenn ihr uns Bescheid gebt unter 0421 246 666.

0: Ich erlebe gerade viele Menschen, die irgendwie so ein bisschen strugglen mit diesem Tag heute. Dann war das vielleicht eine musikalische Möglichkeit, euch ein bisschen aufzurichten. Diese gute Laune Musik von Kurt Nielsen, She's So High. Und vielleicht hilft ja auch dieser Gedanke noch morgen und der Rest von heute. Dann ist Feiertag, also vielleicht ja Vatertag oder Christi Himmelfahrt. Also wir nennen das so.
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0: Das gab's in dieser Form noch nie, denn wirklich, Deutschland spielt verrückt. Ganz viele Radiosender aus Deutschland schließen sich zusammen und dann gibt es eine große Sendung für die ganze Republik und versteht es gerne als Herausforderung, dass ihr diese Sendung mit euren Wünschen ein bisschen wirr gestalten dürft. Also sowas...

richtig in die Seiten gegriffen. Geht noch als Pop durch für diesen Himmelfahrt. Volbeat, alles ist möglich. A Warrior's Call könnt ihr euch wünschen. Ich möchte mal so sagen, wünscht euch doch, was ihr wollt. Das wird eine geile Radiosendung, die da am Donnerstag auf euch wartet. Wenn ihr mit wünschen möchtet, bremen4.de. Wenn ihr mit hören möchtet, bremen4.

0: Wir sind mittendrin in der ESC-Woche. Heute erstes Halbfinale, da gibt es doch Sinn. Nochmal an einen der zwei ganz großen deutschen ESC-Momente zu erinnern, nämlich an die hier, Lena Meyer-Landrut und Satellite, gleich bei uns.
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1: Hey, und wir alle können später sagen, mieser Frühling 2026. Wir waren dabei, grau, kalt, Wolken, Regen, nur ganz klein bisschen Sonne heute, Temperaturen 10 bis 13 Grad. Es ist unangenehm, dann neuer Regen. Und das machen wir nicht nur heute, das machen wir noch morgen, das machen wir am Donnerstag und am Freitag. Und wisst ihr, was wir am Samstag machen? Auch mieses Wetter.
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1: Mit unserem Sonnenschein, ja. Jana Kreuz.
2: Hallo.
1: Hallo. So, jetzt mal wieder Contenance, das ist ernste Themen. Zumindest wenn wir den Bundeskanzler fragen. Friedrich Merz wurde nämlich bei einem Auftritt eben ausgebuht und ausgepfiffen.
2: Genau, er war beim Bundeskongress des Deutschen Gewerkschaftsbundes und hat dafür Sozialreformen geworben. Außerdem streiken in Bremen gleich an die 1000 Schülerinnen und Schüler. Und am Bremer Landgericht fällt wahrscheinlich noch heute eine Entscheidung zu einem Überfall auf eine Shisha-Bar. Bundeskanzler Friedrich Merz hat beim Deutschen Gewerkschaftsbund zu Reformen aufgerufen. Die Vorhaben der Regierung seien keine Bedrohung, sondern eine Chance, sagte er. Am Abend kommt der Koalitionsausschuss zusammen. Da wird sehr wahrscheinlich auch über die geplante Reform der Einkommenssteuer gesprochen. Mehr dazu von Nicole Markwald.
3: Deutschland müsse sich aufraffen, sagte der Bundeskanzler. In der Vergangenheit sei schlicht versäumt worden, das Land zu modernisieren. Er verwies auf den demografischen Wandel und die Herausforderungen durch fortschreitende Digitalisierung. Merz beschrieb, dass Deutschland sich seit Jahren unter seinen Möglichkeiten bewege. Er sagte, wir können einfach nicht so weitermachen wie in den letzten 20 Jahren. Die Reform der gesetzlichen Rentenversicherung bezeichnete Merz als das härteste Brett der kommenden Aufgaben. Unter Pfiffen betonte er, dass es nicht um Sozialabbau gehe, sondern um Reformen.
2: Die schwarz-rote Koalition will die umstrittenen Einschränkungen beim Zugang zu kostenfreien Integrationskursen korrigieren. Nach Informationen von WDR, NDR und Süddeutscher Zeitung haben sich Union und SPD auf einen Kompromiss verständigt, berichtet Paulina Melling.
4: Der Kompromiss sieht demnach ein Kontingent von freiwilligen Teilnehmern vor, bei dem die Kosten übernommen werden. Wie groß oder klein dieses Kontingent ausfallen kann, soll je nach Haushalt und Finanzplanung entschieden werden. Priorität sollen Gruppen mit besonderem Integrationsbedarf haben, etwa Flüchtlinge aus der Ukraine, sowie EU-Bürger, die für den deutschen Arbeitsmarkt von Bedeutung sind. Im Februar hatte das Bundesinnenministerium den Zugang zu kostenfreien Integrationskursen stark reduziert. Daraufhin war ein Streit mit der SPD entbrannt. Auch Länder, Kommunen, Träger und Wirtschaft hatten die Entscheidung kritisiert. Vergangenen Freitag hatte der Bundesrat die Regierung zu einer Korrektur aufgefordert.
2: In Bremen demonstrieren gleich Schülerinnen und Schüler gegen eine mögliche Rückkehr zur Wehrpflicht. Angemeldet wurden laut Innenbehörde rund 1000 Teilnehmerinnen und Teilnehmer. Sie fordern von der Bundesregierung einen Strategiewechsel, weg von der Wehrpflicht hin zur Diplomatie. Die Befürchtung der Organisatoren, dass junge Männer gegen ihren Willen zur Bundeswehr müssen, wenn sich nicht genügend Freiwillige melden. Die Demo beginnt an der Brill-Kreuzung und endet am Weserstadion. Im Bremer Landgericht fällt voraussichtlich am Nachmittag eine Entscheidung zu einem gewalttätigen Überfall auf eine Shisha-Bar. Angeklagt ist ein 20-Jähriger. Er soll letztes Jahr im Januar zusammen mit anderen Gäste in einer Bar in der Bremer Neustadt zusammengeschlagen haben. Dabei wurden auch Metallstangen, Messer und Baseballschläger benutzt. Die Staatsanwaltschaft fordert 6 Jahre Gefängnis. Die Verteidigung plädiert auf Freispruch. Und das waren die vier News mit Jana Kreuz.
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1: 3:12 und das geht jetzt aber mal richtig schnell. Plötzlich sind die Straßen frei im Bremen-Vierland. Und Blitzer gibt es in Bremen, Utbremer Straße unter der Brücke stadteinwärts. In der Osterholzer Heer beim Supermarkt stadteinwärts. Achim hat einen in der Rödenbeekstraße in beiden Richtungen aufgebaut. Und in Bremervörde bei Elm in der Elmerlandstraße stadteinwärts steht einer. Und ansonsten 0421 246 666. Die Telefonnummer, die ihr anrufen könnt zum Blitzer durchgeben. Oder wenn ihr Fragen habt.
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1: Das ist ja dann oft die Telefonnummer, die unsere Eltern benutzen, um dann sowas zu sagen wie, ich habe das Internet gelöscht. Diesmal habe ich das Internet gelöscht und dann brauchen sie Hilfe. Das gleich unser Thema. Wobei helfen euch eure Eltern noch, beziehungsweise vice versa. Hier bei Roland Kannwicher. Moin.
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0: Viertel nach 12, Bremen 4 ist hier. Wie sieht's bei euch so aus?
1: Die Menschen sind cool, die Stimmung ist top, alles super.
0: Ja, wahrscheinlich, bei euch in der Familie so, nicht? Warum? Weil Mama und Papa einfach die Besten sind.
2: Wenn es um mein Auto geht, also da eher so um die Autoversicherung, das habe ich keine Ahnung von.
0: Ja, das ist unser Thema heute. Bei welchen Dingen helfen euch eure Eltern noch? Passt ja auch so ganz gut rein thematisch, denn den Muttertag hatten wir schon. Der vermeintliche Vatertag steht noch an. Support von den Eltern. Wo und wie nutzt ihr den denn?
2: Finanziell.
3: Manchmal leiht sie mir ihr Auto, wenn ich es brauche.
4: Einkaufen. Wenn ich bei meinem Dad bin, will er unbedingt für mich einkaufen. Und dann auch das Teuerste und das Tollste. Und hier das noch und dies noch. Das ist auf jeden Fall ein Ding.
0: Und wenn beide dran Freude haben, oder? Und natürlich ist das ja auch alles keine Einbahnstraße. Immer nach dem Motto, gemeinsam sind wir stark. Geld geht helfen natürlich auch von Kind zu Eltern, ne?
5: Ja, insgesamt viel Technik und auch bei Einkaufen manchmal helfe ich, ja.
2: Aber ich würde sagen, so ein bisschen Social Media zwischendurch. Als meine Mutter irgendwann Instagram haben wollte, hat sie mich auf einmal ganz viele Dinge gefragt. Und ja, dann musste ich erstmal ein paar Sachen beantworten.
5: Meine Eltern rufen mich fast jedes Wochenende an wegen Streamingdiensten, weil sie da mit der Technik überfordert sind.
3: Ich unterstütze bei Dingen, die ich gut kann, sowas wie eine Steuererklärung sozusagen, da ein bisschen mithelfen oder wenn es irgendwo Leute braucht zum Tragen.
0: Und den will ich auch als Sohn. Leute, die eine Steuererklärung gut können, die möchte ich auch haben. Ist doch schön, oder? Unterm Strich, dass irgendwie alle ein bisschen Hilfe anbieten, alle ein bisschen Hilfe bekommen. Eine Hand wäscht die andere im Bremen-Vierland.

0: St. Clara Break Up Glow bei Bremen 4, gleiches 13:30.
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0: Die Zeit haben wir eben durchzugeben, dass es Probleme auf der A1 gibt. Osnabrück Richtung Bremen zwischen Wildeshausen Nord und Groß-Ippenau steht im Moment ein defekter LKW. Ansonsten aber gute Nachrichten. Ihr solltet gut durchs Bremen-Vierland kommen. Und dabei gibt es diese Blitzer, die habt ihr entdeckt und gemeldet. Zwei Stück sind in Bremen, einmal Usch-Bremer Straße unter der Brücke stadteinwärts und Osterholzer Heerstraße ebenfalls in Bremen beim Supermarkt stadteinwärts. Achim in der Rüdenbeckstraße in beiden Richtungen und in Bremer Förde bei Elm. Elmer Landstraße stadteinwärts. Wenn es noch irgendwas gibt, was euch auffällt, könnt ihr das gerne durchgeben. 0421 246 666.
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0: Und dann gibt es ja auch den Moment, wo man denkt, was hat er gerade gesagt? Wo war das nochmal? 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Könnt zwischendurch mal nachgucken, was ist das eigentlich für ein Song, wenn ihr nicht erkennt, dass das neue Musik von Harry Styles ist, American Girls. Hier bei Roland Kannwicher. Moin.
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0: Na? In den letzten Minuten mal rausgeguckt im Bremen-Vierland? Ja, wenn ihr den Menschen die Stimmung verderben wollt, nicht? Dann fragt sie doch einfach mal nach dem Wetter.
1: Echt beschissen.
0: Ja, und auch wenn Meckern nicht hilft, was ist das bitte für ein Mistwetter? Und leider auch noch die nächsten Tage. Sehr untypisch kalt für den Monat Mai und die Jahreszeit und für eventuell geplante Vatertagstouren ja auch überhaupt nicht zu gebrauchen. Aber wir als Bremen-Vierland stecken da alle gemeinsam drin, nützt ja nichts. Und wir werden uns ja wohl nicht unterkriegen lassen.
1: Guter Schirm ist alles. Also dann kommt man eigentlich überall hin und man darf sich halt die Laune nicht verderben lassen.
2: Ich meine, ey, wir sind hier im Norden, wir sind in Bremen, wir kennen das. Wir freuen uns über jeden Sonnenstrahl und wenn es so ist, ja mein Gott, schaffen wir auch.
3: Es gibt kein schlechtes Wetter, nur schlechte Kleidung.
2: Genau.
0: Der absolute Klassiker. Da hinten wird es schon wieder hell. Immer dran denken, wenn es regnet, haben wir gute Laune. Denn wenn wir schlechte haben, regnet es ja trotzdem.
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0: Das hier ist ganz unverkennbar Razor Light, Wire to Wire, und gibt es gleich bei Bremen 4.
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0: Gut für die Natur, das können wir noch wirklich ein paar Tage lang sagen. So ungefähr Donnerstag, Freitag, Samstag, bis dahin gibt es viele Wolken. Es ist relativ kalt für die Jahreszeit mit aktuell 9 bis 10 Grad im Bremen-Vierland. Ist natürlich auch mal ein freundlicher Moment dabei. Es gibt auch mal ein bisschen Sonnenschein, aber vor allen Dingen erstmal kühl, bisschen windiger, bisschen zugezogener, bisschen regnerischer die nächsten Tage.
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0: Mit Jana Kreuz. Cyberkriminalität wird ein immer größeres Problem in Deutschland.
2: Genau, das macht das neue Lagebild Cybercrime des BKAs deutlich. Außerdem wurde Kanzler Friedrich Merz bei einem Auftritt heute ausgebuht und ausgepfiffen. Und in Stotel wurden aus einem Einfamilienhaus 500 Liter Heizöl geklaut. Bundesinnenminister Alexander Dobrindt hat das aktuelle Bundeslagebild zu Cyberkriminalität vorgestellt. Das zeigt, Cyberangriffe auf Unternehmen, Behörden und kritische Infrastrukturen nehmen zu. Dabei spielt auch der Einsatz von künstlicher Intelligenz eine immer größere Rolle. Einzelheiten kennt Markus Sambale.
3: Der Schaden für die deutsche Wirtschaft durch Hackerangriffe, digitale Sabotage und Erpressung ist gigantisch. Die Summe beträgt nach Schätzungen mehr als 200 Milliarden Euro pro Jahr. Im vergangenen Jahr registrierte die Polizei rund 330.000 Fälle von Cyberkriminalität, vor allem aus dem Ausland. Das ist ein leichter Anstieg, allerdings werden viele Taten gar nicht angezeigt. Weiter steigt die Gefahr durch Hacker, die in IT-Systeme von Unternehmen und Behörden eindringen und dann Lösegeld fordern. Erst dann wollen sie verschlüsselte Daten und lahmgelegte Systeme wieder freigeben. Immer öfter drohen Kriminelle auch damit, sensible Daten zu veröffentlichen.
2: Bundeskanzler Friedrich Merz hat auf dem Bundeskongress des Deutschen Gewerkschaftsbunds für tiefgreifende Sozialreformen geworben und dafür Pfiffe und Buhrufe kassiert. Von seinem Appell, den Reformprozess als Chance statt Bedrohung zu begreifen und daran mitzuwirken, waren die 400 Delegierten wenig begeistert. In den letzten Monaten hat sich Merz mit Äußerungen zur gesetzlichen Rente als Basisabsicherung oder mangelnder Arbeitsmoral bei den Gewerkschaften nicht wirklich beliebt gemacht. Mitte Februar hatte die Bundesregierung die Finanzierung von Integrationskursen drastisch gekürzt. Jetzt rudert die Koalition in Berlin aber offenbar doch zurück. WDR, NDR und Süddeutsche Zeitung berichten von einem Kompromiss. Demnach sollen wieder viel mehr Menschen die Kosten für einen Integrationskurs bezahlt bekommen. Was jetzt geplant ist, weiß Matthias Röhrs aus der Regionalredaktion Buten und Binnen.
4: Im Kern hatte die Bundesregierung ja vor allem die freiwilligen Integrationskurse gestrichen, um Kosten zu sparen. Das ändert sich jetzt wieder. Bereits ab Juni sollen die Menschen wieder auf staatliche Kosten an den Kursen teilnehmen können, selbst wenn es keine gesicherte Bleibeperspektive für sie gibt. Allerdings wird die Anzahl dieser Kurse künftig gedeckelt. Sie hängt dann von den Haushaltsplanungen eines Jahres ab und es soll priorisiert werden. Menschen, die laut Aufenthaltsgesetz vorübergehenden Schutz genießen, also zum Beispiel ukrainische Flüchtlinge oder Menschen aus anderen EU-Ländern, werden bevorzugt.
2: Die Polizei im Kreis Cuxhaven sucht Zeugen für einen ungewöhnlichen Diebstahl. In den letzten Tagen sind unbekannte Täter in ein Einfamilienhaus in Stotel eingebrochen und haben aus einem Tank rund 500 Liter Heizöl gestohlen. Dafür muss ein größeres Fahrzeug mit entsprechender Tankvorrichtung eingesetzt worden sein. Wer etwas Verdächtiges beobachtet hat, soll sich bei der Polizei in Schiffdorf melden. Und das waren die vier News mit Jana Kreuz.
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0: 13 Uhr, 3 Minuten. Es gibt freie Straßen im Bremen-Vierland und Blitzer in Bremen, Osterholzer Heer beim Supermarkt stadteinwärts und in Achim-Rödenbeck-Straße in beiden Richtungen. Wenn ihr noch mehr habt, 0421 246 666.
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0: Und an diesem Wochenende steht der Super Bowl der Musik an. Die WM der Harmonien hat sich angekündigt in Wien. Das Finale vom Eurovision Song Contest heißt im Gegenzug, wir sind in der ESC-Woche. Und heute Halbfinale mit schon einem der ganz großen Favoriten. Wir sprechen gleich drüber hier bei Roland Kannwicher.
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0: aus dem Perks Café von Friends, woher diese Melodie natürlich kommt. Rüber auf die A1 Osnabrück Richtung Bremen zwischen Dreieck, Alorne, Heide und Wildeshausen West liegt Metall. Da bitte vorsichtig.
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0: Würde sie damit antreten, Ellie Goulding beim Eurovision Song Contest, dann hätte sie, glaube ich, mit dieser epochalen, klangvollen Nummer Love Me Like You Do durchaus Chancen. Tut sie aber nicht, denn am Samstag ist Eurovision Song Contest Finale und das hier... sagen zumindest die Buchmacher, ist der absolute Top-Favorit auf den Sieg. Es sind Linda Lampenius und Pete Parkkonen, falls man das so ausspricht, aus Finnland. So, und bevor die am Samstag ran dürfen, müssen die, lieber Bremen 4 Reporter Daniel Kehler, mit dem bin ich jetzt live verbunden in Wien. Hallo Daniel.
1: Hallo, grüß dich.
0: Die müssen ja heute Abend erstmal im Halbfinale ran und das ist ja ein bisschen schwierig zu verstehen. Einerseits sind sie die Favoriten, andererseits müssen sie im Halbfinale sich erstmal beweisen. Warum ist das so?
1: Ich finde es auch ungerecht, weil das sind auch meine persönlichen Favoriten, ehrlicherweise. Aber es gibt einfach zu viele Länder, die mitmachen, weil dann würde der Abend am Samstag vom großen Finale wahrscheinlich noch bis 3 Uhr früh gehen oder so. Mhm. So gibt es 10 Plätze, die vergeben werden am morgigen, heute Abend ist es ja schon, genau, heute Abend. 10 Plätze werden vergeben und dann gibt's nochmal 10 Plätze, die am Donnerstag im zweiten Halbfinale vergeben werden. Ein paar Länder sind auch schon gesetzt und am Ende haben wir geschmeidige 25 Länder, die am Samstag im Finale stehen. Alles andere würde viel, viel zu lange dauern. Deswegen werden einige schon ausgesiebt. Aber die Finnen, ich glaube, die kommen definitiv durch ins Finale.
0: Genau, es sind so viele Menschen da. Es sind so viele Menschen zusammengekommen in Wien, um da zu feiern, um da diesen ESC-Zirkus mit Liebe und Leben zu füllen. Wie ist die Stimmung in der Stadt?
1: Ja, war schon mal besser, ehrlicherweise. Das liegt vor allen Dingen am Wetter, weil gestern ist hier eigentlich eine große Party angesagt gewesen, am Rathaus in Wien. Und es gab ein riesiges Gewitter. Ich habe wirklich die Blitze ständig hier gesehen. Es gab Platzregen und alles. Es musste fast alles abgesagt werden gestern Abend. Und ehrlicherweise jetzt hier heute Vormittag oder heute Mittag ist es auch nicht so viel besser. Wir haben hier 10 Grad in Wien und es ist irgendwie so urseliges Wetter wie bei uns eigentlich im Bremen-Vierland auch. Sonst immer. Also von daher... da geht gerade nicht so viel hier in der Stadt. Ich hoffe, das ändert sich noch bis zum Nachmittag.
0: Ich möchte es mal euphemistisch formulieren. Wir wissen, wovon du redest. Sarah Engels ist die Vertreterin für Deutschland. Was hörst du so von der?
1: Also wenn es eine Person gibt, die anscheinend unendlich Energie und Zeit hat, dann ist sie das. Also sie gibt super viele Interviews und gibt auch super viele Autogramme. Das habe ich zum Beispiel am Wochenende gesehen, als sie bei so einem Empfang war, wo alle ESC-Stars waren. Dabei ist das ein Job, der auch echt viel abverlangt ihr. Sie muss richtig viel proben. Es gibt einfach sehr viele Proben dafür. Und da haben wir sie mal gefragt, wie sie damit umgeht und vor allen Dingen auch klarkommt. Denn irgendwann muss sie doch auch mal schlafen eigentlich. Klappt das überhaupt?
2: Klappt so semi-gut, wenn ich ehrlich bin, weil dann geht einem natürlich sehr viel durch den Kopf. Und das auch noch, wenn man abends im Bett liegt, dann fängt das Rad noch an zu rattern und man überlegt noch irgendwie, was man vielleicht noch verändern kann.
1: Ja, wie sie ihren Auftritt noch besser machen könnte, denn sie ist wirklich eine Perfektionistin. Wir können gespannt sein, was da heute Abend auf der Bühne passiert, denn da tritt sie ja schon auf.
0: Wollte das gerade sagen. Sarah Engels verfolge ich schon sehr lange, zumindest also ihre professionelle Karriere. Und das ist ein Vollprofi. Ich glaube, die weiß, wie man auf den Punkt abliefert. Also das wird spannend. Am Samstag dann das Finale ESC 2026. Heute und morgen schon die Halbfinals. Und man sagt ja, die skurrilen Auftritte, die sind eher im Vorfeld. Also wenn ihr Bock habt, schaut da doch mal rein. Wir erinnern uns jetzt an einen ganz schönen ESC-Moment, Daniel. Oder was würdest du sagen? Platz 4?
1: Das war super gut. Super gut war das. Damals in Portugal ist er angetreten.
0: Michael Schulte, 5 AM, jetzt bei Bremen 4. Ich danke dir und Grüße nach Wien.

0: Wir sagen Zoe und ihr vielleicht zumindest Louise. Das würde uns zumindest freuen, das würde thematisch so gut passen, denn gleich gibt's Lightning bei uns auf der Playlist.
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0: Halb zwei ist durch.
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0: Und es gibt eine Warnmeldung für die Autobahn 1 aus Osnabrück Richtung Bremen zwischen Dreieck Ahlhorner Heide und Wildeshausen West. Hier liegt ein Metallteil. Ansonsten solltet ihr gut durchkommen. So, nochmal gute Nachrichten und dazu noch ein Blitzer in Bremen, Osterholzer Heer beim Supermarkt stadteinwärts. Und in Achim, der ist schon den ganzen Tag da, Rödenbeckstraße in beiden Richtungen. Wenn ihr noch andere habt, ruft ihr uns einfach an. 0421 246 666 und wir spielen Olivia Dean. So easy to fall in love hier bei Bremen 4 mit Roland Kannwicher. Schön, dass ihr dabei seid. Moin moin zusammen.

0: Sind wir sozusagen gerade am Aschardienstag. Ich habe extra ein bisschen Zeit gelassen, um zu gucken, ob Matze Hoppe, der übernimmt ja ab 14 Uhr, ob der darüber lacht.
1: Tja,
0: aber
1: also...
0: Aber da war viel Höflichkeit drin, möchte ich mal sagen.
1: Nee, ich habe damit nicht gerechnet. Deswegen habe ich schon, es war so ein Lachen zwischen, hat man schon gehört, aber gleichzeitig habe ich nicht damit gerechnet. Deswegen bekam der Witz schon gut.
0: Ich bleibe dabei, das war sehr höflich, dass du überhaupt dich dazu geäußert hast. Wir haben heute ja ein spannendes Thema bei Bremen 4. Wo helfen uns unsere Eltern noch und wo helfen wir unseren Eltern im Gegenzug? Und ich glaube, das hast du mal im Radio erzählt, mit deinem Vater streitest du dich gerne über Musik, oder?
1: Ja, boah, aber ich würde sagen, da hilft er eher mir, glaube ich.
0: Mit deinem Geschmack?
1: Ja, was Geschmack angeht, wobei über Geschmack lässt sich ja streiten, aber er hat mir schon so ein paar, ich weiß, dass er mir mal Herbert Grönemeyer unter anderem ans Herz gelegt hat. Also da würde ich sagen, hat er mir geholfen, aber ansonsten brauche ich große Hilfe, was Handwerkliches angeht, von meinen Eltern noch. Und andersrum helfe ich so ein bisschen bei so Digitalisierungsgeschichten.
0: Das ist ja ganz schön klischeebehaftet, eure Aufteilung. Wer hilft denn bei deinen Eltern? Die Mutter oder der Vater? Wer ist der Geschickte?
1: Mein Papa. Vater hilft schon bei so handwerklichen Sachen, muss ich schon sagen. Wie ist es bei dir?
0: Ich habe von meinem Vater, ich weiß gar nicht, ob er das noch aktuell tut, aber der hat mir, seit ich klein bin, schenkt er mir zum Geburtstag, obwohl ich das überhaupt nicht haben wollte, hat er mir immer Werkzeug geschenkt. Weil der irgendwie das Gefühl hatte, bei dem Jungen ist Hopfen und Malz verloren. Ja. Braucht er eine Stichsäge.
1: Ja, und Akkuschrauber wahrscheinlich, Akkubohrer. Ja.
0: Ich glaube, das liegt in Wirklichkeit daran, dass der nicht widerstehen kann, wenn der bei Aldi oder so steht. Und dann gibt es da auch manchmal so Werkzeugangebote. So Akkuschrauber
1: für 9,99.
0: Dann kann der nicht anders als den kaufen, kommt dann zu Hause an und stellt fest, ich habe schon 5, kriegt der Sohn. So oder so. Aber es hat geholfen. Ich hab alles von Lidl, Aldi, Stichsäge.
1: Aus dir ist was geworden, Roland.
0: Ja, und alle Finger noch dran. Wie ist das bei euch? Das erfahren wir ab 14 Uhr bei Matze Hoppe.
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1: Ja, Schnee heute Morgen im Sauerland. Da sind wir hier 3 Stunden weiter oben ja richtig verwöhnt mit bis zu 13 Grad heute. Aber das ist zugegeben nicht wirklich was heute vom Wetter. Also Mitte Mai und es fühlt sich eher wie Herbst an. 10 Grad in Neuenwalde, 10 auch in Diepholz. Heute Nachmittag nur noch selten nass. Heute Abend kommen dann neue Schauer rein.
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1: Mit Jana Kreuz, die Schäden durch Cyberkriminalität haben in Deutschland einen neuen Rekord erreicht.
2: Genau, das ist ein Ergebnis des Lagebilds Cybercrime des BKAs. Außerdem wird der Tankrabatt mittlerweile wohl auch an die Verbraucher weitergegeben. Und in Bremen demonstrieren gerade ca. 500 Schüler und Schülerinnen gegen die Wehrpflicht. Bundesinnenminister Alexander Dobrindt hat das aktuelle Bundeslagebild zur Cyberkriminalität vorgestellt. Das zeigt, Cyberangriffe auf Unternehmen, Behörden und kritische Infrastrukturen nehmen zu. Dabei spielt auch der Einsatz von künstlicher Intelligenz eine immer größere Rolle. Einzelheiten kennt Markus Sambale.
3: Der Schaden für die deutsche Wirtschaft durch Hackerangriffe, digitale Sabotage und Erpressung ist gigantisch. Die Summe beträgt nach Schätzungen mehr als 200 Milliarden Euro pro Jahr. Im vergangenen Jahr registrierte die Polizei rund 330.000 Fälle von Cyberkriminalität, vor allem aus dem Ausland. Das ist ein leichter Anstieg, allerdings werden viele Taten gar nicht angezeigt. Weiter steigt die Gefahr durch Hacker, die in IT-Systeme von Unternehmen und Behörden eindringen und dann Lösegeld fordern. Erst dann wollen sie verschlüsselte Daten und lahmgelegte Systeme wieder freigeben. Immer öfter drohen Kriminelle auch damit, sensible Daten zu veröffentlichen.
2: Der staatliche Tankrabatt von fast 17 Cent wird inzwischen größtenteils an die Verbraucherinnen und Verbraucher weitergegeben. Das zeigt eine Untersuchung der Monopolkommission. Die hat erklärt, die Ursache dafür dürfte der erhebliche mediale und politische Druck sein. Zum 1. Mai sind die Steuern für einen Liter Sprit um knapp 17 Cent gesenkt worden, befristet auf 2 Monate. In Bremen demonstrieren Schülerinnen und Schüler gerade gegen eine mögliche Rückkehr zur Wehrpflicht. Laut Polizei sind 500 Schülerinnen und Schüler dabei. Vor Ort ist auch Wolfgang Log.
4: Die Schülerinnen und Schüler fürchten, dass junge Männer auch gegen ihren Willen zur Bundeswehr müssen, wenn sich nicht genügend Freiwillige melden. Unter dem Motto "Nie wieder Wehrpflicht, nie wieder Krieg" gehen sie deswegen auf die Straße. Ihre Forderungen auf den Plakaten: weg von der Wehrpflicht, hin zur Diplomatie, Jugend gegen die Wehrpflicht, wir sterben nicht in euren Kriegen. Der Protestzug ging durch die Innenstadt und führte durch die Obernstraße und Domsheide über den Sielwall bis zum Weserstadion. Dort findet eine Abschlusskundgebung statt.
2: Die 4 Passagiere aus Deutschland, die während des Hunter-Virus-Ausbruchs auf dem Kreuzfahrtschiff Hondius waren, sind in ihren Heimatregionen angekommen. Die Menschen aus Baden-Württemberg, Berlin und Sachsen wurden in häusliche Quarantäne gebracht, das sagen die jeweiligen Behörden. Der Patient oder die Patientin aus Bayern wurde erstmal in eine Münchner Klinik eingeliefert. Alle 4 sind laut Behördenangaben symptomfrei. Und das waren die 4 News mit Jana Kreuz.
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1: A28, leer Richtung Oldenburg. Da liegt ein toter Vogel zwischen Filsum und Apen-Remels. Fahrt da bitte besonders vorsichtig und passt auf euch auf. Und Blitzer heute Nachmittag, 4 Stück. B75 Richtung Bremen bei der Abfahrt Grolland, also stadteinwärts. Dann in Bremen, Osterholzer Heerstraße beim Supermarkt, stadteinwärts. In Achim auf der Rödenbeckstraße, hier in beiden Richtungen. Und Hambergen, Bremer Straße, da wird beim Sportplatz gerade geblitzt, beidseitig. So, hallo Lauenbrück, hallo Beckshövede, hallo Deppstedt, hallo Bremen-Vierland erstmal so ganz allgemein. Wir starten in diesen Nachmittag mit Matze Hoppe und jetzt mit ein bisschen Dance, habe ich mir überlegt. Hier ist Oliver Heldens, moin. Lady.

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0: Ja, hier ist Bremen 4 und mir ist das auch gar nicht peinlich. Mit 31 frage ich meine Mama ab und zu auch sehr wichtige, lebensentscheidende Sachen.
1: Ich habe letztens gefragt, wie ich meine Wäsche waschen soll. Ich wusste nicht, wie ich das sortieren soll und auf welchem Gradzahl und so, keine Ahnung.
0: Ja, komm, bin ich ehrlich, hätte auch 1:1 von mir kommen können. Bei den eigenen Eltern bleiben wir alle ja immer letztendlich das Kind. Wobei helfen euch eure Eltern? Machen vielleicht auch das Portemonnaie auf?
2: Hauptsächlich, wenn das Geld ganz knapp wird zum Beispiel. Das ist so mein Hauptthema.
3: Wann ist das letzte Mal passiert?
2: Wahrscheinlich letzten Monat. Zum Ende des Monats wird es dann doch manchmal ein bisschen knapper als geplant.
3: Und helfen die oder legen die wieder auf?
2: Nein, die helfen schon auf jeden Fall, weil dann sonst wird es schwierig mit dem Essen.
3: Bei dir?
4: Also bei Mama, wenn ich Flecken in der Wäsche habe und nicht weiß, wie ich sie rausbekomme.
3: Was sagen die dann? Was sind das denn so für Tipps?
4: Sie hat dann immer so Haushaltstipps, so irgendwie Soda und Spülmittel und alles Mögliche. Und das weiß man irgendwie immer so als Mama.
3: Wo rufst du noch deine Eltern an, wenn du mal irgendwie eine Frage hast?
5: Aber bei mir sind es mehr so rechtliche Sachen. Also zum Beispiel, Balkongeländer ist abgefallen, weil wir drauf rumgeklettert sind. Was macht man da? Darf man ablasten oder darf man nicht ablasten?
3: Bei dir?
6: Pfannkuchen zum Beispiel habe ich schon so oft machen wollen. Aber jedes Mal meine Mutter gefragt, habe es bis jetzt immer noch nicht genauso gemacht wie sie.
0: Wartet mal, stopp. Balkongeländer ist abgefallen, weil wir drauf rumgehüpft sind. Mein Vater hätte mir die Hölle heiß gemacht. So, Pfannkuchenrezept muss ich auch online jedes Mal nachgucken. Das kann ich auch verstehen. Wobei helft ihr euren Eltern denn eigentlich? Also wir drehen den Spieß auch noch um und das machen wir heute Nachmittag noch.

So, das war Amy Winehouse mit Re-Up, ein All-Time-Favorite hier auf Bremen 4. Warum klinge ich dabei eigentlich so überrascht? Das war ein All-Time-Favorite von Amy Winehouse. So, weniger überrascht klang das jetzt hoffentlich. Als nächstes Musik von Fastboy aus Berlin. Das hier ist Beautiful Life auf Bremen 4.

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1: Und da haben wir es jetzt kurz vor 2:30. Geht los mit der A261 von der A7 zur A1. Zwischen dem Dreieck Hamburg Südwest und Tötten sind 4 Kilometer stockend. Jetzt zu den Blitzern. 4 Stück. B75 Richtung Bremen bei der Abfahrt Grolland. Dann in Bremen auf der Osterholzer Heerstraße wird geblitzt. Statt einwärts gegenüber von der Waschstraße. In Achim auf der Rödenbeckstraße in beiden Richtungen. Und in Hambergen in Spreddig im Landkreis OHZ. Das ist die B74 beim Sportplatz. Achtung Blitzer in beiden Richtungen im 70er-Bereich. So, habe ich alle? 1, 2, 3, 4. Ja, das hast du gut gemacht. Bis 4 gezählt. Yay. So, Matze Hoppe ist mein Name und wir machen weiter mit Musik von Sabrina Carpenter und Espresso hier auf Bremen 4. Moin.

Aua, aua, aua. Ich fühle mich wie dieser Typ, der da irgendwie ein bisschen zu viel Alkohol getrunken hat in diesem Meme, der immer aua macht, weil bei dem Song gerade hatte ich die Kopfhörer tatsächlich sehr doll aufgedreht und mein Ohrenarzt wird sich darüber vermutlich nicht freuen. Das war New Religion, ein neuer Song von Bebe Rexha, hier gerade auf Bremen 4 gespielt. Boah, nach diesem Song müssen wir mal wirklich überlegen, wie wir weitermachen und gehen Eingang nach unten mit Musik von Lücke, die als nächstes Lucky Again

0: Hey, hey, hey, Fats and Small mit Turn Around, auch ein All-Time-Favorite hier auf Bremen 4 und Menschen, die andere Sachen besser wissen. Das ist ja schön und gut, solange es man es denen nicht unter die Nase reibt, weil ich finde, dann wird es immer so ein bisschen eklig, dann wird es wenn man so klugscheißerisch wird. Und das ist so eine Frage, die uns heute hier bei Bremen 4 beschäftigt. Warum werden Eier hart und Kartoffeln weich beim Kochen? Und bevor wir diese Frage auflösen, haben wir euch erstmal auf der Straße gefragt. Ihr habt ähnlich reagiert, wie ich das machen würde.
1: Das ist eine gute Frage. Irgendwas mit dem Wasser hat es zu tun wahrscheinlich.
2: In der Küche bin ich nicht so begabt. Solange wie ich am Ende keine Lebensmittelvergiftung habe, bin ich eigentlich zufrieden.
0: Das ist die beste Einstellung, die man haben kann. Solange es keine Lebensmittelvergiftung gibt, ist doch alles in Ordnung. Wir klären aber tatsächlich gleich am deutlich weniger Dummdienstag diese Frage. Warum ist das so mit den Eiern, dass die hart werden und die Kartoffeln weich? Um kurz nach 15 Uhr.

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die ganze Zeit diese Melodie im Kopf, dieses. 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

0: Und euch auch. Morgen unterhalten wir uns nochmal über diese Melodie. Also wer davon träumen sollte, was ich nicht absolut unwahrscheinlich finde, dann bitte melden. Teddy Swims mit Mr. Know-It-All hier auf Bremen 4. Und gleich Weiß mit Stars. Noch vor den Fee News.
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0: Und wieder mal bewölkt und wieder mal teilweise verregnet. Nur heute Nachmittag ist ein bisschen Regenpause angesagt. 11 Grad in Hagen, 11 auch in Ovelgönne und es bleibt heute Nachmittag so, aber heute Abend ziehen wieder mal aus Holland und von der Küste neue Schauer rein. Das bleibt auch erstmal so bis zum Wochenende.
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0: So, mit Jana Kreuz und das bleibt wohl auch bis zum Wochenende so. Der Tankrabatt kommt mittlerweile zum großen Teil bei den Autofahrern an.
2: Genau, das ergibt eine Analyse der Monopolkommission. Außerdem gibt es in Deutschland immer mehr Schäden durch Cyberkriminalität und vor Wilhelmshaven musste ein Surfer gerettet werden. Der staatliche Tankrabatt von fast 17 Cent wird inzwischen größtenteils an die Verbraucherinnen und Verbraucher weitergegeben. Das zeigt eine Untersuchung der Monopolkommission. Mehr dazu von Nadine Micholek.
3: Laut der Bonner Kommission habe der erhebliche mediale und politische Druck dazu beigetragen. Dagegen hat die Regelung, dass Tankstellen nur einmal am Tag die Preise erhöhen dürfen, erst einmal zu Preissteigerungen geführt. Auch das ein Ergebnis der Datenanalyse. Die Ergebnisse seien nur vorläufig, eine belastbare Bewertung sei erst nach längerer Beobachtung möglich. Trotz der Preissenkungen ist die Kommission gegen eine Verlängerung des Tankrabatts. Sie kritisiert unter anderem die hohen Kosten für den Staat und die sozial ungleichen Entlastungen. Die unabhängige Monopolkommission berät die Bundesregierung und den Gesetzgeber im Bereich der Wettbewerbspolitik.
2: Bundesinnenminister Alexander Dobrindt hat das aktuelle Bundeslagebild zur Cyberkriminalität vorgestellt. Das zeigt, Cyberangriffe auf Unternehmen, Behörden und kritische Infrastrukturen nehmen zu. Dabei spielt auch der Einsatz von künstlicher Intelligenz eine immer größere Rolle. Einzelheiten kennt Markus Sambale.
4: Der Schaden für die deutsche Wirtschaft durch Hackerangriffe, digitale Sabotage und Erpressung ist gigantisch. Die Summe beträgt nach Schätzungen mehr als 200 Milliarden Euro pro Jahr. Im vergangenen Jahr registrierte die Polizei rund 330.000 Fälle von Cyberkriminalität, vor allem aus dem Ausland. Das ist ein leichter Anstieg, allerdings werden viele Taten gar nicht angezeigt. Weiter steigt die Gefahr durch Hacker, die in IT-Systeme von Unternehmen und Behörden eindringen und dann Lösegeld fordern. Erst dann wollen sie verschlüsselte Daten und lahmgelegte Systeme wieder freigeben. Immer öfter drohen Kriminelle auch damit, sensible Daten zu veröffentlichen.
2: Die 4 Passagiere aus Deutschland, die während des Hunter-Virus-Ausbruchs auf dem Kreuzfahrtschiff Hondius waren, sind in ihren Heimatregionen angekommen. Die Menschen aus Baden-Württemberg, Berlin und Sachsen wurden in häusliche Quarantäne gebracht, sagen die jeweiligen Behörden. Der Patient oder die Patientin aus Bayern wurde erstmal in eine Münchner Klinik eingeliefert. Alle 4 sind laut Behördenangaben symptomfrei. Mit einem Rettungshubschrauber ist ein Surfer vor Wilhelmshaven aus Seenot gerettet worden. Dem Mann war gestern Abend auf der Jade der Mast gebrochen. Ohne Hilfe konnte er nicht zurück an Land. Ein zweiter Surfer wählte den Notruf und im Anschluss wurden Feuerwehr, Wasserschutzpolizei und die Deutsche Gesellschaft zur Rettung Schiffbrüchiger alarmiert. Mit einer Seilwinde wurde der Mann dann in einen Hubschrauber hochgezogen. Und das waren die 4 News mit Jana Kreuz.
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0: Mit der A261 von der A7 zu A1 zwischen dem Dreieck Hamburg Südwest und Hürtensen 4 Kilometer stockend gerade. Dann natürlich auch der Klassikerstau auf der A1 zwischen Brinkum und Asten. Und voller wird es auch zunehmend auf der B6 in Bremen. Wie gewohnt leider zwischen den Abfahrten Bremen-Neustadt bis hoch zur Auffahrt A27 Überseestadt. Blitzer 4 Stück, B75 bei der Abfahrt Grolland wird gerade Richtung Bremen geblitzt. Dann in Bremen, Osterholzer Heerstraße beim Supermarkt stadteinwärts. In Achim auf der Rödenbeckstraße, da in beiden Richtungen. Und Klappi hat sich gerade eben noch reingemeldet aus Holste im Landkreis OHZ.
5: Im Landkreis Osterholz-Scharmbeck auf der B74 in Hambergen-Spreddig in Höhe des Sportplatzes. 70 sind erlaubt und es blitzt in beiden Richtungen.
0: Klappi, du hast das gemacht wie ein Profi. Der Blitzer in Hambergen-Spreddig auf der B74 beim Sportplatz, hast du gesagt, in beiden Richtungen. Ein Profi, der Klappi. Jetzt würde mich nur noch interessieren, wofür steht dieser Spitzname? Also was ist dein Ursprungsname, Klappi? Das noch gerne erzählen. Mein Name ist auf jeden Fall Matze Hoppe und hier ist Bremen 4. Guten Tag. Bremen.

Klappi. Klappi hat sich gerade nochmal gemeldet. Ja, auf den Mann ist Verlass. Und ich habe mich eben gefragt, wofür Klappi steht, weil ich kannte den Vornamen bisher nicht mehr. Aber er hat uns alle schlauer gemacht. Denn Klappi aus dem Landkreis OAZ aus Holste meinte gerade eben, es kommt von seinem Nachnamen Klapproth. Also großen Respekt für diesen Spitznamen Klappi. 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

0: Also ich glaube ja, diesen Song bei einem Gewitter hören, das ist jetzt eine neue Lebensaufgabe. Ich glaube, dann könnte der Song auf jeden Fall noch mal besser kommen, als er es eh schon tut. Das war ein All-Time-Favorite von Robert Miles und zwar Children. So, und dann im Hintergrund Gewitter. So, jetzt machen wir weiter mit einer Frage, die könnte euch im Zweifel bei Wer wird Millionär den Arsch retten oder bei Gefragt, Gejagt oder so. Das sind so Fragen, die gibt's eigentlich nur so in Quizshows. Warum werden Eier beim Kochen hart, Kartoffeln aber weich? Dafür haben wir dienstags immer eine Rubrik und zwar den deutlich weniger Dummdienstag. Und Bremen 4 Wissenschaftsmann Andi Schneider kann sagen, warum ist das mit den Eiern so beim Kochen hart, Kartoffeln aber weich?
1: Die kurze Antwort, weil in Eiern und Kartoffeln komplett unterschiedliche Stoffe stecken. Ein Ei, das besteht zu einem großen Teil aus Eiweiß, also Protein. Und diese Proteine, die verändern sich beim Erhitzen. Im Prinzip verlieren die ihre ursprüngliche Struktur und verbinden sich dann neu miteinander. Dadurch wird das Ei fest. Kartoffeln hingegen bestehen vor allem aus Stärke, also Kohlenhydrate. Und Stärke reagiert genau andersrum bei Hitze. Stärke nimmt Wasser auf und viele Verbindungen, die die Kartoffel hart machen, die gehen durch Hitze eben kaputt. Genauso wie andere Lebensmittel, die vor allem Kohlenhydrate beinhalten. Also Reis, Nudeln oder Haferflocken.
0: Ja, alles klar.
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dieser Song hier klingt so schief. Und ich verstehe auch nur die Hälfte. Das ist Stromae. Mit Alors Rendance. Hier auf Bremen 4. Und als nächstes Musik von Tampa City. Dieser Song hier ist definitiv auch nicht leichter zu verstehen. Er heißt Self-Aware. Moin.

0: Dong, Miley Cyrus und Midnight Sky hier auf Bremen 4 und gleich gibt's die Swedish House Mafia. Wow. Hier nach diesem Gesang rasten die gleich richtig aus. Und die Stelle ist cool im Song. Jetzt. Und ich stelle mir gerade vor, im besten Fall rastet sogar irgendwer von euch so ein bisschen aus. Selbst wenn es euch so ein bisschen erfreut, den Song von der Swedish House Mafia gibt es auf jeden Fall gleich direkt nach der Werbung in einer Minute bei Bremen 4.
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0: So, Swedish House Mafia, wer ist ausgerastet bei Don't You Worry Child um 3:30?
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0: So, A29, Wilhelmshaven Richtung Oldenburg. Achtung, da liegt gerade ein Hammer zwischen den Ausfahrten Oldenburg um Stede und Hafen. Blitzer, 3 Stück auf der B75 Richtung Bremen. Also stadteinwärts bei der Abfahrt Grolland, auch heute Nachmittag. Dann in Bremen, Osterholzer Heerstraße, stadteinwärts gegenüber von der Waschstraße. Und in Achim auf der Rödenbeckstraße in beiden Richtungen. Ey, habt ihr noch Blitzer gesehen? Ey, dann ruft gern eben an. 0421 246 666 ist die Nummer. Dann landet ihr hier bei Bremen 4. Und Matze Hoppe bin ich. Guten Tag.

0: So, beim Beruf DJ wissen wir alle, da musst du abends, da musst du nachts ran, sonst ist es der falsche Job. Aber Ügel denkt sich, nö, mach ich jetzt nicht mehr. Der nimmt sich mittlerweile raus und sagt, ey, ich mache nachts keine Auftritte mehr.
1: I told my team, my management, everybody, I quit playing at night.
2: You quit?
1: Yeah, I don't play at night.
0: Ja, ich habe meinem Team, meinem Management allen erzählt, ich spiele nachts nicht mehr, weil er hat einfach gemerkt, Schlafmangel, mentale Belastung, immer dann arbeiten, wenn andere schlafen, das können viele von euch in der Nachtschicht nachvollziehen, das mag er nicht mehr. Ügel hat jetzt natürlich eine sehr privilegierte Position, sagt, er will mehr Auftritte im Sonnenuntergang spielen, aber das mit dem Nachtsarbeiten, das macht er nicht mehr, schreibt DJ Mac, das DJ Magazin. Klar muss man sich auf jeden Fall leisten können, auch als DJ, aber Ügel, der Name ist auch so geil, hat mittlerweile einfach, würde ich sagen, so ein Standing erreicht. Einzige Ausnahme, die er macht, seine Shows diesen Sommer auf Ibiza. Aha, da wird nur nachts gearbeitet.

0: Gwen Stefani mit Paula Beckwell, ein All-Time-Favorite. So, ich freue mich richtig über das wir jetzt reden. Und es geht um Zero-Hemmungen, ehrlich gesagt.
1: Zero.
2: Weißt ja. du was, das ist mir jetzt zu blöd.
0: Ja, mir ist das auch zu blöd, weil in Argentinien hatte ein Paar offenbar in einem Flugzeug vorne in der ersten Reihe Sex. Und natürlich fragt man sich, wie soll das gehen? Reihe 1, was ihr noch nicht über die Geschichte gehört habt, das bekommt ihr jetzt hier bei Bremen 4, ist die Ansage vom Flugkapitän.
3: Werte Fluggäste, hier spricht Ihr Kapitän. Wir haben soeben unsere Reiseflughöhe erreicht. Der Herr und die Dame in Reihe 1 hoffentlich auch bald ihren Reisehöhepunkt. Bei der letzten Durchsage meinte ich, Sie dürfen den Anschnallgurt ablegen, nicht gleich die komplette Garderobe. Und nochmal der ganz explizite Hinweis an den Herren in Reihe 1, wenn Sie und Ihre persönliche Flugbegleiterin sich endlich im Landeanflug befinden, bitten wir Sie, den Druckausgleich einzuleiten und dann auch Ihre Sitze wieder in einer aufrechten Position zu bringen. Die übrigen Passagiere bitten wir weiterhin entspannt aus dem Fenster zu schauen und die Turbulenzen in Reihe 1 zu ignorieren. Ihnen allen weiterhin einen angenehmen Flug.
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0: Ah, ich habe richtig Gänsehaut. Jetzt kommt wieder die Stelle. Achtung, jetzt. Was macht er da mit der Stimme am Ende? Warum klingt das so gekünstelt? Bei Swim von BTS, gerade gehört auf Bremen 4 und vor den 4 News. Machen wir noch weiter mit Justin Timberlake.
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1: Ja, das ist heute wirklich einfach nichts. Das Schönste ist eigentlich heute Nachmittag, es gibt keinen Regen. Aber wiederum schön ist auch, man muss sich irgendwie nicht ums Blumengießen kümmern in dieser Woche. Auch ganz nett. Wir haben 11 Grad in Gröpeling, 10 Grad in Schesel. Und morgen bleibt es dabei, viele Wolken bis 12 Grad. Bleibt bis zum Wochenende so.
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1: Mit Jana Kreuz. Autofahrer merken inzwischen etwas mehr vom Tankrabatt.
2: Genau, der wird jetzt nämlich zum großen Teil auch an der Zapfsäule weitergegeben. Außerdem hat sich die Koalition geeinigt beim Streit um Integrationskurse. Und in zwei Stadtteilen in Bremen wurden Hakenkreuze an Häuserwände geschmiert. Der staatliche Tankrabatt von fast 17 Cent wird inzwischen größtenteils an die Verbraucherinnen und Verbraucher weitergegeben. Das zeigt eine Untersuchung der Monopolkommission. Mehr dazu von Nadine Miluchek.
3: Laut der Bonner Kommission habe der erhebliche mediale und politische Druck dazu beigetragen. Dagegen hat die Regelung, dass Tankstellen nur einmal am Tag die Preise erhöhen dürfen, erst einmal zu Preissteigerungen geführt. Auch das ein Ergebnis der Datenanalyse. Die Ergebnisse seien nur vorläufig, eine belastbare Bewertung sei erst nach längerer Beobachtung möglich. Trotz der Preissenkungen ist die Kommission gegen eine Verlängerung des Tankrabatts. Sie kritisiert unter anderem die hohen Kosten für den Staat und die sozial ungleichen Entlastungen. Die unabhängige Monopolkommission berät die Bundesregierung und den Gesetzgeber im Bereich der Wettbewerbspolitik.
2: Der Streit zwischen Union und SPD über Integrationskurse für Migranten ist vorbei. Die Regierungskoalition hat sich auf deutliche Einsparungen geeinigt. In Zukunft sollen Asylbewerber und Geduldete nicht mehr an den staatlich finanzierten allgemeinen Integrationskursen teilnehmen. Das hat Bundesinnenminister Alexander Dobrindt bestätigt. Stattdessen sollen für sie die Erstorientierungskurse ausgebaut werden. In Bremen haben am Nachmittag Schülerinnen und Schüler in der Innenstadt gegen eine mögliche Rückkehr zur Wehrpflicht protestiert. Angemeldet waren 1.000, laut Polizei waren es tatsächlich ca. 500 Demonstrierende. Aus der Regionalredaktion Buten und Binn berichtet Wolfgang Log.
4: Der Protestzug stand unter dem Motto Nie wieder Wehrpflicht, nie wieder Krieg. Die Schülerinnen und Schüler befürchten, dass junge Männer auch gegen ihren Willen zur Bundeswehr eingezogen werden, falls sich nicht genügend Freiwillige melden. Auf den Plakaten forderten sie von der Bundesregierung einen Strategiewechsel. Weg von der Wehrpflicht hin zur Diplomatie. Wir sterben nicht in euren Kriegen, so die Aussage der Demonstranten bei der Abschlusskundgebung am Weserstadion. In anderen Städten haben bereits am Freitag zehntausende Schüler gegen eine mögliche Rückkehr der Wehrpflicht protestiert, etwa in Berlin, in Hamburg und in Oldenburg. Wegen eines Abi-Prüfungstermins wurde in Bremen erst heute demonstriert.
2: In Bremen haben Unbekannte in der Nacht in zwei Stadtteilen Hakenkreuze an Häuserwände geschmiert und Türschlösser zugeklebt. Betroffen waren nach Angaben der Polizei ein Sozialzentrum, das Theater im Volkshaus in Bremen-Walle und auch ein griechisches Restaurant in der Neukirchstraße in Findorf. Der Staatsschutz der Polizei Bremen ermittelt jetzt. Und das waren die vier News mit Jana Kreuz.
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1: Mit einer Fahrmeldung von der A1 Richtung Bremen zwischen Bremer Kreuz und Uphusen Bremen-Mahnhof steht gerade ein kaputter LKW. Dann rüber zu den Blitzern. Einer ist noch aufgebaut und zwar auf der B74 im Landkreis OAZ. Den habt ihr auch mehrfach gemeldet. Nach wie vor steht er in Hambergen-Spreddich und zwar beim Sportplatz wird in beiden Richtungen geblitzt. Im 70er-Bereich. Tja, dann haben wir's. Liebe Grüße, gute Fahrt.
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1: Hab mal gerade gemerkt, wie ich irgendwie da rauskommen wollte. Ich wusste nicht mehr so richtig, was ich sagen soll. Deswegen einfach liebe Grüße. Mein Name ist Matze Hoppe. Moin.

0: Tja, liebe Eltern, wir hatten immer mal wieder Streit. Ich liebe euch trotzdem und ich muss ganz bewusst das auch hier so ein bisschen schleimisch ausdrücken, weil die sollen ja im besten Fall auch weiter helfen, wenn was nicht läuft. Der Kollege hier hat seine Eltern auch schon gefragt bei...
1: Aber bei mir sind es mehr so rechtliche Sachen. Also zum Beispiel, Balkongeländer ist abgefallen, weil wir drauf rumgeklettert sind. Was macht man da?
0: Klar, was man halt so macht, auf dem Balkon rumklettern und der Balkon fällt ab. Dass euch eure Eltern immer noch bei vielen Dingen helfen, das haben wir ja heute schon geklärt. Jetzt drehen wir den Spieß mal um. Wo und bei was helft ihr regelmäßig euren Eltern? Bremen 4 Reporter Leo Steinbeck.
1: Hauptsächlich meinen Vater für Geschenkideen, weil er keine Ahnung hat, was meine Mutter brauchen würde, was sie wollen würde.
2: Muttertag und Geburtstag,
1: zweimal im Jahr.
2: Wo brauchen deine Eltern Hilfe von dir?
3: Hauptsächlich so Technikfragen, also es ist immer alles Mögliche, ob so ein Hotel gebucht wurde oder nicht, ob ein Flug gebucht wurde oder nicht, ob ein Zug plötzlich nicht gebucht wurde. Ich muss mal gucken, dass alles gebucht wurde und die vergessen das immer dann.
2: Wo brauchen eure Eltern noch Hilfe von euch? Gibt es die Situation, dass die sich mal bei euch melden und irgendwie Fragen haben?
4: Also mein Vater hat letztens so ein neues iPad gekriegt von der Firma und er meinte, ich soll ihm helfen, das einzurichten, weil er da gar keine Ahnung hat. Und ja, da muss ich dann auch noch ab und zu helfen.
2: Dafür hat man Kinder.
4: Genau, ja.
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So, da kann sich hier Crow, da kann sich meine Wenigkeit, da können wir uns alle mal ein bisschen was abgucken. Und zwar von Olivia Dean, die ist aufgetreten wie eine Königin. Gestern in der Köln Arena, die Tage davor hat sie 4-mal London ausverkauft, diese fette O2 Arena. Die tritt auf wie eine Königin. Ich glaube, da ist nichts Playback und sie singt live fast besser sogar als im Radio. Gestern war sie also in Deutschland. Olivia Dean hat einen, was ich gesehen habe, sehr, sehr schönen Auftritt auf jeden Fall hingelegt. Wir hören jetzt einen ihrer bekanntesten Songs auf jeden Fall zur Zeit. Das hier ist Man I Need.

0: Irgendwann hört Paul Kalkbrenner hier einfach auf zu singen und es folgt ein ewig langes Outro. So, und vorhin habe ich gesagt bei einem Song, dass ich mir ein Gewitter dazu wünsche, weil es so gut passt. Aber bei dem Song wünsche ich mir nach wie vor, und es gab diesen Moment immer noch nicht, ich wünsche mir irgendwann einen Sonnenuntergang und dann ist man irgendwann an der Nordsee und es läuft Sky and Sand von Paul Kalkbrenner. Ja, es ist ein Klischee, aber ich will es erleben.
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0: So, 16:30 haben wir es. A29 Oldenburg Richtung Wilhelmshaven. Zwischen Varel-Borkholm und Zetel liegt gerade ein Plastikteil und ein Blitzer ist aufgebaut auf der B74 in Hambergen-Spreddig. Und zwar beim Sportplatz. Da wird in beiden Richtungen geblitzt. Also passt auf da in Hambergen. Das ist ein 70er-Bereich. Da steht der Blitzer. Gute Fahrt!

0: So, Shape of You von Ed Sheeran hier auf Bremen 4. Ich habe eben erzählt, dass ich gerne mal bei einem Sonnenuntergang an der Küste Sky and Sand von Paul Kalkbrenner hören möchte. Und dann hat sich Starry angeberisch hier reingemeldet. Aus Achim kommt Starry und er schreibt, ich habe es beim Deichbrand 2015, glaube ich, mit dem Song erlebt. Na gut, es war schon dunkel und kein Sonnenuntergang, aber ich hatte die Lampen an. Schreibt Starry. Also, da bin ich ein bisschen neidisch drauf. Ich muss diesen Moment noch erleben. So, hier ist Bremen 4. Wir machen als nächstes weiter mit Musik von Bosse. Und der kommt ja aus dem Bremen-Vierland. Und früher wurde da, ehrlich gesagt, in dem einen Club eher in die Ecke gekotzt und abgezappelt. Und jetzt hat Bosse dort das Album unter anderem vorgestellt.
1: Wir haben jetzt zum Release in meiner alten Teenager-Disco 2 Konzerte gespielt. Da haben wir jetzt wirklich so auch das Set gespielt, was wir auch auf der Tour spielen werden. Und ey, es ist noch ein bisschen wackelig. Die ganze nächste Woche wird geprobt und dann geht's richtig los. Es macht auf jeden Fall so viel Bock.
0: Ja, das hat er im April hier im Interview erzählt. Proben sind durch. Heute Abend im Pier 2 in Gröpeling, präsentiert von Bremen 4 natürlich. Und dann spielt er auf dem Hurricane Festival auch nochmal. Auch präsentiert natürlich von Bremen 4. Hier ist Bosse mit Flackern.

0: Auch so eine legendäre Melodie, dieses Gigi D'Agostino mit La Passion. Ich glaube, man sagt auch, eigentlich könnte man das auch so geil spanisch aussprechen. La Passion. Ein All-Time-Favorite auf jeden Fall auf Bremen 4. Und ey, neulich hat mich meine Freundin noch doof von der Seite angemacht, weil ich meinte, ja, Winterjacke packe ich noch nicht final weg. Da hat sie noch gesagt, ach, hör mir auf. So, was haben wir? Heute Schnee irgendwie im Sauerland unter anderem. Und es ist wieder soweit, weil auch Julian von den 4 am Morgen spielt in meinem Team und hat sie noch ganz nah bei sich.
1: Ich habe sie wieder rausgeholt, ehrlich gesagt, heute Morgen. Es waren 5 oder 6 Grad und da dachte ich, nee, das kann ich nicht mit meiner Übergangsjacke stemmen.
2: So nah hast du deine Winterjacke noch bei dir?
3: Das habe ich auch, finde ich auch faszinierend. Ich habe die völlig luftdicht, Luft rausgesaugt, flach verpackt. Ich könnte da gar nicht mehr dran kommen.
1: Ich glaube, das ist die einzige Möglichkeit, um dieser Versuchung nicht zu widerstehen. Weil, also jetzt, sie war noch im Kleiderschrank und also dieser Kälte, das zieht ja auch in die Knochen. Da konnte ich mir nicht antun heute Morgen.
3: Julian Beimdieke, 78 Jahre alt.

0: da rasten die am Ende auch nochmal richtig aus hier. Marshmello und Ingi, ehrlich gesagt noch nie was von gehört. Kissin' My Friends war das bei Bremen 4, gleich von den Finus, Materia.
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0: So, Lila Wolken, Materia, Yasha und Miss Platinum um 17 Uhr.
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0: So, und da haben wir für heute sogar die Höchstwerte erreicht. 11 Grad in Fehlgesagt, 10 sind's in Stoll, haben heute Nachmittag meistens ohne Regen, aber heute Abend zieht neuer Regen rein. Der kommt wieder aus Holland und wieder von der Nordsee. Morgen viele Wolken bis 12 Grad, erst zum Wochenende stand jetzt besser.
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0: Yes, und die hat heute Nachmittag Jana Kreuz. Heute Abend kommt der Koalitionsausschuss zusammen.
2: Genau, da geht es um Entlastungen, Reformen und den Haushalt. Außerdem wird der Tankrabatt mittlerweile auch an die Verbraucher weitergegeben. Und in zwei Stadtteilen in Bremen wurden Hakenkreuze an Häuserwände geschmiert. Die Spitzen von SPD und Union kommen heute Abend im Kanzleramt zum Koalitionsausschuss zusammen. Vorab haben sich beide Seiten bemüht, die Erwartungen an das Treffen etwas zu dämpfen. Mehr dazu von Benjamin Großkopf.
3: Keine wichtigen Beschlüsse zu erwarten, eine Arbeitssitzung, Ziel zumindest ein Reformfahrplan. Die Bundesregierung versucht, den Druck nicht zu groß werden zu lassen vor dem Treffen heute Abend. Der Streit der vergangenen Wochen habe viel überlagert, sagte Vizekanzler Klingbeil. Ich will etwas Gemeinsames hinbekommen, so der SPD-Chef wörtlich. Im Mittelpunkt des Koalitionsausschusses steht das Geld. Können Bürger und Unternehmen weiter von hohen Energiekosten entlastet werden, obwohl die Länder eine Entlastungsprämie von 1.000 Euro zunächst gestoppt haben? Und zeichnet sich eine gemeinsame Linie bei der lange geplanten, aber inhaltlich umstrittenen Einkommenssteuerreform ab?
2: Der staatliche Tankrabatt von fast 17 Cent wird inzwischen größtenteils an die Verbraucherinnen und Verbraucher weitergegeben. Das zeigt eine Untersuchung der Monopolkommission. Die hat erklärt, die Ursache dafür dürfte der erhebliche mediale und politische Druck sein. Zum 1. Mai sind die Steuern für einen Liter Sprit um knapp 17 Cent gesenkt worden, befristet auf 2 Monate. In Bremen haben am Nachmittag Schülerinnen und Schüler in der Innenstadt gegen eine mögliche Rückkehr zur Wehrpflicht protestiert. Angemeldet waren 1.000, laut Polizei waren es tatsächlich ca. 500 Demonstrierende. Aus der Regionalredaktion Buten und Binn berichtet Wolfgang Log.
4: Der Protestzug stand unter dem Motto Nie wieder Wehrpflicht, nie wieder Krieg. Die Schülerinnen und Schüler befürchten, dass junge Männer auch gegen ihren Willen zur Bundeswehr eingezogen werden, falls sich nicht genügend Freiwillige melden. Auf den Plakaten forderten sie von der Bundesregierung einen Strategiewechsel, weg von der Wehrpflicht hin zur Diplomatie. Wir sterben nicht in euren Kriegen, so die Aussage der Demonstranten bei der Abschlusskundgebung am Weserstadion. In anderen Städten haben bereits am Freitag zehntausende Schüler gegen eine mögliche Rückkehr der Wehrpflicht protestiert, etwa in Berlin, in Hamburg und in Oldenburg. Wegen eines Abi-Prüfungstermins wurde in Bremen erst heute demonstriert.
2: In Bremen haben Unbekannte in der Nacht in zwei Stadtteilen Hakenkreuze an Häuserwände geschmiert und Türschlösser zugeklebt. Betroffen waren nach Angaben der Polizei ein Sozialzentrum, das Theater im Volkshaus in Bremen-Walle und auch ein griechisches Restaurant in der Neukirchstraße in Findorf. Der Staatsschutz der Polizei Bremen ermittelt jetzt. Und das waren die vier News mit Jana Kreuz.
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0: Geht los mit der A1 Osnabrück Richtung Bremen zwischen dem Dreieckstuhl und Hemeling. Gerade 4 Kilometer Stau wegen der Baustelle bei der Weserbrücke. Ein Blitzer auf der B74 Hambergen in Spreddig im Ortsteil beim Sportplatz 70er Bereich. Da blitzt es in, das klingt komisch, da blitzt es in beiden Richtungen auf jeden Fall. So, und ich habe es dir gesagt, ist so ein typischer Elternspruch, aber ich muss euch jetzt auch noch was sagen. 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

0: so ein richtiges Seufzen, so geht meine Mama dann oft ans Telefon, wenn ich irgendwas von ihr will, so, ach, was ist denn jetzt schon wieder?
1: Ich habe letztens gefragt, wie ich meine Wäsche waschen soll. Ich wusste nicht, wie ich das sortieren soll und auf welchem Gradzahl und so, keine Ahnung.
0: Ja, sagt Niklas aus Vechter und Rebecca aus Bremen-Osterholz würde ohne Mama und Papa auch ziemlich alt aussehen.
2: Ich rufe meine Eltern an, wenn das Wasser auf einmal in der Spülmaschine steht. Ja, vor allem mein Vater, er kann eigentlich zu jedem Thema was sagen.
0: Ja, wir wollen heute bei Bremen 4 von euch wissen, wobei helfen euch immer noch eure Eltern, egal wie alt ihr seid. Max aus Sieke.
3: Wenn ich zum Beispiel mit dem Auto schraube, frage ich meinen Papa meistens auch noch. Der weiß halt, wie die ganzen Dinge funktionieren, wie man so einen Querlenker ausbaut oder einen Reifen auch ran- und abmontieren. So. Solange er noch lebt, würde ich ihn noch anrufen, aber irgendwann muss man auch selber lernen.
0: Ja, ey, bei einem Auto, wenn da irgendwas wäre und ich da rumschrauben müsste, ich würde sofort irgendwie Eltern anrufen. Man scheut sich ja oft davor, vielleicht noch die Eltern anzurufen, denkt sich so, ah, ist man da nicht zu alt? Aber ich glaube und ich bin sehr überzeugt davon, dass die Eltern sich doch auch gerne gebraucht fühlen.

Okay, der Song hat mich wieder so ein bisschen auf Spur gebracht. Ey, ich bin heute noch müder als sonst. Ich habe gestern Abend einen Kumpel besucht und habe da gepennt. Der hat so geschnarcht. Ich hasse es, wenn Leute schnarchen. Und ich habe ihn ein paar Mal nachts geweckt, meinte so, Timo, hör auf, geh mir nicht auf die Nerven. Er so, was ist los? Ich so, ja, ich habe noch kein Auge zubekommen heute Nacht. Was war das? Dann hat er heute Morgen erzählt, ja, sonst schnarche ich ja nicht. Nee, aber jetzt gerade bin ich erkältet. Dachte ich auch so, ach komm, lass mir in Ruhe.

0: Und jetzt kommt nochmal die Roboterstimme. So, und jetzt ist es 5:30.
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0: A1 Hamburg Richtung Bremen, da liegen Gegenstände im Horster Dreieck. Das ist, bevor ihr auf die A7 Richtung Hannover fahrt. Dann A28 Oldenburg Richtung Leer, da steht ein kaputtes Auto zwischen Apenremels und Filsum. A29 Oldenburg Ahlhorner Heide, da sind Personen zwischen Sandkrug und der Raststätte Huntetal West auf der Autobahn. Und A1 Osnabrück Richtung Bremen zwischen dem Dreieck Stur und Hemeling 4 Kilometer Stau, gerade in der Baustelle wieder mal. Ein Blitzer steht auf der B74 Hambergen-Spreddig. Das ist ein 70er-Bereich, der wird beim Sportplatz geblitzt in beiden Richtungen.
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0: Hallo, hallo, hallo. Matze Hoppe ist meiner und jetzt haben wir einen Song, der hat so ein, hey, so ein Groove. So ein Groove. Weil wenn ihr in so einem, ich war noch nie in so einem Bauch-Beine-Po-Kurs, aber ich stelle mir mal da so Trainerinnen und Trainer vor, wie die da so übermotiviert stehen und dann so sagen, einen anschreien und sagen, hey, und eins, und zwei, und drei. Und dieser Song passt zwar nicht ganz in so einen Sportkurs, aber der hat so einen Groove. Und er ist gemacht von Naked und heißt Looking for Something hier bei Bremen 4.

0: So, der Mann hatte auf jeden Fall überhaupt keine Probleme, Konzerte, Arenen voll zu kriegen. Michael Jackson mit einem All-Time-Favorite hier auf Bremen 4. They don't care about us. Problem ist nur, wenn zu wenige Leute kommen.
1: Zu wenig!
0: Ja, auf den Ton habe ich mich schon die ganze Zeit gefreut. Und zwar ist das bei Loy der Fall. Da ist es nicht so, dass sich zehntausende Menschen Tickets holen, sondern sie sieht gerade so ein bisschen die andere Seite, weil es gibt tatsächlich heutzutage auch Künstlerinnen und Künstler, die Konzerte absagen müssen, weil sie eben zu wenig Tickets verkaufen. Loy musste jetzt das zweite Jahr in Folge absagen und das findet sie natürlich gar nicht geil.
2: Ich muss euch sagen, ich glaube, die Tourabsage hat mir mehr zu schaffen gemacht, als ich dachte und als ich wollte. Ich glaube, es ist natürlich auch normal. Es ist nicht schön, eine Tour abzusagen. Aber deswegen waren die letzten Tage ein bisschen schwierig.
0: Vor allem habe ich bei uns in der Gesellschaft auch immer so das Gefühl, dass, ja, Tickets sind schweineteuer und wir müssen irgendwie froh sein, wenn wir überhaupt an Tickets kommen. Aber so die andere Seite der Medaille wird fast gar nicht so richtig präsentiert. Deswegen finde ich, kann man Loy auch an der Stelle einfach mal Respekt zollen. Auch wenn es jetzt gerade mit der Tour irgendwie nicht klappen soll. Ich finde es trotzdem sehr stark und auch bemerkenswert, wie transparent sie letztendlich damit umgeht.

0: So, es wird gleich so ein schönes Ende dieser Nachmittagssendung geben, weil Shakira kommt noch. Kann man dazu Bachata tanzen? Ich glaube nicht. Ich weiß es nicht. Aber Shakira mit La Tortura läuft gleich noch vor den Finios. Und Matzorb ist raus. Hier macht es weiter mit der Spätschicht. Bianca Paloma Masterla. Bis morgen.
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0: Tortura.
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0: Da kommen echt Sommergefühle auf.
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0: Und dann gucken wir aufs Wetter und da kommen gar keine Sommergefühle auf. Ich war heute ein bisschen dumm. Ich habe keinen Schirm eingepackt. Macht bitte nicht den gleichen Fehler, weil heute Abend kann es immer noch weiterhin einzelne Schauer geben. Richtung Nacht wird es noch regnerischer. Fast überall im Bremen-Vierland sogar. Gerade sind es noch so 9 bis 10 Grad. Heute Nacht geht es runter auf bis zu 5. Und morgen, ja, auch Regen.
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0: Mit Jana Kreuz. Heute Abend kommt der Koalitionsausschuss zusammen.
3: Genau, unter anderem, um über Entlastungsmöglichkeiten wegen der hohen Energiepreise zu sprechen. Außerdem hat sich die Ex-RAF-Terroristin Daniela Klette heute vor Gericht geäußert und der Semesterbeitrag in Bremen steigt. Die Spitzen von SPD und Union kommen heute Abend im Kanzleramt zum Koalitionsausschuss zusammen. Vorab haben sich beide Seiten bemüht, die Erwartungen an das Treffen etwas zu dämpfen. Mehr dazu von Benjamin Großkopf.
4: Keine wichtigen Beschlüsse zu erwarten, eine Arbeitssitzung, Ziel zumindest ein Reformfahrplan. Die Bundesregierung versucht, den Druck nicht zu groß werden zu lassen vor dem Treffen heute Abend. Der Streit der vergangenen Wochen habe viel überlagert, sagte Vizekanzler Klingbeil. Ich will etwas Gemeinsames hinbekommen, so der SPD-Chef wörtlich. Im Mittelpunkt des Koalitionsausschusses steht das Geld. Können Bürger und Unternehmen weiter von hohen Energiekosten entlastet werden, obwohl die Länder eine Entlastungsprämie von 1.000 Euro zunächst gestoppt haben, und zeichnet sich eine gemeinsame Linie bei der lange geplanten, aber inhaltlich umstrittenen Einkommenssteuerreform ab?
3: Der Bremer Senat ist froh darüber, dass die Bundesregierung einen Kompromiss zur Finanzierung von Integrationskursen gefunden hat. Schon ab Juni sollen wieder mehr Menschen auf Kosten des Staates an Integrationskursen teilnehmen können. Es soll aber auch weiter Einschränkungen geben. Laut Bundesinnenminister Alexander Dobrindt sollen Asylbewerber und Geduldete nicht mehr an den staatlich finanzierten allgemeinen Integrationskursen teilnehmen. Stattdessen sollen für sie die Erstorientierungskurse ausgebaut werden. 8 Überfälle soll die mutmaßliche Ex-RAF-Terroristin Daniela Klette zusammen mit ihren 2 Komplizen begangen haben. Der Prozess gegen sie vor dem Landgericht Verden neigt sich dem Ende zu. Heute hat sich die Angeklagte selbst geäußert. Was sie gesagt hat, fasst Helmut Eickhoff zusammen.
5: Daniela Klette hat das als politische Bühne genutzt, den ganz großen Bogen geschlagen von den Protesten der 60er und 70er Jahre bis hin zur aktuellen weltpolitischen Lage. Und sie hat ganz allgemein Kritik an den Verhältnissen geübt am Kapitalismus. Zu den Taten, die ihr vorgeworfen werden, also den Raubüberfällen auf Geldtransporter und Supermärkte, hat sie sich nicht konkret geäußert, hat sie höchstens indirekt eingestanden, und zwar indem sie sagte, dass es ihr leid tue, wenn dabei Beteiligte heute traumatisiert seien. Ansonsten hat sie das Verfahren als politisch bezeichnet. Es sei der Justiz nicht um die Taten als solches gegangen, sondern darum, dem politischen Widerstand seine Berechtigung abzusprechen.
3: Der Semesterbeitrag an der Bremer Universität steigt im nächsten Semester um 18 Euro. Grund dafür sind die gestiegenen Kosten für das Deutschlandticket. Der Allgemeine Studierendenausschuss kritisiert das scharf. Er war davon ausgegangen, dass das Land die Kosten ausgleicht. Und das waren die 4 News mit Jana Kreuz.
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0: Und wir schauen auf die Straßen. Um 18 Uhr und 3 Minuten habe ich eine Meldung für euch auf der A1 Osnabrück Richtung Bremen. Zwischen Dreieck Stur und Bremen-Hemeling, da gibt es nämlich 4 Kilometer Stau im Baustellenbereich. Und einen Blitzer habt ihr uns auch gemeldet. Dankeschön dafür. B74, da ist einer. In Hambergen-Spreddig in Höhe des Sportplatzes. Da wird in beiden Richtungen sogar geblitzt. Also doppelt fies. Und wenn ihr noch irgendwas Fieses da draußen gesehen habt in Form von einem Blitzer, dann sagt Bescheid. 0421 246 666 ist wie immer die Nummer dafür.
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0: Mit Mia Moini. Ich bin's, Bianca Paloma Marstaller. Und ich bin heute irgendwie gut drauf. Ich weiß nicht warum, aber nehmen wir natürlich gute Laune. Und ich hoffe, ich kann euch ein bisschen was davon abgeben in den nächsten 4 Stunden. Oder ich habe einfach sonst Hilfe noch, falls ich nicht reiche mit meiner guten Laune. Nämlich von der Purple Disco Machine und Kangs und Julian Peretta. Die helfen jetzt nämlich dabei, dass wir in den Feierabend tanzen mit Substitution. Los geht's!

0: Gangsters Paradise von Coolio hier auf Bremen 4. Und ich habe um 18 Uhr und 13 Minuten eine Gefahrenmeldung für euch. Vorsicht bitte auf der A27 Richtung Walsrode zwischen Langwedel und Verden-Nord. Da liegen nämlich Gegenstände auf der Fahrbahn. Also ganz vorsichtig da. So, da haben wir das Offizielle geklärt. Dann kann ich ja jetzt endlich herzlichen Glückwunsch sagen. Die Sportfreunde Stiller nullen und zwar zum dritten Mal.
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0: 30 Jahre Bandbestehen werden dieses Jahr gefeiert und zwar richtig dick. Am 12. Juni um 23.30 Uhr wird zum Beispiel gefeiert im Ersten. Da gibt's den Dokumentarfilm Sportfreunde Stiller mit dem Herz in der Hand im Fernsehen zu sehen. Davor aber wird auch schon gefeiert, keine Sorge, liebe Fans. Es gibt nämlich einen Podcast, ARD Ikonen, zum Thema Sportfreunde Stiller. Den gibt es schon ab dem 28. Mai in ARD Sounds. Und das sind ganze 6 Folgen mit der Bandgeschichte und noch befreundeten Musikerinnen und Musikern. Und die reden alle über die Sporties. Und auch am 28. Mai übrigens gibt es in der ARD Mediathek, also ne, im Internet anzugucken, das Rockpalast-Konzert von den Sportfreunden Stiller in Köln vom Mai in diesem Jahr. Also ganz, ganz frisch. So, und wenn euch das nicht reicht und ihr wirklich auch noch im Oktober weiter feiern wollt, dann kommt doch einfach ins Pier 2. Da sind sie nämlich am 24. Oktober. Es gibt also ein wirklich, das ist die längste Geburtstagsparty, die ich jemals erlebt habe. So, es ist deren Jahr und wir feiern natürlich mit. Das hier ist die neue Single von den Sporties, Keine Blumen ohne Regen. Guck mal, auch noch ein schönes Lebensmotto.
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0: richtig lange nicht mehr gehört. Die Crystal Fighters mit You and I.
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0: Ganz genau 6:30 haben wir es und ich habe eine Meldung nur für euch, und zwar auf der A1 Osnabrück Richtung Bremen zwischen Dreieck Stur und Bremen-Hemeling. Da gibt es 4 Kilometer Stau im Baustellenbereich. Stellt euch darauf ein, dass es ein bisschen länger dauern könnte. Und einen Blitzer habt ihr uns auch gemeldet. Dankeschön dafür. Auf der B74 ist der nämlich Hambergen-Spreddig in Höhe des Sportplatzes. Da wird sogar in beiden Richtungen geblitzt. Also lasst euch nicht ärgern, fahrt nicht zu schnell, und wenn ihr noch einen Blitzer gesehen habt, dann könnt ihr uns den gerne durchgeben. 0421 246 666 ist wie immer die Nummer dafür. Und hier geht's jetzt weiter in der Spätschicht mit neuer Musik von Olivia Rodrigo. Wie immer ein Hit ist das. Das ist Drop Dead. Ich bin Bianca Paloma Masterla. Moini. 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

Jetplane. Wir haben es gleich 20 vor 7. Ihr hört die Bremen 4 Spätschicht. Und keine Sorge, wenn euch dieser Singer-Songwriter-Vibe gerade gefallen hat. Wir bleiben in der Richtung. Matt Simons ist das mit These Nights.

0: Rain on Your Parade von Duffy ist das hier in der Bremen 4 Spätschicht und
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0: Ja, die ist das natürlich, die hört ihr, da habe ich den falschen Knopf gedrückt. Ich habe nämlich eine Gefahrenmeldung für euch. Vorsicht bitte auf der A29 Oldenburg Richtung Wilhelmshaven. Zwischen Oldenburg-Hafen und Ohmstede befindet sich eine ungesicherte Unfallstelle. So, da seid ihr jetzt informiert und jetzt geht's um Musik natürlich mal wieder hier in der Spätschicht, weil ich persönlich finde, die Kombi aus Montez und Sido, die funktioniert sehr gut.
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0: Die haben ihre neue Single Glück nämlich gerade rausgebracht. Aber es ist nicht das erste Mal, dass die kollaborieren. 2024 haben die diese Moneymaker-Kombo schon mal ausgepackt.
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0: Magneten hieß das Ding damals. Ey, und wir haben gar nichts dagegen, dass die die ganze Zeit Sachen zusammen machen. Also ich finde, das funktioniert ganz gut. Ich persönlich würde sogar so weit gehen und sagen, ein Album zusammen wäre auch was. Ich glaube, es würden ein paar Leute kaufen. Ich glaube, da würden ein paar Leute sich die CD schön bei dem Technikladen des Vertrauens kaufen und dann ins Auto packen. Und da durchpumpen auf jeder langen Autofahrt zur Arbeit und wieder nach Hause. Also ich sag mal so, Montez, Sido, ihr dürft mir die Idee sehr gerne klauen, habe ich gar kein Problem mit. Und wir nehmen so lange einfach erstmal die neue Single. Das hier ist Glück von Montez und Sido in der Spätschicht.

Lady Gaga und Doechii aus dem Soundtrack zu Der Teufel trägt Prada 2. Das ist Runway. Und wir hören vor den Nachrichten gleich nochmal diesen kompletten Klassiker.

0: Okay. Bruno Mars mit Locked Out of Heaven ist noch gar nicht so alt. Vielleicht so 10, 15 Jahre. Für mich ist das ein Klassiker. Und ich freue mich schon drauf, den gleich in ganzer Pracht zu genießen. Wie gesagt, vor den Nachrichten gibt's den gleich nochmal ganz auf die Ohren. Juhu!
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1: Ich hatte heute nicht den schlauesten Moment. Ich habe keinen Schirm eingepackt. Bitte macht nicht den gleichen Fehler. Heute Abend kann es nämlich immer noch einzelne Schauer geben. Und Richtung Nacht wird der Regen sogar komplett am Start sein, fast überall im Bremen-Vierland. Windig wird's auch, also richtig eklig. Gerade haben wir es noch so 9 bis 10 Grad. Heute Nacht geht's runter auf bis zu 5 und morgen gibt's auch Regen.
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2: Mit Resa Waffa, guten Abend. Koalitionsausschuss berät über Entlastungen und Reformen. Tankrabatt wird laut Untersuchung weitgehend an Verbraucher weitergegeben. Studierende der Bremer Uni müssen ab dem kommenden Semester einen höheren Beitrag zahlen. Das Wetter am Abend bewölkt, später immer wieder Regen bei Tiefstwerten in der Nacht um 5 Grad. Die Spitzen von SPD und Union beraten gerade im Kanzleramt über mögliche Reformen und Entlastungen. Konkrete Beschlüsse hat sich der Koalitionsausschuss aber nicht zum Ziel gesetzt. Es soll eine Aussprache nach den Streitereien der vergangenen Wochen geben. Mehr dazu von Benjamin Großkopf.
3: Im Mittelpunkt des Koalitionsausschusses steht das Geld. Können Bürger und Unternehmen weiter von hohen Energiekosten entlastet werden, obwohl die Länder eine Entlastungsprämie von 1.000 Euro zunächst gestoppt haben? Und zeichnet sich eine gemeinsame Linie bei der lange geplanten, aber inhaltlich umstrittenen Einkommenssteuerreform ab? Die Opposition hier in Berlin hat geringe Erwartungen, dass diese Fragen heute Abend gelöst werden. Die Bundesregierung müsse dringend priorisieren und schnell eine Reformagenda auf den Weg bringen. So zwei der Forderungen.
2: Der staatliche Tankrabatt von fast 17 Cent wird inzwischen weitgehend an die Verbraucherinnen und Verbraucher weitergegeben. Das zeigt eine Untersuchung der Monopolkommission. Sie erklärte, die Ursache dafür dürfte der erhebliche mediale und politische Druck sein. Die Wettbewerbshüter sehen den Tankrabatt insgesamt aber sehr kritisch. Demnach kostet er den Staat sehr viel und entlastet sozial nur sehr ungleich. Der Rabatt sollte daher nicht verlängert werden. Dies wird aber gerade politisch diskutiert, sollten die Rohölpreise weiterhin so hoch bleiben. Der Tankrabatt gilt im Mai und Juni und kostet den Staat 1,6 Milliarden Euro. Der Bremer Senat ist froh darüber, dass die Bundesregierung einige Einsparungen bei Integrationskursen zurücknimmt. Auf Initiative von Niedersachsen und Bremen hatte der Bundesrat gefordert, die Kürzungen zurückzunehmen. Union und SPD haben dann einen Kompromiss gefunden. Geplant ist, künftig vor allem Menschen mit guter Bleibeperspektive zu Integrationskursen zuzulassen. Andere Teilnehmer, die sich freiwillig melden, sollen nicht pauschal abgelehnt werden. Insgesamt sollen die Ausgaben aber deutlich begrenzt werden. Bürgermeister Andreas Bovenschulte betont, es dürfe bei der Finanzierung der Kurse keine Einschränkungen geben. Studierende der Bremer Uni müssen ab dem kommenden Semester einen höheren Semesterbeitrag zahlen. Der Beitrag steigt um 18 Euro auf jetzt insgesamt 434 Euro. Grund dafür sind die gestiegenen Kosten für das Deutschlandticket. Der Allgemeine Studierendenausschuss kritisiert die Erhöhung. Er war davon ausgegangen, dass das Land die Kosten ausgleicht. In Cannes wird in diesen Minuten das internationale Filmfestival eröffnet. In diesem Jahr treten 22 Filme im Wettbewerb um die Goldene Palme an, darunter 3 deutschsprachige Produktionen. Aus Cannes Bettina Dunkel.
4: Über den roten Teppich flanieren wird unter anderem der neuseeländische Filmemacher Peter Jackson. Der Regisseur der Herr-der-Ringe-Trilogie erhält die Ehrenpalme für sein Lebenswerk. Außerdem erwartet werden Stars wie Demi Moore, die Oscar-prämierte Regisseurin Chloe Zhao und der südkoreanische Filmemacher Park Chan-wook. Sie sind Teil der 9-köpfigen Jury, die darüber entscheidet, welcher der 22 Wettbewerbsfilme dieses Jahr die Goldene Palme gewinnt. Am 23. Mai endet das Festival mit der Bekanntgabe der Gewinnerfilme.
2: Das waren Nachrichten mit Resa Waffa.
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1: Um 19 Uhr und gleich 4 Minuten habe ich eine Gefahrenmeldung für euch. Vorsicht bitte auf der A29 Oldenburg Richtung Wilhelmshaven. Zwischen Oldenburg-Hafen und Ohmstede befindet sich eine ungesicherte Unfallstelle. Und dann gibt's noch Stau auf der A1 Osnabrück Richtung Bremen. Zwischen Dreieck Stur und Bremen-Hemeling, nämlich 4 Kilometer Stau gibt's da im Baustellenbereich. Blitze habt ihr uns aber keine gemeldet. Das ist natürlich super. Falls ihr doch noch einen seht, dürft ihr gerne Bescheid sagen. 0421 246 666. Und ich wünsche euch eine gute Fahrt.
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1: Mit mir Bianca Paloma Masterla Moini. Und falls ihr für irgendwelche Rezepte zufällig Minze braucht, dann rate ich euch, die vielleicht lieber jetzt einzukaufen. Es gibt jetzt nicht irgendwie bald einen Lieferengpass oder so. Ich werde nur wahrscheinlich die nächste Zeit die Läden leer kaufen. Ich habe gerade nach meinem Urlaub in Marokko einfach so einen Hyperfokus auf Minztee. Ich trinke gefühlt nichts anderes mehr. So 1,5 Liter, 2 Liter am Tag trinken, gar kein Problem mehr für mich. Deswegen ist das vielleicht auch für euch so ein kleiner Lifehack zum hydriert bleiben. Aber bitte erst, wenn ich dann durch bin mit meiner Minztee-Phase. Okay, Dankeschön.

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Troye Sivan, One of Your Girls, um 19:10 Uhr. Und ich habe noch zwei Gefahrenmeldungen gerade für euch reinbekommen. Vorsicht bitte auf der A29 Oldenburg Richtung Wilhelmshaven. Zwischen Oldenburghafen und Ohmstede, da befindet sich eine ungesicherte Unfallstelle. Und Vorsicht bitte in beiden Richtungen auf der A281 in Bremen. Zwischen Bremen Airportstadt und Bremen Neustadt kommt es zu Sichtbehinderung durch Rauch. Also Augen auf und ganz, ganz vorsichtig fahren bitte. Und wir hören jetzt Musik von Moby. Kleiner Flashback-Moment mal hier wieder.

0: Porcelain von Moby ist das. Um 7:15. Und Moby meinte letztens in einem Interview, er hätte gerne eine Tochter wie Billie Eilish. Nicht nur, weil die Maus super erfolgreich ist, sondern vor allem, weil sie sich ganz, ganz klar positioniert. Beide leben ja vegan, also Moby und Billie Eilish sind beide unabhängig voneinander vegan. Und in einem Interview mit dem Magazin Elle meinte Billie Eilish letztens das hier.
1: Eating meat is inherently wrong. Two things cannot coincide. I love all animals so much and I eat meat. You can't do both.
0: Also sie meint, sie findet Fleisch essen einfach falsch und findet auch, dass man nicht sagen kann, man liebt Tiere über alles und isst dann trotzdem Fleisch. Also, da hat sie natürlich ordentlich einen rausgehauen, hat in den Kommentaren auch echt Gegenwind bekommen. Aber sie hat es eben rausgehauen. Sie steht dazu, wenn jemand sowas sagt, dann ist es natürlich Billie Eilish. Und ehrlich gesagt checke ich, warum Moby das cool findet.

0: Demi Lovato hat mit Low Rise Jeans wirklich einen Song rausgehauen, von dem ich mir vorstellen könnte, dass ich den ganzen Sommer über höre. Schön. 19.31 Uhr haben wir es.
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0: Und offiziell schauen wir da natürlich auf die Straßen immer zu jeder halben Stunde. Inoffiziell machen wir das aber nicht, weil es ist gar nichts los. Weder irgendwelche Meldungen sind hier auf meinem Computer noch Blitzer. Deswegen kann ich euch nur sagen, falls ihr einen Blitzer gesehen habt, dürft ihr uns den gerne durchgeben. Und wir geben ihn dann, wie gesagt, oder wiederum euch durch im Radio. 0421 246 666 ist die Nummer, wisst ihr schon. Gute Fahrt wünsche ich euch, dass ihr sind The Giant Rooks mit Wanted Back. Ich bin Bianca Paloma Masterla. Hallo!

0: Linkin Park und Ciara mit Heavy. Wir haben es gleich 20 vor 8. Ihr hört die Bremen 4 Spätschicht. Und hier geht's weiter mit Musik, die genauso, ehrlich gesagt, wie der Song von Linkin Park so ein bisschen klingt, wie als bräuchte man danach Therapie. Aber manchmal ist Musik hören selber ja auch schon Therapie. Das hier ist Nesta mit Right Here With You.
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Mando Diao. Black Saturday ist das. Als Girlband musst du eigentlich nur aus UK kommen und die Wahrscheinlichkeit, dass du dann so richtig durchstartest, steigt direkt um 50%. Beweis A. Sind natürlich die Spice Girls, klar, richtige Klassiker. Beweis B. Oh yes, die Sugar Babes. Und Beweis C. Die All Saints, wenn man nochmal oldschool gehen will, wenn man so, ja, kann man so sagen. Ich könnte tatsächlich noch eine Weile so weitermachen. Und es sieht so aus, als würden die Sterne für die Girlband XO aus London eigentlich ganz gut stehen. Die kommen nämlich, wie gesagt, auch aus UK. Und wir haben deren neue Single Hotline hier auch am Start in unserer Bremen 4 Spätschicht-Playlist. Und das gibt's jetzt auf die Ohren. So, das wird ein Hit, ich sag's euch. 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

0: Charlie Puth. Das ist Changes.
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0: Es sieht richtig unschuldig gerade draußen aus, zumindest hier vom Bremen-4-Studio. Heute Abend kann es aber immer noch einzelne Schauer geben. Richtung Nacht haben wir dann den Regen komplett am Start, fast überall im Bremen-Vierland. Windig wird es auch noch, bei aktuell 9, 10 Grad ungefähr. Heute Nacht geht es runter auf bis zu 5 Grad und morgen gibt es noch mehr Regen. Toll!
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2: Mit Reza Maffa, guten Abend. Pathologie des Klinikums Bremen-Mitte wird nach Negativschlagzeilen von einem anderen Institut übernommen. Studierende der Bremer Uni müssen ab dem kommenden Semester einen höheren Beitrag zahlen. Deutscher Panzer aus dem Zweiten Weltkrieg wird bei Baggerarbeiten im Landkreis Cuxhaven gefunden. Das Wetter in der Nacht immer wieder Regen bei Tiefstwerten um 5 Grad. Wegen fehlerhafter Befunde bei Brustkrebspatientinnen hatte die Pathologie des Klinikums Bremen-Mitte im vergangenen Jahr für Schlagzeilen gesorgt. Jetzt soll die Pathologie von einem anderen Institut übernommen werden. Von welchem? Dazu Emmy Thuma aus der Regionalredaktion Butenum Binn.
3: Für 2 bis 3 Jahre soll die Pathologie des Klinikums Bremen-Mitte Außenstelle eines anderen Instituts werden. Nach Buten- und Binnen-Informationen handelt es sich dabei um die Pathologie Göttingen. Gleichzeitig verbleibt ein Team von Fachkräften vor Ort, heißt es vom Klinikverbund Gesundheit Nord. Perspektivisch soll die Bremer Pathologie Strukturen des Partnerinstituts übernehmen und dann wieder eigenständig werden. Die Übergangslösung soll den Betrieb der Pathologie sichern und auch Vertrauen wiederherstellen. Denn das ist durch die falschen Brustkrebs Befunde, die im vergangenen Jahr durch das Institut entstanden waren, verloren gegangen. 34 Frauen waren in der Folge falsch therapiert worden.
2: Die Spitzen von SPD und Union beraten gerade im Kanzleramt über mögliche Reformen und Entlastungen. Konkrete Beschlüsse hat sich der Koalitionsausschuss nicht zum Ziel gesetzt. Es soll eine Aussprache nach den Streitereien der vergangenen Wochen geben. Mehr dazu von Benjamin Großkopf.
4: Im Mittelpunkt des Koalitionsausschusses steht das Geld. Können Bürger und Unternehmen weiter von hohen Energiekosten entlastet werden, obwohl die Länder eine Entlastungsprämie von 1.000 Euro zunächst gestoppt haben? Und zeichnet sich eine gemeinsame Linie bei der lange geplanten, aber inhaltlich umstrittenen Einkommenssteuerreform ab? Die Opposition hier in Berlin hat geringe Erwartungen, dass diese Fragen heute Abend gelöst werden. Die Bundesregierung müsse dringend priorisieren und schnell eine Reformagenda auf den Weg bringen. So 2 der Forderungen.
2: Im Landkreis Cuxhaven ist bei Baggerarbeiten etwas Spektakuläres gefunden worden, nämlich ein deutscher Panzer aus dem Zweiten Weltkrieg. Das sagt ein Sprecher der Bundeswehr Butenum Binn. Der Panzer wurde auf dem Fliegerhorst in Nordholz entdeckt. Wie er dort hingekommen ist und was mit ihm jetzt passiert, ist noch unklar. Der Fund deutscher Panzer aus dem Zweiten Weltkrieg gilt als eher selten. Das in Cuxhaven entdeckte Modell kann mehrere hunderttausend Euro wert sein. Studierende der Bremer Uni müssen ab dem kommenden Semester einen höheren Semesterbeitrag zahlen. Der Beitrag steigt um 18 Euro auf jetzt insgesamt 434 Euro. Grund dafür sind die gestiegenen Kosten für das Deutschlandticket. Der Allgemeine Studierendenausschuss kritisiert die Erhöhung. Er war davon ausgegangen, dass das Land die Kosten ausgleicht. In Cannes ist das internationale Filmfestival eröffnet worden. In diesem Jahr treten 22 Filme im Wettbewerb um die Goldene Palme an, darunter 3 deutschsprachige Produktionen. Aus Cannes, Bettina Dunkel.
5: Über den roten Teppich flanieren wird unter anderem der neuseeländische Filmemacher Peter Jackson. Der Regisseur der Herr-der-Ringe-Trilogie erhält die Ehrenpalme für sein Lebenswerk. Außerdem erwartet werden Stars wie Demi Moore, die Oscar-prämierte Regisseurin Chloe Zhao und der südkoreanische Filmemacher Park Chan-wook. Sie sind Teil der 9-köpfigen Jury, die darüber entscheidet, welcher der 22 Wettbewerbsfilme dieses Jahr die Goldene Palme gewinnt. Am 23. Mai endet das Festival mit der Bekanntgabe der Gewinnerfilme.
2: Das waren Nachrichten mit Reza Waffa.
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0: Um 20 Uhr und gleich 4 Minuten gucken wir auf die Straße und ich habe eine Gefahrenmeldung für euch. Vorsicht bitte auf der A27 Bremerhaven Richtung Bremen. Zwischen Udlede und Schwanewede, da liegt ein Bremssattel auf der Straße rum. Und Blitzer habt ihr aber dafür gerade keinen gemeldet. Falls ihr doch noch einen durchgeben wollt, dürft ihr das sehr gerne machen. Unter der 0421 246 666 ruft ihr einmal durch, sagt ihr Bescheid und dann geben wir es im Radio durch. Und ansonsten wünsche ich euch einfach eine fantastische Fahrt. Kommt gut an.
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0: Ich glaube, es hackt. Ich habe eben gerade durch meine Instagram-Stories so durchgeguckt und habe gesehen, ein Kollege hier von mir, von Bremen 4, hat bei sich zu Hause seinen Kamin heute angemacht und meinte, ja, irgendwie in der Beschreibung dazu stand irgendwie sowas wie, ja, nützt nichts mehr oder heute muss es wieder sein. Und ich war so, ne, das kann doch nicht angehen. Wir haben einfach Mai und mein Kollege muss den Kamin anmachen. Ich habe keine Worte mehr. Ich kann es verstehen, hätte ich einen Kamin, hätte ich den auch angemacht. Das ist wirklich scheißkalt, aber hallo? Geht's noch?

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0: Tom Odell im Zwette Radio Edit, aber das ist nicht das Original, das habt ihr natürlich schon rausgehört. Another Love um 10 nach 8 in der Spätschicht. Und hier geht's weiter mit Musik von Anne West und die ist scheinbar stinkig. Die hat auf jeden Fall einen Country-Song geschrieben, aber der ist nicht irgendwie so, hey, ich liebe mein Leben oder hey, ich vermisse dich so, sondern der Song heißt Fuck You Forever. Finde ich auch mal erfrischend. Das ist Anne West hier in der Spätschicht.
1: Bye.

Das sind natürlich die Red Hot Chili Peppers auf Bremen 4 mit Californication. Und genau diese Red Hot Chili Peppers haben letztens gerade richtig gut schnelles Geld gemacht. Für mehr als 300 Millionen Dollar haben die nämlich ihren kompletten Musikkatalog an die Warner Music Group verkauft. Also das bedeutet, alle Rechte für die Songs gehen damit an das Label über. Und ich frage mich immer, man hört ja häufiger, dass das irgendwelche Artists so machen. Warum machen die das? Es gibt ja viele verschiedene Gründe, weswegen man dann vielleicht als Artist irgendwie schnelles Geld braucht. Zum Beispiel, wenn man Schulden hat oder man will mal die ganze Verwaltung, den ganzen Papierkram abgeben und denkt sich, okay, ich kassiere jetzt 300 Millionen, dafür dürft ihr damit machen, was ihr wollt. Whatever. Viele ältere Künstlerinnen und Künstler machen das ja auch zum Beispiel, um ihr Erbe zu regeln. Das ist natürlich auch mega fair. Also keine Ahnung, was es bei den Chili Peppers für einen Grund war. Aber die Jungs haben auf jeden Fall erstmal keine Geldsorgen. So viel steht fest. Show!

0: Jan und David mit Born with a Broken Heart. Wir haben es 20 Uhr und 31 Minuten.
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0: Mit einer Gefahrenmeldung. Vorsicht bitte auf der A27 Bremerhaven Richtung Bremen zwischen Uthlede und Schwanewede. Da liegt ein Bremssattel auf der Fahrbahn. Blitzer habt ihr uns aber gerade keine gemeldet. Wenn ihr doch noch einen gesehen habt, ihr wisst doch schon. 0421 246 666. Müsst ihr anrufen, Bescheid sagen, geben wir im Radio durch. Und ansonsten wünsche ich euch eine gute Fahrt mit einem sehr, sehr guten Soundtrack. Dieser Song ist gerade wirklich überall, aber auch zu Recht. Er ist wirklich sehr gut. Temper City hören wir jetzt mit Self Aware auf Bremen 4. Ihr seid in der Spätschicht mit Bianca Paloma Master da gelandet. Moini!

0: Oh, Ariana Grande, so gut. God is a Woman. Und apropos God is a Woman, wir haben ein neues Album der Woche, das kommt von Licky Lee. Und da geht's um den unterschätztesten Teil jeder Party, nämlich die Party danach.
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0: The After Party heißt das neue Album und das ist wirklich richtig fett. Im Sinne von, es ist krass maximalistische, cineastische Musik. Sie hat einfach auch ein 17-köpfiges Streichorchester am Start, was den ja eher zarten Gesang von ihr untermalt. Inhaltlich findet sich Licky Lee aber wie immer in so richtig schweren, melancholischen Themen wieder. Und all das ist trotzdem noch auf eine Weise tanzbar, aber so auf gefühlvoll, nicht so komplett ausflippen tanzbar, sondern so, naja, Afterparty-mäßig halt. Ein Song von der neuen Platte heißt zum Beispiel Knife in the Heart, also Messer ins Herz. Es ist mal wieder dramatisch bei Licky Lee, aber jede gute Afterparty ist eben dramatisch. Das ist unser Album der Woche. Das ist Licky Lee.

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Take That ist das natürlich hier auf Bremen 4 mit Never Forget. Und wir haben es 20 Uhr und 48 Minuten, sorry, ich habe die Uhrzeit vergessen, aber ich habe eine Gefahrenmeldung für euch, das ist viel wichtiger noch. Vorsicht bitte auf der A1 Bremen Richtung Osnabrück zwischen Groß-Ippenau und Wildeshausen Nord, da steht nämlich ein defekter PKW. So, und jetzt, wo ihr das wisst, kann ich mit euch mal kurz darüber reden, über diese Songs, dieses Phänomen von Songs, die man erst richtig gut findet, wenn man das Musikvideo dazu gesehen hat. Das hier ist für mich so einer. Charlie XCX hat eine neue Single draußen, Rock Music, und ich fand den Song beim ersten Hören richtig, richtig blöd. Aber irgendwie, ja, habe ich es lieben gelernt und deswegen hören wir jetzt Charlie XCX neue Musik.

0: Taylor Swift. Opalite ist das.
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0: Ja, und jetzt in den nächsten paar Stündchen wird's ungemütlich. Bei aktuell so 9 bis 10 Grad im ganzen Bremen-Vierland. Heute Abend kann es noch einzelne Schauer geben. Richtung Nacht wird der Regen dann auch immer mehr. Windig wird's auch noch und heute Nacht geht's runter auf bis zu 5 Grad. Morgen Vormittag ist es dann kurz wieder theoretisch ein bisschen sonnig. Zum Nachmittag kommt der Regen aber wieder.
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2: Mit Resa Waffer, guten Abend. Pathologie des Klinikums Bremen-Mitte wird nach Negativschlagzeilen von einem anderen Institut übernommen. Staatlicher Tankrabatt wird laut Untersuchung weitgehend an die Verbraucher weitergegeben. Deutscher Panzer aus dem Zweiten Weltkrieg wird bei Baggerarbeiten im Landkreis Cuxhaven gefunden. Das Wetter in der Nacht immer wieder Regen bei Tiefstwerten um 5 Grad. Wegen fehlerhafter Befunde bei Brustkrebspatientinnen hatte die Pathologie des Klinikums Bremen-Mitte im vergangenen Jahr für Schlagzeilen gesorgt. Jetzt soll die Pathologie von einem anderen Institut übernommen werden. Von welchem dazu Emmy Thuma aus der Regionalredaktion Buten und Binnen.
3: Für 2 bis 3 Jahre soll die Pathologie des Klinikums Bremen-Mitte Außenstelle eines anderen Instituts werden. Nach Buten- und Binneninformationen handelt es sich dabei um die Pathologie Göttingen. Gleichzeitig verbleibt ein Team von Fachkräften vor Ort, heißt es vom Klinikverbund Gesundheit Nord. Perspektivisch soll die Bremer Pathologie Strukturen des Partnerinstituts übernehmen und dann wieder eigenständig werden. Die Übergangslösung soll den Betrieb der Pathologie sichern und auch Vertrauen wiederherstellen. Denn das ist durch die falschen Brustkrebsbefunde, die im vergangenen Jahr durch das Institut entstanden waren, verloren gegangen. 34 Frauen waren in der Folge falsch therapiert worden.
2: Der staatliche Tankrabatt von fast 17 Cent wird inzwischen weitgehend an die Verbraucherinnen und Verbraucher weitergegeben. Das zeigt eine Untersuchung der Monopolkommission. Sie erklärte, die Ursache dafür dürfte der erhebliche mediale und politische Druck sein. Die Wettbewerbshüter sehen den Tankrabatt insgesamt aber sehr kritisch. Demnach kostet er den Staat sehr viel und entlastet sozial nur sehr ungleich. Der Rabatt sollte daher nicht verlängert werden. Dies wird aber gerade politisch diskutiert, sollten die Rohölpreise weiterhin so hoch bleiben. Der Tankrabatt gilt im Mai und Juni und kostet den Staat 1,6 Milliarden Euro. Im Landkreis Cuxhaven ist bei Baggerarbeiten etwas Spektakuläres gefunden worden, nämlich ein deutscher Panzer aus dem Zweiten Weltkrieg. Das sagt ein Sprecher der Bundeswehr Buten und Binnen. Der Panzer wurde auf dem Fliegerhorst in Nordholz entdeckt. Wie er dorthin gekommen ist und was mit ihm passiert, ist noch unklar. Der Fund deutscher Panzer aus dem Zweiten Weltkrieg gilt als eher selten. Das in Cuxhaven entdeckte Modell kann mehrere hunderttausend Euro wert sein. Das waren Nachrichten mit Resa Waffer.
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0: Um 21 Uhr und gleich 3 Minuten haben wir ja eine Gefahrenmeldung. Vorsicht bitte auf der B212 Gandacke See Richtung Norden Hamm zwischen Rodenkirchen, Sürwürden und zwischen Schwei. Da befindet sich eine ungesicherte Unfallstelle, wollte ich euch nur mal eben schnell gesagt haben. Und Blitze habt ihr uns aber gerade keine gemeldet. Wenn ihr doch noch einen seht, dann dürft ihr den gerne durchgeben. 0421 246 666. Fahrt vorsichtig.
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0: So, da sind wir wieder gelandet. Wir haben es 21 Uhr am Dienstagabend und deswegen sind wir natürlich hier jetzt bei der Deutschstunde angekommen. Das bedeutet, wir haben nur Artists in unserer Playlist, die aus Deutschland kommen. Ein paar davon singen auf Deutsch, ein paar nicht. Aber alle sind deutsch. Und da gehen wir direkt mal rein in diese Stunde. Fajan und Dalton sind das nämlich mit Versprich mir. Ich bin Bianca Paloma Masterla. Moin.
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Verifiziert und Emma Rose sind das mit Stargirls. Und genau die beiden Sängerinnen haben einiges gemeinsam. Einmal, sie singen aber beide auf Deutsch. Das passt natürlich sehr gut hier bei uns in unserer Deutschstunde. Und zweitens, sie werden beide häufig von Bremern produziert. Emma Rose arbeitet zum Beispiel zusammen mit Juri Gold manchmal. Und Verifiziert hat schon viel mit Florida Juicy zusammen gemacht. Beide Jungs kommen ursprünglich aus unserer Ecke, sind natürlich jetzt schon vor einer Weile nach Berlin abgehauen, na klar. Und jetzt haben die beiden eben nochmal zusammen einen Song rausgebracht, also Verifiziert und Emma Rose, den haben wir gerade gehört. Und der wurde jetzt aber von jemand noch ganz anderem produziert, von Wings nämlich. Woher der kommt, habe ich versucht rauszufinden, keine Ahnung. Er wohnt in Berlin. Aber Leute, ich bin auf jeden Fall dran, keine Sorge. Und hier geht's jetzt gleich weiter mit Girl Power nochmal. Nämlich von Bibiza. Vorher habe ich aber noch eine Gefahrenmeldung für euch. Vorsicht bitte in beiden Richtungen. Auf der A1 Bremen Richtung Hamburg zwischen Stuckenborstel und Bokel laufen nämlich Tiere auf der Fahrbahn. So, jetzt wisst ihr Bescheid und jetzt gibt's Musik von Bibiza. Das ist Frank.

Esther Graf, wofür es sich zu leben lohnt. Und wenn ihr diesen Beat ganz gut fandet und gerade gar nicht mehr aufhören wolltet mitzuwippen, dann lasst mich doch einfach nochmal wieder weitermachen hier mit Zartmann. Das hier ist Tau mich auf.

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1: 21.31 Uhr haben wir gerade mit keinen Meldungen hier auf meinem schlauen Computer und auch keinen Blitzern. Dann können wir ja direkt weitermachen mit der Musik hier und hören mal rein in unsere ESC-Kandidaten. Und das ist wirklich aufregend. Das ist nicht mehr lange hin, bis der ESC wirklich ist. Freuen wir uns. Ich könnte mir vorstellen, dass Sarah Engels da ordentlich was abreißt. Habe ich so im Urin. Weiß ich nicht. Ich fände es auf jeden Fall cool. Fire hören wir jetzt in der Bremen 4 Spätschicht.

Gespräch erzählt er, dass seine gute Freundin plötzlich mehr als nur eine gute Freundin für ihn ist. Man kriegt beim Hören direkt so einen richtigen, kompletten Coming-of-Age-Film im Kopf, wo so zwei beste Freunde, also ein Mann, eine Frau, zusammen feiern gehen und dann auf der Tanzfläche irgendwie enger als sonst tanzen und dann berühren sich die Hände irgendwie ganz aus Versehen und dann irgendwie nicht mehr aus Versehen und dann länger als sonst und man kommt sich näher und so. Vielleicht habe ich auch einfach zu viele romantische Komödien geguckt, aber Scoot könnte auf jeden Fall auch der perfekte Soundtrack zu eben so einer Rom-Com-Situation sein und deswegen lassen wir natürlich die Frühlingsgefühle hier jetzt auf euch los mit seiner neuen Single Auf dich. Das ist Scoot in der Bremen 4 Spätschicht. Film ab.

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0: Stefanie Heinzmann ist das natürlich mit Myself. Wir haben es 21:45 am Dienstagabend und ich finde, das ist eine perfekte Zeit für mich, gleich um Feierabend zu machen, aber auch für euch, um ein bisschen Urlaubsfeeling zu bekommen. Und Laurenz Nikolaus hat genau das mit dabei. Malediven ist das, seine neue Single. Ich bin Bianca Paloma Masterla und raus für heute. Gute Nacht.
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1: Mit Reza Waffa, guten Abend. Pathologie des Klinikums Bremen-Mitte wird nach Negativschlagzeilen von einem anderen Institut übernommen. SPD und Union beraten über mögliche Reformen und Entlastungen. Studierende der Bremer Uni müssen ab dem kommenden Semester einen höheren Beitrag zahlen. Das Wetter in der Nacht immer wieder Regen bei Tiefstwerten um 5 Grad. Wegen fehlerhafter Befunde bei Brustkrebspatientinnen hatte die Pathologie des Klinikums Bremen-Mitte im vergangenen Jahr für Schlagzeilen gesorgt. Jetzt soll die Pathologie von einem anderen Institut übernommen werden. Von welchem? Dazu Emmy Thuma aus der Regionalredaktion Buten und Binn.
2: Für 2 bis 3 Jahre soll die Pathologie des Klinikums Bremen-Mitte Außenstelle eines anderen Instituts werden. Nach Buten und Binnen-Informationen handelt es sich dabei um die Pathologie Göttingen. Gleichzeitig verbleibt ein Team von Fachkräften vor Ort, heißt es vom Klinikverbund Gesundheit Nord. Perspektivisch soll die Bremer Pathologie Strukturen des Partnerinstituts übernehmen und dann wieder eigenständig werden. Die Übergangslösung soll den Betrieb der Pathologie sichern und auch Vertrauen wiederherstellen. Denn das ist durch die falschen Brustkrebsbefunde, die im vergangenen Jahr durch das Institut entstanden waren, verloren gegangen. 34 Frauen waren in der Folge falsch therapiert worden.
1: Die Spitzen von SPD und Union beraten gerade im Kanzleramt über mögliche Reformen und Entlastungen. Konkrete Beschlüsse hat sich der Koalitionsausschuss nicht zum Ziel gesetzt. Es soll eine Aussprache nach den Streitereien der vergangenen Woche geben. Mehr dazu von Benjamin Großkopf.
3: Im Mittelpunkt des Koalitionsausschusses steht das Geld. Können Bürger und Unternehmen weiter von hohen Energiekosten entlastet werden, obwohl die Länder eine Entlastungsprämie von 1.000 Euro zunächst gestoppt haben? Und zeichnet sich eine gemeinsame Linie bei der lange geplanten, aber inhaltlich umstrittenen Einkommenssteuerreform ab? Die Opposition hier in Berlin hat geringe Erwartungen, dass diese Fragen heute Abend gelöst werden. Die Bundesregierung müsse dringend priorisieren und schnell eine Reformagenda auf den Weg bringen. So 2 der Forderungen.
1: Studierende der Bremer Uni müssen ab dem kommenden Semester einen höheren Semesterbeitrag zahlen. Der Beitrag steigt um 18 Euro auf jetzt insgesamt 434 Euro. Grund dafür sind die gestiegenen Kosten für das Deutschlandticket. Der allgemeine Studierendenausschuss kritisiert die Erhöhung. Er war nach eigenen Angaben davon ausgegangen, dass das Land die Kosten ausgleicht. Das waren Nachrichten mit Reza Waffa. In der Nacht immer wieder Regen, der zum frühen Morgen langsam abzieht. Die Tiefstwerte in der Nacht liegen bei 5 Grad. Morgen startet der Tag meist sonnig und eher trocken. Spätestens zum Nachmittag zieht aber neuer kräftiger Regen auf. Zum Teil gibt es auch Gewitter bis maximal 14 Grad. Auch am Donnerstag viele Wolken und immer wieder Schauer. Die Temperaturen dann bei maximal 13 Grad. Es ist 22 Uhr und 3.
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4: A29 Wilhelmshaven Richtung Oldenburg. Die Ausfahrt Oldenburg-Hafen ist wegen Bauarbeiten bis zum 5. Juni gesperrt. A29 Oldenburg Richtung Ahlhorner Heide. Die Einfahrt Oldenburg-Hafen ist wegen Bauarbeiten bis zum 5. Juni gesperrt. A270 Blumenthal Richtung Ilpol. Die Ausfahrt Bremen-Fegesack-Mitte ist wegen Bauarbeiten bis 29. Mai gesperrt.
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5: Mit Markus Barsch. Hallo, schön, dass ihr da seid. Ist eventuell gleich so in 7, 8, 9 Minuten erstmal die perfekte Zeit für etwas Quiz? Was hätte ich Philosophie gesagt? Nein. Sollen wir mal eine Runde quizzen?
6: Natürlich.
5: Top Idee. Mach mal.
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Hallo Deutschland, hier ist Pop. Eure Abendshow ist die gemeinsame Abendshow von Bremen 4, HR3, MDR Jump, NDR 2, SR 1 und WDR 2. Produziert jetzt mit einem spontanen Schnellstquiz von SWR 3. Gibt ein fröhliches kleines Goodie-Päckchen zu gewinnen. Das schnüren wir für euch. Heute ist der zweite Tag der Eisheiligen. Ne? Seid ihr heute Morgen auch mit dem Hund rausgegangen, wie ich? In leicht ländlicher Gegend. Ich hatte eine kurze Hose an, weil ich die vergangenen Tage immer eine kurze Hose an hatte. 3 Grad! 3! Seht ihr meine Finger? 3 Grad war es heute Morgen. Brr. Heute ist Pankratius, die Eisheiligen. Mit den Eisheiligen werden kräftige Kaltluftvorstöße bezeichnet, die nach schönen, milden Tagen häufig Mitte Mai auftreten. Das ist schon cool, wie sich die Eisheiligen knallhart an den Kalender halten auch. Gestern schon kühl und heute nochmal ein Stück kühler. Pankratius, Eisheilige. Komm, wir machen, oh Gott, wir machen das spontane, jetzt sofort anrufen, 07221 2011. Wir machen das spontane, ist es ein Eis oder ein Heiliger? Schnellstquiz. Wenn ihr gut in Rallye seid, hilft das, aber muss nicht sein. Oder wenn ihr schon mal Eis gegessen habt, hilft es auch, muss aber auch nicht sein. Ihr wisst, wie unsere Quizze sind. Das spontane, ist es ein Eis oder ein heiliger Schnellstquiz? Also wenn ich zum Beispiel gleich sage, der heilige Cornetto. Es ist alles ohne Werbung. Dann müsst ihr, ist ganz klar hier, Disclaimer, keine Werbung. Es gibt ganz tolle Eissorten von ganz tollen Herstellerinnen und Herstellern. Also der heilige Cornetto, geht das eher so in Richtung Eis oder geht das in Richtung Heiliger? Dann müsst ihr sagen, ja, eher so Richtung Heiliger, oder? Das wäre bei diesem Ding, beim heiligen Cornetto, völlig falsch, denn Cornetto ist ein Eis. Hat nichts mit heilig zu tun. Also sofort anrufen, 07221 2011. Ich weiß selber noch nicht genau, wie es gleich wird, aber es wird lustig. 07221 2011. Das Spontane, ist es ein Eis oder doch ein heiliger Schnellstquiz? Gleich.

0: Das ist einfach cool. Bastille Save My Soul in eurer Abendshow. Heute ist der zweite Eisheilige. Brrr, Pankratius hat die Temperaturen nach unten gedrückt. Wir spielen das spontan. Manchmal denke ich auch, Alter, was ist falsch mit mir in meinem Kopf? Das Spontane, ist es ein Eis oder ein Heiliger? Schnellstquiz. Natürlich absolut unblasphemisch, ist ganz klar. Wenn ihr heilige Menschen verehrt, dann tut das bitte weiterhin und fühlt euch nicht auf den Schlips getreten. Hallo Bernhard in Düsseldorf. Bernhard, bist du da? Hallo.
1: Bin da. Hi Markus.
0: Mit C. Hallo. Danke, mit C, korrekt. Hast du heute ein Eis gegessen, Bernhard?
1: Leider nein.
0: Nee, ne? Kalt auch in Düsseldorf, oder?
1: Ja.
0: Du hast gerade erzählt mir im Vorgespräch schon, du kommst gerade von der Chorprobe, bist Tenor. Mach nochmal ein paar schöne Töne bitte für uns alle zur Freude.
1: La la la la la la la.
0: Super, was habt ihr denn im Chor geprobt heute?
1: Ein sehr abgefahrenes Werk, eine Messe von Macmillan, das kennt wahrscheinlich kein Mensch, ist in den letzten 20 Jahren komponiert worden und hört sich auch ziemlich abgefahren an, ob man das wirklich hören möchte. Naja.
0: Was euer Chorleiter oder eure Chorleiterin sagt, das machen wir jetzt? Oder wie?
1: Wie bitte?
0: Sagt der Mensch, der den Chor leitet, sagt, nee, das machen wir jetzt, Leute. Hier sind eure Noten, Freunde. So.
1: Nee, absolut, genau. Und das ist auch, sobald man das mal kann, klingt das auch wunderschön, aber bis dahin ist es doch ein weiter Weg.
0: Was für eine tolle Herausforderung. Wie vielte Probe war das heute für den Macmillan? 70.
1: Die zigste, ja. Also ich glaube, bei 12, 13 sind wir schon.
0: Okay, meine Güte. Das ist ja. Und wo kann man es angucken? Sag mal bitte, wann und wo kommen wir hin und hören Macmillan mit dir, Bernhard?
1: 2 Wochen Heilige Dreifaltigkeit in der Kirche. Also deswegen passt es auch schön mit den Heiligen.
0: Ja,
1: in 2 Wochen sonntags in der Messe.
0: Okay, wir werden da sein. Dankeschön. Ach so, wir wollten noch einen Quiz machen. Ich wollte schon auflegen und danke sagen. Nee, das ist mies, weil das ist sehr schwierig. So viele Heilige fallen mir jetzt auch nicht ein. Deswegen mache ich so. An Eissorten hänge ich vielleicht noch ein Heiliges dran und an Heilige hänge ich vielleicht irgendwas Eisiges dran oder so. Ich weiß noch nicht genau. Du sagst einfach mal, ob es in Richtung Heiliger geht oder Eis.
1: So machen wir das.
0: Hey Bernhard, der heilige Himbi.
1: Eis.
0: Ist richtig. Himbi ist ein Himbeereis gewesen. Ich glaube, von Schöller gibt es alles schon nicht mehr. Der heilige Himbi ist natürlich. Sankt Magnum.
1: War auch Eis.
0: Ist richtig. Gibt auch Leute, die sagen Magnum, glaube ich. Weiß ich gar nicht genau. Jetzt Passionsfrucht Petrus.
1: Heiliger.
0: Das ist richtig. Petrus natürlich. Der heilige Petrus. Passionsfrucht habe ich einfach dazu gemacht, wegen P. Nuss-Nikolaus. Nuss-Nikolausi.
1: Auch der Heilige.
0: Ja, der heilige Nikolaus. Aber sowas von. Einer der Allerheiligsten. Der heilige Flutschfinger, Bernhard.
1: Na gut, das sind wir wirklich beim Eis.
0: Ja, das stimmt. Ich weiß gar nicht, ob es den noch gibt. Ich fürchte, nein.
1: Doch, den gibt es.
0: Ja, wirklich, okay. Letztes Ding, weil du bist auf der Gewinner-Lane. Sankt Ed von Schleck.
1: Ah, der ist auch gut, ne? Aus der Jugend, Eis.
0: Eis. Gibt's leider, hab ich nachgeguckt, 2022 aber erst eingestellt worden, der Ed von Schleck. Buh, ist jetzt ein Likör, wer will denn das? Also wirklich. Du hast gewonnen, du bist der Allerbeste, Bernhard. Bleib dran, wir schenken dir was.
1: Danke dir.
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Ach, du grüne Neune, ich habe ja was vergessen. Erstmal das hier. Wartet mal, eine wichtige Info zum Verkehrszentrum. Vorsicht bitte auf der A2 Hannover Richtung Berlin zwischen Irxleben und Kreuz Magdeburg. Da liegt ein totes Tier auf der A2. Und Vorsicht auf der A24 Hamburg Richtung Berlin zwischen Gallin und Zarrentin liegt auch ein Tier auf der Fahrbahn. Hier schreiben ganz viele von euch ins Studio. Frank aus Saarbrücken ist nur einer davon oder Micha. Wo fehlte denn eben bei den Eisheiligen der kalte Ozelot, St. Ozelotus? Oder ja, auch St. Ozelotus schreibt hier Frank aus Saarbrücken auch. Wo war der denn? Ich habe diesen Ozelot vergessen heute im Quiz. Mann! Morgen gibt's einen.

0: Es ist 22.30 Uhr.
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2: Heute Nacht überqueren uns von Westen zunächst dichte Wolken mit Regengüssen. In den Frühstunden reißt der Himmel dann mal mehr, mal weniger auf und es gibt nur noch einzelne Schauer bei minimal 8 bis 5 Grad. Morgen zeigt sich anfangs etwas häufiger die Sonne. Im Verlauf entstehen aber bei oft dickeren Wolken verbreitet Schauer und einzelne Gewitter bei maximal nur 11 bis 14 Grad. Diese fallen am Nachmittag teils kräftig aus, Graupel ist ebenfalls möglich. In den trockenen Momenten dazwischen lässt sich die Sonne wieder blicken.
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3: A29 Wilhelmshaven Richtung Oldenburg. Die Ausfahrt Oldenburg-Hafen ist wegen Bauarbeiten bis zum 5. Juni gesperrt. A29 Oldenburg Richtung Ahlhorner Heide. Die Einfahrt Oldenburg-Hafen ist wegen Bauarbeiten bis zum 5. Juni gesperrt. A270 Blumenthal Richtung Ilpol. Die Ausfahrt Bremen-Fegesack-Mitte ist wegen Bauarbeiten bis 29. Mai gesperrt.
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4: Und hier ist Pop, eure Abendshow mit Markus Barsch. Hi, schön, dass ihr da seid. Alle

0: 20 vor 11 ist es. Hi, hier ist Pop, eure Abendshow am Dienstag. Jetzt kommen 40 Sekunden schockverliebte Menschen. Olivia Dean spielt heute Abend in Berlin. Reimt sich, zufällig. Es müsste auch jetzt nicht mehr allzu lange dauern. Aber die macht ja, es hat 23 Songs hat sie auf der Playlist, haben wir geguckt in der Setlist. Die Fans vom Konzert in Köln gestern, die müssen heute noch immer versuchen klarzukommen, so toll war das.
1: Sie macht so eine gute Laune, sie hat so eine tolle Stimme, sie hat so tolle Songs. Sie tanzt so viel mit, sie ist so witzig irgendwie, sie wirkt so echt. Ich fand auch das ganze Bühnenbild so toll und mit den Disco-Kugeln und die ganze Bühne, ich fand es einfach phänomenal.
2: Das Gefühl, die macht die Musik für uns alle. Sie hat ja auch zu voll vielen Songs gesagt, dass das auch ein Song für uns selber ist und dass wir alle selber besonders sind und uns selber mehr feiern müssen. Ich glaube, so die Message, die sie mitgeben will, finde ich so total schön.
3: Euphorisch ist man nach diesem Konzert. War richtig geil. Irgendwie egal, ob das jetzt irgendwie die Hits waren, Man I Need oder so, aber auch gerade diese Akustikgeschichte, wo sie einfach nur vorne mit der Akustikgitarre war, das war richtig, richtig geil, hat richtig Spaß gemacht.
4: Sie ist irgendwie, für mich wirkt sie so sehr bodenständig. Also sie könnte einfach eine gute Freundin sein, der man einfach irgendwie alles gönnt. Das ist einfach so krass.
0: Olivia Dean aus UK, die erste Künstlerin überhaupt, die bei sich zu Hause in den englischen Charts gleichzeitig 4 Singles in den Top 10 hatte. Und wozu? Zurecht.
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0: Hallo, oh, warte mal. Hallo, wer bist denn du? Ha? Hallo?
1: Hallo.
0: Na? Mach mal Radio leise, sonst hören wir uns 18-fach.
1: Un momento.
0: Sei Italiano? Italiano?
1: Nee, nicht wirklich.
0: Okay, alles klar, nicht wirklich.
1: Nein.
0: Wie geht es? Du hast dich doch früher so für interessiert. Wäre das nichts für dich, eine eigene Praxis? Welches Wort fehlt?
1: Tiere.
0: Das ist richtig. Wie heißt du überhaupt?
1: Yvonne.
0: Yvonne, bleib dran, wir schenken dir was.
1: Alles klar, cool, danke.
0: Da nicht viel.
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1: Mit Theresa Waffa. Guten Abend. Pathologie des Klinikums Bremen-Mitte wird nach Negativschlagzeilen von einem anderen Institut übernommen. Deutscher Panzer aus dem Zweiten Weltkrieg wird bei Baggerarbeiten im Landkreis Cuxhaven gefunden. Basketball-Bundesligist Rasta Fechter hat sich für die Playoffs qualifiziert. Das Wetter in der Nacht immer wieder Regen bei Tiefstwerten um 5 Grad. Wegen fehlerhafter Befunde bei Brustkrebspatientinnen hatte die Pathologie des Klinikums Bremen-Mitte im vergangenen Jahr für Schlagzeilen gesorgt. Jetzt soll die Pathologie von einem anderen Institut übernommen werden. Von welchem dazu Hermi Thuma aus der Regionalredaktion Buten und Binnen.
2: Für 2 bis 3 Jahre soll die Pathologie des Klinikums Bremen-Mitte Außenstelle eines anderen Instituts werden. Nach Buten- und Binneninformationen handelt es sich dabei um die Pathologie Göttingen. Gleichzeitig verbleibt ein Team von Fachkräften vor Ort, heißt es vom Klinikverbund Gesundheit Nord. Perspektivisch soll die Bremer Pathologie Strukturen des Partnerinstituts übernehmen und dann wieder eigenständig werden. Die Übergangslösung soll den Betrieb der Pathologie sichern und auch Vertrauen wiederherstellen. Denn das ist durch die falschen Brustkrebs Befunde, die im vergangenen Jahr durch das Institut entstanden waren, verloren gegangen. 34 Frauen waren in der Folge falsch therapiert worden.
1: Im Landkreis Cuxhaven ist bei Baggerarbeiten etwas Spektakuläres gefunden worden, nämlich ein deutscher Panzer aus dem Zweiten Weltkrieg. Das sagte ein Sprecher der Bundeswehr Buten und Binnen. Der Panzer wurde auf dem Fliegerhorst in Nordholz entdeckt. Wie er dorthin gekommen ist und was mit ihm passiert, ist noch unklar. Der Fund deutscher Panzer aus dem Zweiten Weltkrieg gilt als eher selten. Das in Cuxhaven entdeckte Modell kann mehrere hunderttausend Euro wert sein. Studierende der Bremer Uni müssen ab dem kommenden Semester einen höheren Beitrag zahlen. Der Beitrag steigt um 18 Euro auf jetzt insgesamt 434 Euro. Grund dafür sind die gestiegenen Kosten für das Deutschlandticket. Der Allgemeine Studierendenausschuss kritisiert die Erhöhung. Er war nach eigenen Angaben davon ausgegangen, dass das Land die Kosten ausgleicht. Basketball-Bundesligist Rasta Fechter hat sich für die Playoffs qualifiziert. Das Team besiegte Trier mit 111-83 und steht im Viertelfinale. In den Playoffs, also der K.O.-Runde, in der die 8 besten Teams den deutschen Meister ermitteln, trifft Fechter jetzt auf Alba Berlin. Das waren Nachrichten mit Reza Waffa.
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1: In der Nacht immer wieder Regen, der zum frühen Morgen aber langsam abzieht. Die Tiefstwerte in der Nacht liegen bei 5 Grad. Morgen startet der Tag meist sonnig und eher trocken. Spätestens zum Mittag zieht aber neuer, dann kräftiger Regen auf. Zum Teil gibt es auch Gewitter bis maximal 14 Grad. Auch am Donnerstag viele Wolken und immer wieder Schauer. Die Höchstwerte am Donnerstag bis 13 Grad. Die Zeit, es ist 23 Uhr und 3.
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3: A29 Wilhelmshaven Richtung Oldenburg. Die Ausfahrt Oldenburg-Hafen ist wegen Bauarbeiten bis zum 5. Juni gesperrt. A29 Oldenburg Richtung Ahlhorner Heide. Die Einfahrt Oldenburg-Hafen ist wegen Bauarbeiten bis zum 5. Juni gesperrt. A270 Blumenthal Richtung Ilpol. Die Ausfahrt Bremen-Fegesack-Mitte ist wegen Bauarbeiten bis 29. Mai gesperrt.
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4: Mit Markus Barsch. Hallo, schön, dass ihr da seid. Hier Kygo, Khalid Griffin, Save My Love, fangen an.
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Hier ist Pop, eure Abendshow. Man kann ein bisschen neidisch sein auf die Engländer. Das ist schon ein wirklich guter Song. Um in wenigen Sekunden ein bisschen Gänsehaut zu machen für alle, die Fußball mögen. Ne? Die Engländer brauchen nicht bei jeder WM und EM eine neue sogenannte Hymne. Die haben eine seit 30 Jahren. Die können einfach immer wieder denselben Song nehmen. Es macht immer wieder noch ein bisschen Gänsehaut auf dem Arm. Kein Fußballsong hat auf der Insel, auf der anderen Seite vom Ärmelkanal, so gut überlebt wie der hier, ne? Three Lions, Football's Coming Home. Seit 30 Jahren holen den immer wieder für Fußball-Großereignisse raus. Im Mai, vor 30 Jahren genau, deswegen erzählen wir es gerade, kam der raus. Frontman Ian Broody von den Lightning Seeds ist übrigens natürlich ja immer so, der ist gar nicht so großer Fan davon, dass ausgerechnet diese Fußballhymne der Song ist, für den die Lightning Seeds für immer im Gedächtnis bleiben werden. Die haben noch tolle andere Songs gemacht, aber die interessieren ja keinen. Naja. Trotzdem findet es auch irgendwie passend, der Ian, dass ausgerechnet ein Fußballsong eben das Vermächtnis der Lightning Seeds geworden ist. Es kommt übrigens eine Neuauflage, sind wir mal gespannt, wenn die nächsten Monate rauskommt, passend zur WM, von eben Three Lions. Aber wir spielen natürlich mal ordentlich den alten jetzt hier schnell. Bad Deal und Skinner und The Lightning Seeds. Three Lions, jetzt in der Abendshow. 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

0: Hier ist Pop, eure Abendshow, die gemeinsame Abendshow von Bremen 4, HR3, MDR Jump, NDR 2, SR1 und WDR 2. Jetzt mit einem rührenden Moment präsentiert von SWR3. Da war einer wirklich sehr gerührt heute Abend. Und zwar Hollywood-Neuseeland-Regisseur Peter Jackson. Der ist bei den Filmfestspielen in Cannes, Bonjour, in Frankreich, für sein Lebenswerk geehrt worden, ne? Bei einer riesengroßen Gala in Cannes. Peter Jackson, dem verdanken wir die Fans alle Herr der Ringe-Filme. Das hielt man ja lange immer für nicht verfilmbar. Und dann kommt Peter Jackson und macht's einfach mit unfassbar tollen Szenen. Ich muss sofort, wenn ich nach Hause komme, nachher nochmal die Gefährten angucken. Fange gleich an mit Teil 1. 17 Oscars hat er ja gekriegt für die Herr der Ringe allein. Und der Jackson Peter, der war ganz gerührt, der hat die Worte nicht gefunden. Er sagt, er sei eigentlich gar kein Typ für diesen Preis, für eine Goldene Palme. Das sei jetzt eine ganz große Überraschung für ihn, so klang das eben.
1: So, thank you for the Cannes Film Festival for this very unexpected and miraculous award, I would say, because the Palme d'Or is something I never ever thought I would win. So this is an absolute stunning surprise.
0: Ach, ist der nicht süß, Peter Jackson. Und diese Palme, vielleicht war er deswegen auch so wunderbar verdattert, die Palme ist ihm überreicht worden, die Trophäe von Frodo, von Elijah Wood. Oh Mann, da flennt man ja vom Zuhören. Also, ne, er sagte auch, als Frodo, also Elijah Wood, Jackson diese Filigrane, ist ja so ein filigraler Preis, ne, übergeben hat, damit er, sei vorsichtig. Wir wissen, nach so einer Gala wird gefeiert. Da fällt schnell was runter. Bitte nicht diese Palme fallen lassen.
2: Okay. 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
1: Hallo, hier ist Pop, eure Abendshow um 20.12 Uhr. Ist ja gleich schon vorbei, der Tag. Was ist, wie bitte, was? Ihr habt den ganzen Tag nicht gelacht? Das gibt's doch nicht. Das ändern wir sofort. Das machen wir zusammen mit Comedy-Oberman Johann König, der seit 4000 Jahren im Geschäft ist. Der kann's wirklich. Johann König ist ja auch seit vielen Jahren, seit 3000 Jahren, glücklich verheiratet. Auch wenn sich manche Dinge natürlich verändert haben.
2: Auf jeden Fall verändern sich die Dinge mit den Jahren. Ja, es ist so, ich mache heute genau das Gleiche wie früher, aber meine Frau reagiert heute komplett anders. Obwohl ich genau die gleiche Sache mache, ist ihre Reaktion darauf heute eine komplett andere. Und ich habe über dieses Phänomen ein kleines Gedicht geschrieben. Und das Gedicht heißt, sie reagiert komplett anders als früher. Obwohl ich genau das Gleiche mache. Früher war das Leben leicht. Ohne drüber nachzudenken, war Gewissheit, dass es reicht, nur mich selber zu verschenken. Wie ein durchtrainierter Schwimmer sprang ich aus dem Badezimmer, heiß und nass und cool wie nie, warf das Handtuch hin und sie sah mich und war kurzerhand schwer begeistert und entflammt. Heute sind wir immer noch sehr verliebt und ganz gut drauf. Jene Szene nimmt jedoch heute einen anderen Verlauf. Wie ein untrainierter Schwimmer schlurf ich aus dem Badezimmer, blutleer, trocken, schlapp wie nie. Lass das Handtuch fallen und sie sieht mich an und sagt darauf, das hebst du hoffentlich gleich auf.
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0: 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In eurer Abendshow, warte mal, was ist denn hier los? Plötzlich auf den Straßen noch. Ah, erstmal der Falschfahrer, der ist immer noch da. Ich sag's lieber nochmal, Achtung. Falschfahrer auf der A81 bzw. B33 zwischen Kreuz Hegau und Allensbach West Markelfingen. Immer noch Falschfahrer hier, der kommt da entgegen. Steht hier, fahren Sie äußerst rechts, überholen Sie nicht. Auf der A81 B33 zwischen Kreuz Hegau und Allensbach West Markelfingen, da ist ein Falschfahrer unterwegs. Vorsicht in beiden Richtungen und gerade kommt noch rein, Vorsicht auf der A7 Hamburg Richtung Flensburg zwischen Kaltenkirchen und Bad Bramstedt. Da steht ein unbeleuchtetes Fahrzeug. Kommt gut und sicher und bitte bald an. Hey, Moment mal, ist doch schon gleich 12. Was? Poppt denn hier noch für ein Posting auf wie ein Pilz aus dem Boden in unseren Lieblingssozial-O-Netzwerken? Hier, Katnicka 5. Das passt ja zu den Eisheiligen. Katnicka postet, der kleine Herbst möchte bitte aus dem Mai abgeholt werden. Das war Pop die Abendshow mit Markus Barsch. Schön, dass ihr dabei wart. Bleibt es. Denn gleich kommt Dani Hilp hier in der Popnacht.
1: Habt eine gute Woche.

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1: Um 0 Uhr mit Ramin Movasakian. Die Blockade der Straße von Hormus führt möglicherweise dazu, dass Seeleute, die dort festsitzen, von ihren Rädern erpresst werden. Griechische Gewerkschaften fordern deshalb mehr Schutz. Informationen aus Athen von Bettina Weitz.
2: Der Vorsitzende der Gewerkschaft, Dalakou Yorgos, äußerte sich im ARD-Interview, nachdem am Sonntag erneut ein Öltanker in griechischem Eigentum die Straße von Hormus durchquert hatte. Dabei schaltete die Besatzung möglicherweise das Ortungssystem ab, um für Angreifer weniger leicht erkennbar zu sein. Bereits im März hatten griechische Reeder Schiffe auf diese Weise durch die umkämpfte Meerenge fahren lassen. Den Angaben zufolge hatten ihre Mitarbeiter unterschrieben, dass sie sich der Risiken bewusst sind und bereit sind, sie auf sich zu nehmen. Gewerkschaftschef Dalakou Yorgos dagegen spricht von Drohungen der Reeder, Seeleute, die diese Unterschrift nicht leisten, künftig nicht mehr anzustellen.
1: Der britische Vizepremierminister Lammy hat die Mitglieder der Labour-Partei zum Zusammenhalt aufgerufen. Der von vielen Abgeordneten geforderte Rücktritt von Regierungschef Starmer spiele nur den politischen Rivalen in die Hände, so Lammy. Die Labour-Partei hatte bei den Kommunal- und Regionalwahlen vergangene Woche deutliche Verluste erlitten. 4 Mitglieder der Starmer-Regierung sind bereits zurückgetreten. Die Sparpläne von Bundesgesundheitsministerin Warken kommen bei einer Mehrheit der Versicherten nicht gut an. Das ist ein Ergebnis im neuen Gesundheitsmonitor der Krankenkasse DAK. Laut der repräsentativen Umfrage finden zwar 66%, dass grundsätzlich gespart werden muss. Leistungskürzungen, etwa beim Hautkrebs-Screening oder beim Zahnersatz, werden aber mehrheitlich abgelehnt. Mit einer großen Gala sind am Abend in Cannes die 79. internationalen Filmfestspiele eröffnet worden. Zum Auftakt erhielt der Regisseur der Herr-der-Ringe-Filme, Peter Jackson, einen Ehrenpreis für sein Lebenswerk. 22 Filme konkurrieren in diesem Jahr um die begehrte Goldene Palme. Aus Cannes berichtet Jan Tussing.
3: Die französische Schauspielerin Aya Haidara moderierte eloquent und geistreich durch die etwa einstündige Veranstaltung, an deren Ende eine strahlende Jane Fonda den festlichen Saal überraschte. An der Seite der chinesischen Schauspielerin Gong Li erklärte der 88-jährige Hollywood-Star die 79. Filmfestspiele von Cannes für eröffnet. Für Fonda sei das Kino ein Akt des Widerstands, denn Kino erzähle Geschichten. Und diese Geschichten machen Zivilisationen aus.
1: Das Wetter: in der Nacht ziehen neue Schauer über den Nordwesten, im Osten und Süden bleibt es dagegen trocken. Die Tiefstwerte +9 bis -3 Grad. Der heutige Tag startet im Südosten sonnig, ansonsten meist grau mit vereinzelten Schauern. Die Temperaturen erreichen maximal 10 bis 17 Grad. Die Zeit 0.03 Uhr.
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4: Vorsicht bitte auf der A1 Bremen Richtung Hamburg. Zwischen Hollenstedt und Rade steht ein defekter Bus. A29 Wilhelmshaven Richtung Oldenburg. Die Ausfahrt Oldenburg-Hafen ist wegen Bauarbeiten bis zum 5. Juni gesperrt. A29 Oldenburg Richtung Ahlhorner Heide. Die Einfahrt Oldenburg-Hafen ist wegen Bauarbeiten bis zum 5. Juni gesperrt.
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5: Mit Daniela Hilp, hello. Rein geht's in diese leicht schockgefrostete Wochen und Mai-Mitte, in der die Winterjacke so ein kleines Überraschungs-Comeback feiert. Also falls ihr auch zur Fraktion draußen heute Nacht gehört, frohes Mitfrösteln. Und gleich geht's hier schon in der nächsten halben Stunde um mein allererstes Popnacht-Goodie.
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5: Und da kommt noch die Entwarnung für die A81 B33. Hier jetzt kein Falschfahrer mehr zwischen Kreuz Hegau und Allensbach West Markelfingen. Eine gute und sichere Fahrt.

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1: Welthit für Benson Boone hier in der Popnacht. Beautiful Things. Mit einem erfrischend leichten Sommersound, der so gar nicht zu den aktuellen Temperaturen passen will, sind Boy Loco in den Mai gestartet. Ja, wer Milky Chance mag, der kann auch mit diesem jungen Indie-Duo was anfangen. Die sind soundtechnisch so auf demselben Highway, kann man sagen, unterwegs. Bevorzugt allerdings in Wales oder Irland. Das ist die Heimat von Tudor, Multi-Instrumentalist und Producer, und seinem Singer-Songwriter-Kollegen Flynn, der auch schon mit Louis Capaldi unter anderem auf der Bühne stand und diesem entspannt, melancholisch leichten Dance-Sound von Tudor eine sehr prägnante Stimme gibt. Jetzt in Praise You, ganz neu hier in der Popnacht, Boy Loco.

klingt schon schwer nach Sonnendeck. Boy Loco, neu hier in der Popnacht. Praised you.

0: Michael Schulte in der Popnacht. Um noch nicht ganz 5 a.m. Jetzt geht's aber schon mal um unser erstes Popnacht-Goodie beim
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0: Jawohl, ja. Wir haben mal wieder eine prägnante Aussage für euch, mit der wir euch jetzt quasi konfrontieren um kurz vor 1:30. Und es geht darum, dieses Zitat in die richtige Rubrik einzuordnen. Und der Mensch, der das hier gesagt hat, da würde uns interessieren, aus welchem Bereich der kommt. Es geht um folgende Aussage. Er war wirklich uninteressant. Und ich erinnere mich, dass ich mit ihm zu Mittag aß und dachte, was ist hier los? Wann kann ich nach Hause gehen? Diese Aussage gehört die im weitesten Bereich nach Hollywood. Sind wir in der Literatur unterwegs oder kommt die vielleicht doch von jemandem aus der Politik? Er war wirklich uninteressant und ich erinnere mich, dass ich mit ihm zu Mittag aß und dachte, was ist hier los? Wann kann ich nach Hause gehen? Hollywood, Literatur oder Politik? Was denkt ihr? Die Person, die man schon kennt? Aus welchem Bereich könnte die denn kommen? Hollywood, Literatur, Politik? 0722 1 20 11. Jetzt mal kurz mittippen an unserer Studio-Hotline und mit ein bisschen Glück ein Popnacht-Goodie absahnen. 0722 1 20 11.

0: George Ezra in der Popnacht. Anyone for you um kurz nach 12:30.
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5: Heute scheint anfangs etwas häufiger die Sonne und Schauer sind erstmal nur vereinzelt unterwegs. Ab dem Mittag entstehen jedoch verbreitet Schauer und einzelne Gewitter. In den trockenen Momenten dazwischen lässt sich die Sonne wieder blicken bei maximal nur 11 bis 14 Grad. Der West- bis Südwestwind weht dazu schwach bis mäßig mit meist frischen Böen. In den Folgetagen geht es wolkenreich, wechselhaft und kühl weiter. Mehr als 10 bis 15 Grad sind nicht zu erwarten. Am Sonntag lässt die Schauerneigung nach.
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6: A29 Oldenburg Richtung Ahlhorner Heide. Die Einfahrt Oldenburg-Hafen ist wegen Bauarbeiten bis zum 5. Juni gesperrt. A270 Blumenthal Richtung Ilpol. Die Ausfahrt Bremen-Fegesack-Mitte ist wegen Bauarbeiten bis 29. Mai gesperrt.
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0: Hey, hier ist die Popnacht am frühen Mittwoch mit Lola Young, Messi und mein Name ist Daniela Hilb.

0: Axwell und Ingrosso hier in der Popnacht. Und jetzt geht's um ein allererstes Popnacht-Goodie.
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0: Da hatten wir gerade folgendes Zitat, mit dem wir euch konfrontiert haben um kurz vor 12:30. Er war wirklich uninteressant. Und ich erinnere mich, dass ich mit ihm zu Mittag aß und dachte, was ist hier los? Wann kann ich nach Hause gehen? Die Frage war, in welche Rubrik würdet ihr diese Aussage denn verorten? Die Person, die von

0: sich gegeben hat. Aus welchem Bereich kommt die? Hollywood, Literatur oder Politik? Wir begrüßen einen noch etwas wachen, aber schon ein bisschen müden Dirk aus Hamburg. Hallo. Moin.
1: Genau. Ja, ich bin noch dabei, gerade für eine Prüfung zu lernen und dachte mir, rufen wir mal an, vielleicht kommt da was Richtiges. Und ich war mal im Bundestag gewesen, da liefen einige langweilige Menschen rum und deswegen komme ich darauf.
0: Denkst du, okay, sind einige unterwegs in dem Bereich, die anderen, sage ich mal, gepflegt, naja, den Mittag versauen können mit langweiliger Konversation, ja?
1: Genau.
0: So, Politik, da bleibst du bei, ja?
1: Ja, ich bleib dabei.
0: Okay. Die Person, die das gesagt hat, das war eine Frau. Und diese Frau hört auf den Namen, Dirk, Jodie Foster.
1: Die wird wahrscheinlich nicht im Bundestag rumgerannt sein, ja?
0: Wäre vielleicht eine Bereicherung.
1: Stimmt.
0: Auf jeden Fall. Genau, aber sie hat das tatsächlich, man mag es kaum glauben, über Robert De Niro gesagt. Taxi Driver haben die damals gemeinsam gedreht und er hat sie so ein bisschen unter die Fittiche genommen, sie war ja noch jünger, um mit ihr Dialoge zu proben beim Mittagessen und hat sie ihm gemeint, er war wirklich uninteressant und ich erinnere mich, dass ich mit ihm zu Mittag aß und dachte, boah, was ist hier los? Wann kann ich endlich nach Hause gehen? Ja, sehr charmant, aber ich glaube, im Nachhinein haben sie dann doch irgendwie eine gemeinsame Linie gefunden. In Hollywood, nicht in der Politik. Ich wünsche dir trotzdem viel Erfolg für die Prüfung, die wann ansteht morgen?
1: Nee, die steht am Freitag an.
0: Ah, dann hast du noch ein paar Tage. Oder nicht?
1: Genau.
0: Vielleicht hören wir uns nochmal,
1: genau.
0: Ja?
1: Alles klar, bis dann.
0: Gute Nacht dir. Ciao nach Hamburg.
1: Tschüss.

0: Slow Motion, genau in diesem Modus geht's in die Wochenmitte rein. Hier mit der Popnacht, jetzt mit neuem Nachtsound von Tampa City, Self-Aware.
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Self-Aware Tempest City neu hier in der Popnacht. Gleich mit Daft Punk, die checken auch noch ein. Und die Fans, die sehnen sich ja immer noch wahnsinnig nach einem Comeback, nachdem sich Daft Punk vor 5 Jahren aufgelöst haben. Und dieser Wunsch, der wurde kürzlich nicht wahr, aber immerhin zu einem Teil wahr, kann man sagen. Denn Thomas Bangalter, ein Kopf des Duos hinter Daft Punk, hatte in London einen wirklich sehr krassen Auftritt. Da hat er im legendären Alexandra Palace mit seinem britischen Producer und Remixer-Kollegen Fred Again, der schon einige Grammys eingeheimst hat, ein Mash-up-Feuerwerk, muss man sagen, abgeliefert, bei dem die beiden sämtliche ihrer Hits einmal quer geremixt haben und die ganze Location wirklich in eine Tanzekstase versetzt haben. Die Leute waren quasi durchgehend am Tanzen, Singen, Schreien, Springen. Und das ist eben so der Remix-Modus, genau wie hier. Also es ging schon sehr, sehr wild ab in London. Und dieses ikonische Live-Set in voller Länge von Thomas Bangalter und Fred Again, das gibt's jetzt bei YouTube, geht knapp 2 Stunden.

0: 85% sind sich sicher, dass die Beiträge künftig immer weiter steigen werden. Die Streichung bestimmter Leistungen im Rahmen der Reform stößt bei der Mehrheit der Befragten auf Unverständnis. 3/4 der Befragten lehnen die reduzierte Zahnersatzzuzahlung ab, auch die Abschaffung des allgemeinen Hautkrebs-Screenings und der Wegfall der kostenlosen Mitversicherung wird von mehr als der Hälfte der Versicherten kritisch gesehen. Dass Reformen nötig sind, davon sind wiederum 66% überzeugt. Und als sinnvolle Maßnahme nennen die Befragten die Steuererhöhungen auf Tabak, Alkohol und Zucker.
1: Mit einer großen Gala sind am Abend in Cannes die 79. internationalen Filmfestspiele gestartet. Zum Auftakt erhielt der Regisseur der Herr-der-Ringe-Filme Peter Jackson einen Ehrenpreis für sein Lebenswerk. 22 Filme konkurrieren in diesem Jahr um die begehrte Goldene Palme. Darunter auch das Drama Das geträumte Abenteuer der Berliner Regisseurin Valeska Griesebach. Die Filmfestspiele enden am 23. Mai mit der Bekanntgabe der Gewinnerfilme. Das Wetter: in der Nacht ziehen neue Schauer über den Nordwesten, im Osten und Süden bleibt es dagegen trocken. Die Tiefstwerte liegen bei +9 bis -3 Grad. Der heutige Tag startet im Südosten sonnig, ansonsten meist grau mit vereinzelten Schauern, dazu maximal 10 bis 17 Grad. Die Zeit gleich 1.03 Uhr.
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3: A29 Wilhelmshaven Richtung Oldenburg. Die Ausfahrt Oldenburg-Hafen ist wegen Bauarbeiten bis zum 5. Juni gesperrt. A29 Oldenburg Richtung Ahlhorner Heide. Die Einfahrt Oldenburg-Hafen ist wegen Bauarbeiten bis zum 5. Juni gesperrt. A270 Blumenthal Richtung Ilpol. Die Ausfahrt Bremen-Fegesack-Mitte ist wegen Bauarbeiten bis 29. Mai gesperrt.
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5: Mit Daniela Hilp, hi. Im Supermarkt findet man ja so einiges. Frisches Gemüse, mit viel Glück, die große Liebe. Und es gibt sogar Leute, die dort ihr Stand-up-Comedy-Talent entdecken. Einen solchen Menschen stellen wir euch gleich mal vor, in den nächsten 10 Minuten.
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0: Die Beats von Robin Schulz und die Stimme von Rita Ora hier in der Popnacht am Mittwoch. Jetzt mit Fabian Lampert aus Bayern, der mittlerweile in Köln lebt und sein Stand-up-Comedy-Talent wirklich im Supermarkt geformt und gefunden hat. Als er da früher gearbeitet hat, hatte er nämlich natürlich Kontakt mit den unterschiedlichsten und ehrlich gesagt auch unmöglichsten Menschen, ist da teilweise in sehr schräge Situationen reingeraten. Und die baut er eben seit 5 Jahren ganz gerne in seine Stand-up-Comedy-Shows ein. Wobei auch die Verwandtschaft da immer mal wieder ein Plätzchen ergattert.
1: Jetzt ist meine Oma auch sehr viel am Handy, die ist so eine kleine Zockerin. Hat sie Weihnachten angegeben mit ihrer Kniffel-App, hat sie so eine Kniffel-Online-App, ist sie da am Chatten. Meinte sie, guck mal Fabi, das ist der Volker. Das ist ein pensionierter Zahnarzt, der hat mich jetzt eingeladen auf seine Finca nach Mallorca. Und ich meinte, Oma, der Volker ist nicht real. Oder sind wir doch mal ehrlich, niemand zahlt ein Flugticket, weil du eine große Straße in der App gewürfelt hast, oder? Passiert nicht. Und dann habe ich mir aber umgekehrt mal das Profil von meiner Oma angeguckt und ich schwöre euch, meine Oma hatte da nur Fotos von sich drin, wo sie noch keine Oma war. Meine Oma ist einfach der Catfish. Ich muss den Volker von meiner Oma warnen, weil sie dem da einfach die Rente aus der Tasche zieht mit irgendwelchen alten Urlaubsfotos aus dem Ägyptenurlaub. Da siehst du noch Tutanchamun im Hintergrund am Winken, Alter. Ich meine, ich würde es ja gönnen. Es gibt ja keine so Dating-Show für Senioren, so ein Temptation Island für Rentner. Was schade ist, wie wär's denn mal mit Are You the Last One? So, ich habe das meiner Oma auch geschrieben. Ich so, Oma, bitte sei einfach vorsichtig. Tu dir den Gefallen, mach keine Scheiße. So. Und dann hat sie mir einfach ein Nasen-Emoji geschickt. Einfach eine Nase. Und ich war so, Oma, warum schickst du mir eine Nase? Dann meinte sie, ja, Junge, das ist deine Nase. Die habe ich gerade in meinen Angelegenheiten gefunden.
0: Wem?

0: Mut hier in der Popnacht am Mittwoch um kurz vor 13:30. Ganz schön glamourös sind am Abend die Filmfestspiele im französischen Cannes gestartet. Keine geringere als die große Jane Fonda hat zusammen mit der chinesischen Schauspielerin Gong Li die Festspiele eröffnet und direkt auch so eine kleine Kampfrede gehalten fürs Kino. Es sei schon immer ein Akt des Widerstands gewesen, weil dort die Geschichten erzählt werden.
1: I believe that cinema has always been an act of resistance because we tell the stories and stories are what make a civilization. Stories that bring empathy to the marginalized, stories that allow us to feel across difference, stories that let us see that there is an alternative future that is possible.
0: Geschichten seien es, die eine Gesellschaft ausmachen, die Empathie für die Menschen am Rande der Gesellschaft bringen und die zeigen, dass es eine andere Zukunft geben kann. Total emotional war das, wurde es aber auch, als der große Hollywood-Regisseur Peter Jackson mit der Ehrenpalme für sein Lebenswerk geehrt wurde. ARD-Reporter Jan Tussing, wie war seine Rede denn?
2: Peter Jackson wirkte ehrlich gesagt etwas schüchtern und verlegen, als ihm Elijah Wood die goldene Ehrenpalme überreichte. Damit habe der Schöpfer der Herr-der-Ringe-Trilogie in seinem Leben nicht gerechnet, sagte er in seiner Dankesrede. Aber ausgerechnet Cannes sei ein wichtiger Meilenstein in seiner Karriere gewesen. Anschließend bekam Jackson dann ein Ständchen von der in Frankreich sehr angesagten Sängerin Theodora. Die sang eine Coverversion der Beatles als Erinnerung an eine Doku, die Jackson vor einigen Jahren den vier Jungs aus Manchester gewidmet hatte. Darin wurde die Band dank KI zum Leben erweckt.
0: Ja, schon sehr sympathisch, auch wenn so ein Großer wie Peter Jackson bei einer Preisverleihung noch so ein kleines bisschen verlegen wird. Und das könnt ihr euch auch anschauen auf tagesschau.de. Die Filmfestspiele in Cannes sind gestartet. 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

0: Teddy Swims bekennt sich schuldig, uns mit seiner tollen Stimme wachzuhalten an diesem frühen Mittwoch um kurz nach 1:30.
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2: Heute scheint anfangs etwas häufiger die Sonne und Schauer sind erstmal nur vereinzelt unterwegs. Ab dem Mittag entstehen jedoch bei oft dickeren Wolken verbreitet Schauer und einzelne Gewitter. In den trockenen Momenten dazwischen lässt sich die Sonne wieder blicken bei maximal nur 11 bis 14 Grad. Der West- bis Südwestwind weht dazu schwach bis mäßig mit meist frischen Böen. In den Folgetagen geht es wolkenreich, wechselhaft und kühl weiter. Am Sonntag lässt die Schauerneigung nach.
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3: A29 Wilhelmshaven Richtung Oldenburg. Die Ausfahrt Oldenburg-Hafen ist wegen Bauarbeiten bis zum 5. Juni gesperrt. A29 Oldenburg Richtung Ahlhorner Heide. Die Einfahrt Oldenburg-Hafen ist wegen Bauarbeiten bis zum 5. Juni gesperrt.
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0: Und hier ist die Popnacht am Mittwoch mit Daniela Hilp. Hallo!

Marvin Juno in der Popnacht und Vorsicht bitte auf der A67 Darmstadt-Mannheim zwischen Funkstadt und Gernsheim Menschen auf der Fahrbahn. Eine gute Fahrt jetzt mit Leonie.

0: Mor und Usher durch die Nacht in den Mittwoch rein. Und gleich noch Tate McRae hier in der Popnacht. Frisch ausgezeichnet mit dem Billboard Woman in Music Hitmaker Award. Ja, die Hitmaker-Kategorie, die hat sie kürzlich tatsächlich bei diesem Event in L.A. gewonnen. Für sie selbst etwas überraschend, weil sie nämlich alles andere als jeden Morgen mit einem Hit im Kopf aufwachen würde, hat sie in ihrer Dankesrede erzählt.
1: This is really nice and also slightly intimidating considering the word Hitmaker makes it sound like I wake up every day knowing exactly what I'm doing. I can confirm I do not. Most of the time I'm in a room overthinking a song for 8 hours, deleting it, bringing it back and then realizing it was perfectly fine the first time.
0: Ja, sie ist eher so die Hit-Zerdenkerin, die sich 8 Stunden in einem Raum sitzend Gedanken über einen Song macht, immer wieder was an dem verändert, rumdreht, rumwerkelt, um dann festzustellen, dass die erste Version wohl doch die beste war. Tate McRae, jetzt mit She's All I Wanna Be, auch nett.
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0: Chemical Pause Malone.
1: Hier in der Popnacht am frühen Mittwoch, gleich 2:10. Am Abend sind ESC-Fans mal voll auf ihre Kosten gekommen. Da gab es das erste Halbfinale des Eurovision Song Contest 2026. Und 10 Länder sind äußerst happy aus dem Wettbewerb gegangen, sind nämlich jetzt sicher im Finale dabei. Darunter Schweden, Kroatien, Griechenland und auch der Favorit Finnland hat es weiter geschafft. Deutschland ist finaltechnisch ja sowieso gesetzt in diesem Jahr mit Sarah Engels und Fire.
2: Der Song funktioniert in der Halle. Nervös sind dagegen einige beim Auftritt des israelischen Künstlers Noam Bettan. Weil Israel mit dabei ist, boykottieren 5 Länder den ESC aus Protest gegen den Gaza-Krieg. Und auch in der Halle sind vereinzelte Buhrufe zu hören. Eine Person wird von der Polizei aus dem Saal getragen, 3 weitere Störer der Halle verwiesen. Noam Bettan schadet das aber nicht. Auch er landet im Finale.
3: Israel!
2: Vorbei ist der ESC dagegen für die Künstler aus Portugal, Georgien, Montenegro, Estland und San Marino. Sie müssen vorzeitig nach Hause.
1: ARD-Reporter Marc Ducke zum ersten ESC-Halbfinale in Wien am Abend. Wer sonst noch ins Finale einziehen wird, das entscheidet sich dann morgen beim zweiten Halbfinale.

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1: Um 2 Uhr mit Ramin Movasakian. Europäische Flughäfen verursachen einen Großteil der klimaschädlichen CO2-Emissionen im Luftverkehr. Das ist das Ergebnis einer Untersuchung der Nichtregierungsorganisation Transport and Environment mit Sitz in Brüssel. Florian Zinner aus der ARD-Klimaredaktion.
2: Ein Viertel der Emissionen, die weltweit mit Flughäfen entstehen, geht auf das Konto der Europäer. Nach London und Paris folgt der Großflughafen in Frankfurt, über den ein Großteil des Interkontinentalverkehrs in Deutschland abgewickelt wird. Die Daten aus dem neuen Airport-Tracker-Bericht zeigen aber, dass auch München und die Frachtdrehkreuze Köln-Bonn und Leipzig-Halle für viele klima- und damit gesundheitsschädliche CO2-Emissionen sorgen. Die Botschaft der Analystinnen und Analysten in Brüssel: Flughafenaus- und Neubauten müssten stärker unter Betrachtung von Klima-, Gesundheits- und Lärmkosten entschieden werden.
1: Der Präsident der Deutschen Bundesbank, Nagel, hält die geplante Reform der gesetzlichen Rente für nicht ausreichend. Dem Handelsblatt sagte er, das neue Altersvorsorgedepot, welches die Riester-Rente ab dem kommenden Jahr ablöst, sei zwar ein richtiger Schritt, die Probleme der Rentenversicherung würden damit aber nicht gelöst. Nagel spricht sich deshalb dafür aus, das Renteneintrittsalter nach 2031 an die steigende Lebenserwartung zu koppeln. Die ersten Teilnehmerländer für das Finale des Eurovision Song Contests am Samstag in Wien stehen fest. Neben den Favoriten aus Finnland und Griechenland